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1: Ich bin Tine Klimach. Die CDU-CSU-Bundestagsfraktion tagte erstmals nach dem Wahldebakel. Ihr Vorsitzender Thorsten Frey stärkte Kanzler Merz den Rücken.
2: Der Bundeskanzler hat unsere Unterstützung und ja, ich bin davon überzeugt, dass wir gemeinsam mit der SPD die verabredeten Reformvorhaben auch tatsächlich zügig durchsetzen können.
1: Am Abend fanden sich außerdem mehrere Spitzenvertreter der Koalition in Berlin zu einem vertraulichen Treffen zusammen. Darunter sollen Kanzleramtsministerin Wagen und Gesundheitsminister Lindemann von der CDU gewesen sein. Für die SPD nahmen Co-Chefin Bärbel Bass sowie Innenminister Dobrindt als Vertreter der CSU teil. Zum ersten Mal seit rund 3 Monaten haben sich Vertreter der USA und des Irans wieder getroffen. Das Gespräch am Rande der UN-Generalversammlung in New York sei sehr gut gelaufen und habe 3 Stunden gedauert, sagte US-Präsident Trump vor Reportern. Iranische Staatsmedien bestätigten das Treffen. Ob es konkrete Ergebnisse gab, blieb offen. Heute wird die Rede des iranischen Präsidenten Pezeshkian vor den Vereinten Nationen erwartet. Medikamente einfach in der Drogerie um die Ecke abholen. Diesen Service bietet die Online-Apotheke von DM, zumindest für bestimmte Medikamente an. Das passt der Wettbewerbszentrale nicht. Sie hat geklagt und heute prüft das Landgericht Karlsruhe den Fall.
3: Seit knapp einem Jahr vertreibt die Drogeriemarktkette unter dem Namen DM Med rezeptfreie, apothekenpflichtige Medikamente. Darunter fallen etwa Schmerzmittel wie Ibuprofen oder Paracetamol. Die Wettbewerbszentrale sieht darin eine Vermischung von Drogerie- und Apothekenangebot und klagt deshalb dagegen. Das Gericht will nun prüfen, ob die Online-Apotheke hinreichend vom eigentlichen Angebot der Drogeriekette getrennt ist. Es ist gut möglich, dass das Verfahren durch weitere Instanzen geht. Mit einem Urteil ist heute eher nicht zu rechnen. Finn Wiens, Nachrichtenredaktion.
1: Zum Sport. Alexander Blessin ist neuer Cheftrainer von Borussia Mönchengladbach. Der 53-Jährige erhält beim Tabellenletzten der Bundesliga einen 2-Jahres-Vertrag und soll heute vorgestellt werden. Gladbach war mit 4 Niederlagen und 16 Gegentoren historisch schlecht in die Saison gestartet. Sein Pflichtspieldebüt gibt er am 11. Oktober im Derby beim 1. FC Köln.
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4: Auf der A7 Richtung Kassel fließt der Verkehr zwischen Nordheim West und Nörten-Hardenberg nur zäh. Gute Fahrt.
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4: In Nordholz sind es aktuell 10 Grad. Buxtehude meldet 9 Grad. In Wittmund haben wir 8 Grad. In der Nacht sinkt das Thermometer auf frische 10 Grad. Morgen wird es teilweise bewölkt bei anfangs 10 Grad. Im Laufe des Tages steigt das Thermometer auf bis zu 17 Grad an.
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1: Jetzt gibt's Viada aus NRW und die Jungs sind ja einfach so mega cool. Die haben mich ja sogar dieses Jahr beim Wacken einfach geschminkt. War ja in ihrem ganz eigenen Style, denn The Other sind Europas größte Horror-Punk-Band.
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1: Hier sind The Other mit My Silent Bride.
0: Jetzt.

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1: Ich bin Tine Klimach. Was folgt für die CDU aus den Wahlschlappen der vergangenen Wochen? Bundeskanzler und Parteichef Friedrich Merz will weitermachen und die geplanten Reformen durchsetzen. Nach den Spitzengremien der Partei hat er sich am Nachmittag der Unionsfraktion gestellt, also den über 200 Bundestagsabgeordneten von CDU und CSU.
2: Ja, wir stehen hinter dem Kanzler, sagt CDU-Fraktionschef Frei. Und er glaubt auch, dass man mit dem SPD-Koalitionspartner auf einen Nenner kommt im Reformstreit. Kurz, CDU und auch CSU signalisieren heute trotz Frust und Chaos, wir sind im Arbeitsmodus. Und doch Kanzler Merz will kämpfen, eine Art Neustart hinlegen. Doch manche fragen sich schon, ob er dazu noch die Macht hat und auch die Zeit. Claudia Wächter, Nachrichtenredaktion.
1: Vertreter der USA und des Irans haben sich nach Angaben von US-Präsident Trump am Rande der UN-Generaldebatte in New York getroffen. Das Gespräch habe 3 Stunden gedauert und sei sehr gut verlaufen, sagte Trump, ohne alle Teilnehmer zu nennen. Vor der UN-Vollversammlung hatte er den Krieg gegen den Iran verteidigt und zugleich einen Deal in Aussicht gestellt.
3: Will a deal be made with Iran?
4: Die Entscheidung ist, gibt es einen Deal, mit dem sie den Iran wieder aufbauen und ein besseres Land als je zuvor schaffen können? Oder muss ich den Iran vernichten? Muss ich sie in die Hölle schicken? Ohne Überlebenschance und ohne Hoffnung auf künftige Größen und Generationen. Aber ich glaube, wir werden einen Deal machen gleich nach den Zwischenwahlen hier.
1: Die Fronten im Irankrieg gelten weiter als verhärtet. Ein möglicher Deal scheint in weiter Ferne. Nach dem Fund von Drohnenteilen nahe dem Bundeswehrstandort im niedersächsischen Wunsdorf ist bei der weiteren Spurensuche verdächtiges Material entdeckt worden. Nach Informationen aus Sicherheitskreisen geht es um Spuren von Sprengstoff. Inwiefern die zu der Drohne gehören, wird noch untersucht. Früheren Angaben zufolge prüfen die Ermittler auch einen möglichen Zusammenhang mit dem Drohnenvorfall am Flughafen Leipzig. Nach dem gewaltsamen Tod eines 15-Jährigen in Marsberg im Hochsauerlandkreis haben sich 2 gesuchte Männer der Polizei gestellt. Gegen die 22 und 23 Jahre alten Beschuldigten liegen Haftbefehle wegen Totschlags und schwerer Körperverletzung vor. Sie sollen am Samstag auf den Jugendlichen und einen weiteren 18-Jährigen eingestochen haben. Der 15-Jährige starb noch am Tatort, der 18-Jährige wird in einem Krankenhaus behandelt.
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5: Auf der A1 zwischen Dreieck Stur und Großibner gibt es in beiden Richtungen Gefahr durch Personen auf der Fahrbahn. Bitte fahrt vorsichtig. Gute Fahrt.
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5: Bei euch in Wilhelmshaven sind es aktuell 9 Grad, in Cuxhaven messen wir 10 Grad und Buxtehude meldet 8 Grad. In der Nacht sinkt das Thermometer auf frische 10 Grad. Morgen wird es teilweise bewölkt bei anfangs 10 Grad. Im Laufe des Tages steigt das Thermometer auf bis zu 17 Grad an.
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1: Diese Kombo ist noch komplett neu und hat letztes Jahr auch erst ihr Debüt rausgehauen. Lieb. Aus England sind aus dem Nichts direkt durchgestartet und um diese völlig verrückte Reise geht's auch an ihrem neuen Song.
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1: Letztes Jahr habe ich sie noch in einer richtig kleinen Klitsche gesehen. Ich freue mich schon auf das Konzert in der nächstgrößeren Halle. Hier sind Lieb jetzt mit Bloodlines.
2: Ja.

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1: Ich bin Tine Klimach. Bei der UN-Generaldebatte gibt es in diesem Jahr mehrere Schwerpunkte. Heute geht es unter anderem um den Ukraine-Krieg. In New York wird der ukrainische Präsident Zelensky reden. Er hatte gestern am Rande der Generaldebatte das gewünschte Gespräch mit US-Präsident Trump erhalten.
2: In seiner Rede hatte Trump optimistisch prophezeit, dass der Ukraine-Krieg bald vorbei sein könnte. Man werde den Konflikt lösen und zwar schneller als alle denken, meinte Trump. Beim Treffen mit Trump am Rande der UN-Generaldebatte hat Zelensky erneut die Teilwaffenruhe im Energiebereich angesprochen und neue Waffenlieferungen, vor allem Patriot-Flugabwehrraketen. Auch Vertreter der USA und des Irans verhandelten am Rande des UN-Events viele Stunden lang. Die Gespräche seien gut gelaufen, sagte Trump. Aus den USA, Tina Eck.
1: Im Streit um Grönland haben die USA, Dänemark und die Arktisinsel ein Sicherheitsabkommen geschlossen. Die Vereinbarung wurde ebenfalls in New York unterzeichnet. Trump zufolge erhalten die USA weitreichende Befugnisse zur Verteidigung Grönlands und wollen dort zwei neue Militärbasen errichten. Regierungschef Nielsen erklärte, das Abkommen führe die bestehende Verteidigungsvereinbarung mit den USA fort. Haushalte in Deutschland müssen in diesem Jahr erneut mit höheren Heizkosten rechnen. Laut dem neuen Heizspiegel von CO2 Online dürften vor allem Heizöl und Holzpellets deutlich teurer werden. Beim Erdgas sieht die Organisation dagegen insgesamt eine leichte Entlastung.
3: Für eine 70 Quadratmeter Wohnung in einem Mehrfamilienhaus werden beim Heizöl 24% mehr erwartet, rund 1.275 Euro im Jahr. Bei Holzpellets sollen die Kosten um 17% auf 870 Euro steigen. Fernwärme wird laut Studie ebenfalls teurer, allerdings nur leicht, wie auch Wärmepumpen. Rund 90% der Haushalte hätten aber noch Sparpotenzial. Richtiges Heizen und Lüften oder weniger Warmwasserverbrauch könnten den Energieverbrauch um bis zu 10% senken, heißt es. David Riemer, Nachrichtenredaktion.
1: Ein Flugzeug von Eurowings hat am Düsseldorfer Flughafen kurz nach dem Start eine Sicherheitslandung hingelegt. Wie ein Sprecher von Eurowings auf Nachfrage mitteilte, wurde am Nachmittag kurz nach dem Start der Maschine in Richtung Italien eine leichte Rauchentwicklung festgestellt. Daraufhin sei der Flieger vorsorglich umgedreht. Er sei normal gelandet und werde derzeit noch technisch untersucht, hieß es.
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4: Auf der A27 Richtung Walsrode zwischen Verden Ost und Walsrode West gibt es 1 Kilometer stockenden Verkehr. Auf der A2 Richtung Dortmund liegen zwischen Hannover-Lahe und Hannover-Bodfeld Reifenteile auf dem linken Fahrstreifen. Ebenfalls Richtung Dortmund zwischen Hannover-Bodfeld und Hannover-Langenhagen liegen Metallteile auf dem mittleren Fahrstreifen. Auf der A7 Richtung Hamburg zwischen Horster Dreieck und Flehstedt liegen Gegenstände auf dem linken Fahrstreifen. Gute Fahrt!
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4: Bei euch in Buxtehude sind es aktuell 8 Grad, in Wilhelmshaven ebenfalls 8 und auch Aurich meldet 8 Grad. In der Nacht sinkt das Thermometer auf frische 10 Grad. Morgen wird es teilweise bewölkt bei anfangs 10 Grad. Im Laufe des Tages steigt das Thermometer auf bis zu 17 Grad an.
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1: Airborne haben eine neue Single und dafür haben sie sich gleich doppelt starke Unterstützung geholt. Von. Nicht nur Produktionslegende Mutt Lange, der ja schon Brian Johnson bei AC/DC gecoacht hat, ist dabei, sondern auch noch Kanadas musikalischer Exportschlager Bryan Adams.
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1: Hier sind Airborne mit Here She Comes.
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1: Ich bin Tine Klimach. Die CDU-CSU-Bundestagsfraktion tagte erstmals nach dem Wahldebakel. Ihr Vorsitzender Thorsten Frey stärkte Kanzler Merz den Rücken.
2: Der Bundeskanzler hat unsere Unterstützung und ja, ich bin davon überzeugt, dass wir gemeinsam mit der SPD die verabredeten Reformvorhaben

0: CDU-Chefin Bärbel Bas sowie Innenminister Dobrindt als Vertreter der CSU teil. Zum ersten Mal seit rund 3 Monaten haben sich Vertreter der USA und des Irans wieder getroffen. Das Gespräch am Rande der UN-Generalversammlung in New York sei sehr gut gelaufen und habe 3 Stunden gedauert, sagte US-Präsident Trump vor Reportern. Iranische Staatsmedien bestätigten das Treffen. Ob es konkrete Ergebnisse gab, blieb offen. Heute wird die Rede des iranischen Präsidenten Pezeshkian vor den Vereinten Nationen erwartet. Medikamente einfach in der Drogerie um die Ecke abholen. Diesen Service bietet die Online-Apotheke von DM, zumindest für bestimmte Medikamente, an. Das passt der Wettbewerbszentrale nicht. Sie hat geklagt und heute prüft das Landgericht Karlsruhe den Fall.
1: Seit knapp einem Jahr vertreibt die Drogeriemarktkette unter dem Namen DM Med rezeptfreie, apothekenpflichtige Medikamente. Darunter fallen etwa Schmerzmittel wie Ibuprofen oder Paracetamol. Die Wettbewerbszentrale sieht darin eine Vermischung von Drogerie- und Apothekenangebot und klagt deshalb dagegen. Das Gericht will nun prüfen, ob die Online-Apotheke hinreichend vom eigentlichen Angebot der Drogeriekette getrennt ist. Es ist gut möglich, dass das Verfahren durch weitere Instanzen geht. Mit einem Urteil ist heute eher nicht zu rechnen. Finn Wiens, Nachrichtenredaktion.
0: Nach dem gewaltsamen Tod eines 15-Jährigen in Marsberg im Hochsauerlandkreis haben sich 2 gesuchte Männer der Polizei gestellt. Gegen die 22 und 23 Jahre alten Beschuldigten liegen Haftbefehle wegen Totschlags und schwerer Körperverletzung vor. Sie sollen am Samstag auf den Jugendlichen und einen weiteren 18-Jährigen eingestochen haben. Der 15-Jährige starb noch am Tatort, der 18-Jährige wird in einem Krankenhaus behandelt.
2: Jetzt für euch das Niedersachsen-Update mit Vincent Schulze. Niedersachsens Kommunen sitzen auf einem immer größeren Schuldenberg. 2025 waren es insgesamt 21,6 Milliarden Euro. An Oldenburger Schulen sind zahlreiche KI-manipulierte Bilder von Jugendlichen über Schüler-Mail-Accounts verschickt worden. Einige könnten strafrechtlich relevant sein, die Polizei ermittelt. Und mehrere niedersächsische Kommunen haben eine Alternative zur geplanten Bahnneubaustrecke zwischen Hamburg und Hannover vorgestellt. Der Ausbau der bestehenden Strecke soll rund 3 Milliarden Euro kosten. Mehr dazu in den Nachrichten um.
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5: Moin, eine Gefahrenmeldung gibt's aktuell für die A1 Richtung Bremen. Vorsicht zwischen Hollenstedt und Heidenau. Da liegt ein totes Tier auf der Fahrbahn. Gute Fahrt.
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7: Aktuell Messe bei euch in Wolfsburg erst 7 Grad, in Cuxhaven 11 und Engelhardt in Nordhorn auch 11 Grad.
5: Genau, und wir starten heute erstmal kühl und mit Nebel in den Tag. Danach gibt's dann Sonne und Wolken im Wechsel bei 18 bis 21 Grad. Gegen Abend kommt im Nordwesten aber auch schon erster Regen runter. Und morgen werden die Wolken dann mehr und leider gibt's dann auch mehr Regen.
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7: Morgen.
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7: Guten Morgen. Und ihr kennt doch das Sprichwort, ne? Je länger man zum Beispiel seinen Hund hat zu Hause, desto ähnlicher sehen sich Hund und Herrchen irgendwann.
5: Ja.
7: Oder? Und so ein bisschen habe ich das Gefühl, ist das bei der Morning Rock Show bei uns auch. Jetzt nicht unbedingt, was das Aussehen angeht, aber wir haben heute Morgen beide unabhängig voneinander eine, wie sagt man, Grenze eingerissen. Und zwar, nein, du brauchst nicht auf die Schuhe gucken. Es geht um Temperaturen.
5: Oh.
7: Weil es war heute Morgen ja kalt, als wir wirklich, also nochmal merklich kühler als sonst, als wir aufgestanden
5: ja.
7: sind. Und ich habe zum ersten Mal in diesem Herbst 2026 meinen Mantel angezogen.
5: Ja.
7: Was hast du zum ersten Mal gemacht wieder? Oh, war gar nicht das erste Mal?
5: Doch. Lenkradheizung
7: hat er angehabt. Und das schon im September.
5: Und ich meine, jetzt ist ja, aber heute ist Herbstanfang. Also nicht nur kalendarisch, sondern meteorologisch. Nee, andersrum.
7: Naja, auf jeden Fall werde ich mir nie merken können. Nie.
5: Und man hat es heute wirklich an deinem Mantel, weil bis du so ein Ding trägst, da muss einiges passieren.
7: Und das Witzige ist, ich habe den angezogen und habe zu Hause gedacht, das wird der Kollege kommentieren. Selbstverständlich, da wird es einen Spruch geben. Auch völlig zu Recht, aber ich habe es ja auch schon mal gesagt, nächste Woche soll ja nochmal die Hitze zurückkommen. Oder was heißt
5: unnormal,
7: die Hitze?
5: Unnormal, ja.
7: Es soll nochmal warm werden, 25 bis 30 Grad. Also wenn es heute auch schon mal richtig kalt ist, zieht ruhig einen Mantel an, macht die Lenkradheizung an. Aber nächste Woche wird es nochmal wieder schöner. Und mit diesem Wissen können wir doch entspannt starten in den Mittwoch. Jetzt haben wir es 5 nach 5. Gibt für euch die Guano Apes mit Open Your Eyes. Schönen guten Morgen.
5: Morgen.
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0: Die Sportfreundestelle und ein Kompliment um 10.05 Uhr.
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0: Und jetzt gibt's die bis heute immer noch erfolgreichste deutsche Rockband aller Zeiten. Und wir fragen uns ja immer wieder, warum die Scorpions im Ausland so derartig erfolgreich sind, in einem Zug genannt werden mit Metallica, mit Bon Jovi oder mit Van Halen und hier immer auch so ein bisschen, aber trotzdem belächelt werden. Bei weit über 100 Millionen verkauften Platten und über 200 Gold-Platin- oder Mehrfach-Platin-Auszeichnungen ist das eigentlich eine blanke Frechheit. Und das fällt sogar in den USA auf. Da schreibt nämlich eine Homepage, in ihrem eigenen Land sind sie nicht so erfolgreich wie überall sonst. Und der Grund, den sie dafür anführen, ist sehr interessant. Angeblich haben ihnen die deutschen Fans nie verziehen, dass sie nicht auf Deutsch gesungen haben. Aber eigentlich kann es das nicht sein, denn, also die Scorpions haben ja aus Gründen irgendwann Englisch gesungen, denn die haben ja angefangen auf Deutsch. Ich weiß nicht, ob ihr es wisst, also weil das klang so.

0: Das ist kein Scherz, das sind wirklich die Scorpions. Also, da war Englisch eigentlich zwingend erforderlich. Keine andere Möglichkeit. Ich bin froh, dass sie es gemacht haben. Und sie waren damit wahnsinnig und sind es immer noch erfolgreich. Hier sind die Scorpions mit No One Like You.
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2: Mit Vincent Schulze. Bei der Kommunalwahl in Buchholz in der Nordheide hat eine AfD-Politikerin als Wahlhelferin gearbeitet, obwohl sie selbst für Kreistag, Stadtrat und Ortsrat kandidierte. Sie gab Stimmzettel aus und half bei der Auszählung der Bürgermeisterwahl. An der Auszählung der drei Kommunalparlamente, für die sie selbst antrat, war sie dagegen nicht beteiligt. Als ihre Kandidaturen bekannt wurden, verhinderte der Wahlverstand einen weiteren Einsatz. Laut Landeswahlleitung hätte die Politikerin allerdings auch die Bürgermeisterwahl nicht mit auszählen dürfen. Die entsprechende Vorschrift soll mögliche Interessenkonflikte verhindern. Hinweise auf eine Beeinflussung der Wahlergebnisse gibt es nach Angaben der Landeswahlleitung aber bisher nicht. Die Schulden der niedersächsischen Kommunen sind im vergangenen Jahr deutlich gestiegen. Insgesamt standen Städte und Gemeinden 2025 mit rund 21,6 Milliarden Euro in der Kreide. 15 Kommunen hatten mehr als 5.000 Euro Schulden pro Einwohner, ein Jahr zuvor waren es noch 9. An Oldenburger Schulen ermittelt die Polizei wegen zahlreicher Nachrichten mit KI-manipulierten Bildern von Kindern und Jugendlichen. Einige der sogenannten Deepfakes könnten Kinder- oder jugendpornografische Inhalte zeigen. Außerdem sollen Nachrichten mit Gewaltandrohungen und Aufforderungen zur Selbstverletzung geschickt worden sein. Und mehrere niedersächsische Kommunen haben eine Alternative zur geplanten Bahnneubaustrecke zwischen Hamburg und Hannover vorgestellt. Eine von ihnen beauftragte Studie sieht stattdessen einen Ausbau der bestehenden Verbindung vor. Das Konzept besteht aus 14 einzelnen Modulen und soll rund 3 Milliarden Euro kosten.
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4: Moin, eine Gefahrenmeldung gibt's aktuell für die A1 Richtung Bremen. Vorsicht zwischen Hollenstedt und Heidenau. Da liegt ein totes Tier auf der Fahrbahn. Gute Fahrt.
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5: Aktuell Messe bei euch in Wolfsburg erst 7 Grad, in Cuxhaven 11 und Engelhardt in Nordhorn auch 11 Grad.
4: Genau, und wir starten heute erstmal kühl und mit Nebel in den Tag. Danach gibt es dann Sonne und Wolken im Wechsel bei 18 bis 21 Grad. Gegen Abend kommt im Nordwesten aber auch schon erster Regen runter. Und morgen werden die Wolken dann mehr und leider gibt es dann auch mehr Regen.
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5: Wir haben es ganz genau 5:30 und jetzt gibt's für euch die Toten Hosen mit Bonnie und Clyde. Alien Ant Farm, geiles Cover, Smooth Criminal zum Wachwerden. Und das hier ganz entspannt. John Farnham mit You're the Voice. Euch einen schönen guten Morgen.
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0: Toten Hosen mit Bonnie und Clyde um genau 20 vor 6.
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0: Unsere aktuelle Frage bei So ticken die Rockbuddies heißt, wie viel Prozent von uns und euch haben denn ein Auto, das schon mehr als 250.000 Kilometer auf dem Tacho hat? Stimmt gerne weiter ab per WhatsApp und dann gibt's wieder den ersten offiziellen Tipp des Tages heute bei uns. Um kurz nach 8 liegt ihr richtig, gibt's eine Teufels-Bluetooth-Box für euch zu gewinnen. Also jetzt nochmal tippen, wie viel Prozent unserer Rockbuddies haben denn schon über 250.000 Kilometer runter auf ihrer Möhre, wenn es für euch auch stimmt, wenn ihr so eine habt, schickt uns gerne auch das Foto dazu, wir haben schon viele richtig coole Autos bekommen, da müssen wir auch nochmal irgendwas von draus machen, das sieht immer richtig geil aus, also schickt uns gerne euer Auto, euren Kilometerstand und euren Tipp, wie viel Prozent unserer Rockbuddies haben schon mehr als 250.000 Kilometer runter auf ihrem Tacho. Tippt jetzt per WhatsApp.
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3: Ich bin Tanja Wagner. Bei der

0: Krieg bald vorbei sein könnte. Man werde den Konflikt lösen und zwar schneller als alle denken, meinte Trump. Beim Treffen mit Trump am Rande der UN-Generaldebatte hat Zelensky erneut die Teilwaffenruhe im Energiebereich angesprochen und neue Waffenlieferungen, vor allem Patriot-Flugabwehrraketen. Auch Vertreter der USA und des Irans verhandelten am Rande des UN-Events viele Stunden lang. Die Gespräche seien gut gelaufen, sagte Trump. Tina Eck, USA.
1: Weg mit der 12-Uhr-Regel an den Tankstellen, fordert der ADAC. Diese Regel habe zwar unter anderem die Zahl der täglichen Preisänderungen erheblich reduziert, doch die Spritpreise insgesamt seien dadurch nicht gesunken.
2: Die 12-Uhr-Regel habe dazu geführt, dass sich der Preis für den Liter Benzin oder Diesel pro Tag viel deutlicher ändere als vorher. Und das nicht zum Vorteil der Autofahrer, findet der ADAC. Wer mittags nach 12 Uhr tanken müsse, der habe erhebliche Zusatzkosten. Auch das Leibniz-Zentrum für europäische Wirtschaftsforschung hatte schon festgestellt, die 12-Uhr-Regel führt zu höheren Durchschnittspreisen. Lea Matschulat, Nachrichtenredaktion.
1: Im Streit um Grönland haben die USA, Dänemark und die Arktisinsel ein Sicherheitsabkommen geschlossen. Präsident Trump sowie die Regierungschefs Frederiksen und Nielsen unterzeichneten die Vereinbarung in New York. Trump zufolge erhalten die USA weitreichende Befugnisse zur Verteidigung Grönlands und wollen dort zwei neue Militärbasen errichten. Regierungschef Nielsen erklärte, das Abkommen führe die bestehende Sicherheitsvereinbarung mit den USA fort. Gut 1 Million Mal hat es 2026 bisher geblitzt. Das teilte das Münchner Blitzortungsunternehmen NoCast mit. Die Zahl liege etwa 15% unter dem Mittelwert der vergangenen 10 Jahre. Zur geringen Gewitteraktivität in diesem Sommer habe die Trockenheit beigetragen, da Hitze und Feuchtigkeit normalerweise Gewitter begünstigen.
3: Jetzt für euch das Niedersachsen-Update mit Vincent Schulze. Niedersachsens Kommunen sitzen auf einem immer größeren Schuldenberg. 2025 waren es insgesamt 21,6 Milliarden Euro. An Oldenburger Schulen sind zahlreiche KI-manipulierte Bilder von Jugendlichen über Schüler-Mail-Accounts verschickt worden. Einige könnten strafrechtlich relevant sein, die Polizei ermittelt. Und mehrere niedersächsische Kommunen haben eine Alternative zur geplanten Bahnneubaustrecke zwischen Hamburg und Hannover vorgestellt. Der Ausbau der bestehenden Strecke soll rund 3 Milliarden Euro kosten. Mehr dazu in den Nachrichten am Abend.
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6: Moin auf die Straßen. Zwei Meldungen gibt's. Einmal für die A7 Richtung Kassel. Vorsicht zwischen Nordheim-West und Nörten-Hardenberg. Da liegt eine Metallplatte auf der Fahrbahn. Und ein totes Tier haben wir auf der A29 Richtung Oldenburg. Das Ganze zwischen Zetel und Varel-Bockhorn. Gute Fahrt.
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7: Aktuell Messe bei euch in Wolfsburg erst 7 Grad, in Cuxhaven 11 und Engelhardt in Nordhorn auch 11 Grad.
6: Genau, und wir starten heute erstmal kühl und mit Nebel in den Tag. Danach gibt's dann Sonne und Wolken im Wechsel bei 18 bis 21 Grad. Gegen Abend kommt im Nordwesten aber auch schon erster Regen runter. Und morgen werden die Wolken dann mehr und leider gibt's dann auch mehr Regen.
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8: Hello.
4: Und dem Engelhardt.
8: Morgen.
7: So, und ich wurde ja hier jetzt schon schwer gemobbt, nur weil ich ein Audi fahre.
8: Gemobbt!
6: Wie er übertreibt. Du hast selber gesagt, du fährst wie ein Schwein und am Wochenende wurdest du zweimal an einem Tag geblitzt.
7: Ja, aber jetzt, also pass auf, jetzt ist der neueste Flensburg-Punkte-Report rausgekommen und siehe da, Audi-Fahrer nur auf Platz 5.
6: Hinter wem? BMW, Porsche.
7: Richtig, tatsächlich. Porsche-Fahrer haben mit Abstand die meisten Punkte in Flensburg. Dahinter hätte ich gar nicht gedacht, Range Rover?
6: Krass, überhaupt nicht. Hätte ich auch nicht so weit vorne gesehen. Nee.
7: Tesla auf der 3, BMW auf der 4. Und insgesamt kassieren wir Männer im Vergleich zu Frauen fast 80% der Punkte in Flensburg.
6: Und 50% davon alleine Eggers.
8: Mobbing!
9: Es reicht jetzt! Mann!
4: Na, das geht ja schon wieder gut los. Hier sind Eggers und der Engelhardt in der Morning Rock Show auf Radio 21.

0: Royal Republic mit Baby um 12 Minuten nach 6.
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0: Und jetzt gibt's einen Song von Bon Jovi, der absolut nach einem Erfolgsrezept zusammengeklöppelt wurde. It's my It's My Life von Bon Jovi aus dem Jahr 2000 auch schon wieder. Welches Erfolgsrezept meinst du in diesem Fall?
2: Die wichtigste Sache, die man reintut, ist auf jeden Fall der Talkbox-Effekt.
0: Ah, das ist dieses Ding, wo man mit dem Mund den Sound der Gitarre steuert und so.
2: Perfekt gemacht.
0: Ja.
2: Und dieser Effekt, der hat auch schon super bei Living on a Prayer funktioniert.
0: Ziemlich genau das, was ich gemacht habe.
2: 1 zu 1.
0: Okay, und dann haben sie sich gedacht, wir haben schon lange keinen richtigen Hit mehr gehabt im Jahr 2000, war der letzte schon lange her. Warum nicht einfach auf Bewährtes zurückgreifen?
2: Genau, und hat ja auch funktioniert. Die Single hat sich mehr als 5 Millionen Mal verkauft. Bei uns in Deutschland war die auch auf der 2 in den Charts.
0: Ist doch ein geiler Song gewesen, muss man sagen.
2: Ja, absolut. Und jetzt sehen sich Bon Jovi ja in einer ähnlichen Situation wieder. Ne? Sie hatten schon länger jetzt keinen großen Hit mehr.
0: Stimmt.
2: Was haben sie also letztes Jahr gemacht?
0: Ich nehme an, Richie Sambora hat die Talkbox wieder rausgeklaut.
2: Genau. Ja. Da ist ja das Ding und rausgekommen ist Living Proof.
0: Und man ist wieder drin, ne?
2: Ja, voll. Aber hey, ich sag's immer wieder, never change a running system. Funktioniert.
0: Ja, 40 Jahre funktioniert sie vor allem schon. Produziert Hit nach Hit und hat ja sogar auch bei einigen Rockhammern jetzt schon eine Rolle gespielt. Hat einen eigenen bekommen und hier ist sie jetzt, die Talkbox. Zusammen mit Bon Jovi und It's My Life.
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13: Mit Vincent Schulze. Bei der Kommunalwahl in Buchholz in der Nordheide hat eine AfD-Politikerin als Wahlhelferin gearbeitet, obwohl sie selbst für Kreistag, Stadtrat und Ortsrat kandidierte. Sie gab Stimmzettel aus und half bei der Auszählung der Bürgermeisterwahl. An der Auszählung der 3 Kommunalparlamente, für die sie selbst antrat, war sie dagegen nicht beteiligt. Als ihre Kandidaturen bekannt wurden, verhinderte der Wahlverstand einen weiteren Einsatz. Laut Landeswahlleitung hätte die Politikerin allerdings auch die Bürgermeisterwahl nicht mit auszählen dürfen. Die entsprechende Vorschrift soll mögliche Interessenkonflikte verhindern. Hinweise auf eine Beeinflussung der Wahlergebnisse gibt es nach Angaben der Landeswahlleitung aber bisher nicht. Die Schulden der niedersächsischen Kommunen sind im vergangenen Jahr deutlich gestiegen. Insgesamt standen Städte und Gemeinden 2025 mit rund 21,6 Milliarden Euro in der Kreide. 15 Kommunen hatten mehr als 5.000 Euro Schulden pro Einwohner. Ein Jahr zuvor waren es noch 9. An Oldenburger Schulen ermittelt die Polizei wegen zahlreicher Nachrichten mit KI-manipulierten Bildern von Kindern und Jugendlichen. Einige der sogenannten Deepfakes könnten Kinder- oder jugendpornografische Inhalte zeigen. Außerdem sollen Nachrichten mit Gewaltandrohungen und Aufforderungen zur Selbstverletzung geschickt worden sein. Und mehrere niedersächsische Kommunen haben eine Alternative zur geplanten Bahnneubaustrecke zwischen Hamburg und Hannover vorgestellt. Eine von ihnen beauftragte Studie sieht stattdessen einen Ausbau der bestehenden Verbindung vor. Das Konzept besteht aus 14 einzelnen Modulen und soll rund 3 Milliarden Euro kosten.
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14: Moin auf die Straßen. Vorsicht bitte, es liegen Fahrzeugteile auf der A1 Richtung Osnabrück zwischen Holdorf und Neunkirchenförden. Dann haben wir eine Metallplatte auf der A7 Richtung Kassel zwischen Nordheim-West und Nörten-Hahnberg und auf der A7 Richtung Hannover. Da hat's gekracht zwischen Raststätte Harz-Ost und Rastplatz Jägerturm-Ost. Ich wünsche euch eine gute und sichere Fahrt.
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2: Aktuell Messe bei euch in Wolfsburg erst 7 Grad, in Cuxhaven 11 und Engelhardt in Nordhorn auch 11 Grad.
14: Genau, und wir starten heute erstmal kühl und mit Nebel in den Tag. Danach gibt's dann Sonne und Wolken im Wechsel bei 18 bis 21 Grad. Gegen Abend kommt im Nordwesten aber auch schon erster Regen runter. Und morgen werden die Wolken dann mehr und leider gibt's dann auch mehr Regen.
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2: 2 Minuten nach 6:30.
3: Und Leute, der Countdown läuft. Heute in 100 Tagen ist...
2: Sag es nicht.
3: Neujahrstag.
2: Ah, okay, gut, danke.
3: Und deswegen werde ich aber trotzdem etwas sagen und werde die unangenehme Person sein. Was machen wir eigentlich an Silvester?
2: Ja, alle hassen
3: wollen wir? Passt auf. Wir können ja alle zusammen mit dem ganz großen Freundeskreis ein Haus anmieten in Dänemark.
2: Hä, wie ist alles schon ausgebucht?
3: Hey, gute Idee. Ist ja mal was ganz Neues.
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0: Sehr gutes Cover von Måneskin. Back in. Wir haben 6.39 Uhr, gleich 20 vor 7.
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0: Und heute mit einem der am häufigsten missverstandenen Rocksongs der Musikgeschichte. Bruce Springsteens Born in the USA. Als Bruce Springsteen 1982 an einem Nachfolger seines eher unerfolgreichen Albums Nebraska arbeitet, fällt ihm sein Song Vietnam in die Hände, der es nicht auf das letzte Album geschafft hat. Bruce überarbeitet den Song, ändert Akkorde und entscheidet sich gegen die ursprüngliche Akustikversion und auch den Namen ändert er in Born in the USA. Geboren in den USA. Wie patriotisch, wie stolz, wie fröhlich. Das denken zumindest bis heute immer wieder Menschen, wenn sie Born in the USA hören. Aber falsch gedacht, der Song ist das genaue Gegenteil. Er steckt voller Kritik an der amerikanischen Gesellschaft und beschäftigt sich mit den Kriegsveteranen des Vietnamkriegs. Die wurden nämlich in ihrer Heimat ganz und gar nicht wie Helden behandelt, weil die USA in Südostasien das reinste Massaker angerichtet hatten, ohne am Ende einen Sieg einzufahren. Und wenn ihr euch jetzt denkt, Mist, ich habe den Song bisher auch immer falsch verstanden, kein Problem. Das passiert den Besten, zum Beispiel auch Präsident Ronald Reagan. Der war mit Born in the USA sogar auf Wahlkampftournee, bis der Boss sich davon öffentlich distanziert.
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0: Bruce Springsteen zählt Born in the USA zu seinen absoluten Lieblingssongs. Er fand ihn so gut, dass er ja schließlich auch ein ganzes Album danach benannt hat. Eine echte Rockhymne, die aber bis heute immer wieder missverstanden wird.

0: Der Boss, Bruce Springsteen mit Born in the USA. Heute hat er Geburtstag, wird 77. Herzlichen Glückwunsch. Wir haben es 6.45 Uhr, Viertel vor 7.
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0: Und wir überlegen jetzt uns, wer anfängt zu sprechen.
2: Oh, ich mach's einfach mal. Gut. Okay. Ich wollte nämlich sagen, der Boss hat doch bestimmt auch so die eine oder andere Karre. Wolltest du auch, ne?
0: Ich wollte auch sagen, der hat so einen roten tatsächlich Mustang. So diesen klassischen rot-weißen alten Mustang hat er.
2: Oh, so 1965er Baujahr.
0: Irgendwie 67, sowas, genau.
2: Genau, aber der hat bestimmt auch ordentlich schon Kilometer oder Meilen, muss man da ja sagen, auf dem Tacho. Und wenn jetzt wir davon ausgehen, dass Bruce Springsteen auch in unserer Rockbuddy-Community ist, und das ist er ja auf jeden Fall, dann würde er auf jeden Fall zu dem Teil gehören, die ein Auto haben mit mehr als 250.000 Kilometern auf der Uhr. Und genau diese Prozentzahl, die versuchen wir gerade mit euch so zu ermitteln, denn wir sind ja immer noch in unserer großen Aktion So ticken die Rockbuddies.
0: Und deshalb wollen wir von euch wissen, was glaubt ihr denn? Wie viel Prozent von uns allen haben ein Auto mit mehr als 250.000 Kilometern auf dem Tacho? Schreibt euren Tipp gerne per WhatsApp jetzt an uns und um 8 könnt ihr den nächsten offiziellen Tipp abgeben.
2: Ja. Glaubst du, Bruce Springsteen hat auch so einen alten Ford Bronco? Bestimmt, oder?
0: Oh. Gehört auch mit dazu, oder? Wenn du so ein Autoliebhaber bist und genug Kohle?
2: Safe. Zu seiner Musik würde es auf jeden Fall passen. Also, schickt uns gerne eure WhatsApp mit eurem Tipp. Wie viel Prozent glaubt ihr denn unserer Rockbuddy-Community haben ein Auto mit mehr als 250.000 Kilometer runter? Schreibt uns auch gerne eine Begründung, warum ihr das denkt. Und dann, wie gesagt, um 8, 13, 16 Uhr haben wir immer jemanden on air, der dann hier live tippen darf.
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12: Ich bin Tanja Wagner. Der ADAC hat sich für die Abschaffung der sogenannten 12-Uhr-Regel an den Tankstellen ausgesprochen. Die Regel habe zwar die Zahl der täglichen Preisänderungen erheblich reduziert und den Zeitpunkt der Preiserhöhung vorhersehbar gemacht, das habe die Preise aber keinesfalls gesenkt, teilte der ADAC mit. Vielmehr habe sich die Preisdifferenz innerhalb eines Tages deutlich ausgeweitet, hieß es. Die sogenannte 12-Uhr-Regel gibt es in Deutschland seit April. Tankstellen dürfen die Preise für Benzin und Diesel seitdem nur einmal am Tag erhöhen. Preise senken können sie jederzeit. Im Bundestag stellt sich der neue Gesundheitsminister Linnemann heute erstmals Fragen der Abgeordneten. Die Debatte um Wartezeiten für Facharzttermine hatte nach Äußerung von Kanzler Merz über ein Gerechtigkeitsproblem zwischen gesetzlich und Privatversicherten wieder Fahrt aufgenommen. Mit der Karte zahlen, das ist hier bei uns in Deutschland im Vergleich zu anderen Ländern deutlich seltener der Fall. Im internationalen Vergleich holen wir aber immerhin auf.
13: Rund 300 elektronische Zahlungen pro Kopf gab es hierzulande im vergangenen Jahr, meint, die Bezahlung lief per Karte oder per Karte auf dem Smartphone oder der Smartwatch. Damit liegt Deutschland

0: Im Paketzentrum im mecklenburgischen Leitzen meldet eine Mitarbeiterin Vergiftungssymptome. Das löst einen großen und langen Einsatz von Polizei und Feuerwehr aus. Spezialisten tippen auf Quecksilber.
1: Die 50 Jahre alte Paketzustellerin kam mit einer Flüssigkeit in Kontakt. Quecksilber ist bei Raumtemperatur flüssig. Kurz später zeigte sie die Symptome, die auf eine Vergiftung hindeuten. Mehr als 20 Mitarbeiter des DHL-Paketzentrums wurden sicherheitshalber evakuiert. Schon am Wochenende mussten Polizei und Feuerwehr in Mecklenburg-Vorpommern wegen eines Quecksilberfunds in einer Wohnung ausrücken. Eine Frau hatte online Blumen bestellt. In der Lieferung wurde der gefährliche Stoff entdeckt. Uli Reitinger, Nachrichtenredaktion.
2: Jetzt für euch das Niedersachsen-Update mit Vincent Schulze. Niedersachsens Kommunen sitzen auf einem immer größeren Schuldenberg. 2025 waren es insgesamt 21,6 Milliarden Euro. An Oldenburger Schulen sind zahlreiche KI-manipulierte Bilder von Jugendlichen über Schüler-Mail-Accounts verschickt worden. Einige könnten strafrechtlich relevant sein, die Polizei ermittelt. Und mehrere niedersächsische Kommunen haben eine Alternative zur geplanten Bahnneubaustrecke zwischen Hamburg und Hannover vorgestellt. Der Ausbau der bestehenden Strecke soll rund 3 Milliarden Euro kosten. Mehr dazu in den Nachrichten um 8.
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5: Guten Morgen auf die Straßen. Vorsicht bitte auf der A1 Richtung Osnabrück. Da hat's gekracht in Höhe Rastplatz Mahndorfer Marsch. 2 Kilometer Stau ab Bremer Kreuz. Plant man eine Viertelstunde mehr ein. Dann Vorsicht, eine Metallplatte liegt immer noch auf der A7 Richtung Kassel zwischen Nordheim-West und Nörden-Harnberg. Und Vorsicht, nochmal eine Unfallstelle haben wir auf der A7 Richtung Hannover zwischen Seesen und Rüden. Gute Fahrt.
6: 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Aktuell Messe bei euch in Wolfsburg erst 7 Grad, in Cuxhaven 11 und Engelhardt in Nordhorn auch 11 Grad.
5: Genau, und wir starten heute erstmal kühl und mit Nebel in den Tag. Danach gibt es dann Sonne und Wolken im Wechsel bei 18 bis 21 Grad. Gegen Abend kommt im Nordwesten aber auch schon erster Regen runter. Und morgen werden die Wolken dann mehr und leider gibt es dann auch mehr Regen.
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7: Morgen. Und mit einer neuen Runde 60 Seconds Spezial. Da freuen sich die meisten von euch am meisten drauf morgens eigentlich. Genau zum Aufwachen. Jetzt erstmal eine Runde zocken. Erstmal eine Runde mit Quizzen. Und das könnt ihr vorm Radio machen. Ihr könnt aber auch im Radio einfach mit uns jetzt spielen. Wir haben nämlich noch einen freien Startplatz. Hier ist die Nummer 01806 86 86 85. 20 Cent pro Anruf aus dem Festnetz, mobil mehr. Alle Infos und Teilnahmebedingungen findet ihr auf unserer Homepage.
5: Und ihr spielt in dieser Woche um 2 Flüge mit Air France nach Paris. Wir hatten ja ursprünglich Anfang der Woche gesagt, Interkontinentalflüge. Das mussten wir aus logistischen Gründen jetzt leider tauschen, die sind nicht weg, die gibt's auch noch. Da spielen wir in, glaube ich, 2 Wochen drum. Ne?
7: Genau.
5: Aber jetzt muss es erstmal nochmal nach Paris gehen. Dafür könnt ihr euch jetzt gerne anmelden. Natürlich am besten telefonisch. 01806 86 86 85. Geht aber auch jederzeit immer über die Homepage oder über die App.
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7: Wir haben es 5:05, starten rein in die Stunde jetzt mit U2 und Beautiful Day. Euch einen schönen guten Morgen.
5: Morgen.
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2: Und heute mit einer Debütantin bei uns, Nora aus Bottfeld. Guten Morgen.
3: Guten Morgen.
2: Hi Nora, wie viele Punkte hattest du schon mal in Flensburg?
3: Noch gar keine.
2: Oh, wow. Mensch. Also, damit kommst du bei 60 Seconds nicht so weit. Da müssen wir nämlich 10 Punkte mindestens sammeln. Aber heute ist ja der Flensburg-Punkte-Report rausgekommen. Und natürlich, wir hätten es alle gedacht, Porsche-Fahrer sammeln die meisten Punkte. Wie viel, was für ein Auto hast du aktuell?
3: Ein Touran.
4: Oh, der kommt gar nicht vor bei der Punktesammlung. Da bist du also gut mit vertreten.
3: Ja.
4: Aber ich möchte an dieser Stelle nochmal kurz zu Protokoll geben. Mit meinen Punkten in Flensburg würde ich bei 60 Seconds aber auch nicht führen.
3: Na, Gott sei Dank.
2: Auch alle zusammengerechnet, nicht?
4: Nein. So viele hatte ich tatsächlich nicht. Weil wie viele Punkte führen denn überhaupt?
2: Naja, 10. 10 sind zu schlagen.
4: Hatte ich nicht. Nein.
2: Gut.
4: So viele hatte ich nicht.
2: Aber Nora, bei 60 Seconds ist das nicht so super viel, 10. Das heißt, das ist auf jeden Fall zu schaffen. Kommt natürlich so ein bisschen auf das Wissensgebiet an.
3: Das stimmt, ja.
4: Dann wollen wir uns genau das jetzt mal angucken. Wir schmeißen den Zufallsgenerator an und du sagst bitte Stopp.
3: Stopp.
0: Wissensgebiet Sport.
3: Oh nein.
4: Da müssen wir jetzt wieder die Klischee-Frage stellen. Frau und Sport, nicht so dein Ding?
3: Nee, überhaupt nicht. Mm. Alles andere viel besser, aber...
4: Super.
3: Mal gucken.
4: Aber genau, wir kämpfen uns da durch. Auf geht's, erste Frage. Der Super Bowl gehört zu welcher Sportart?
3: Weiter.
4: Football. Welcher Verein ist mit 15 Titeln Rekordsieger in der Fußball-Champions League? Spanisch.
3: Barcelona?
4: Real Madrid, fast. Wie heißt das erfolgreichste US-Baseball-Team aller Zeiten? Das sind die mit den Caps, die alle haben.
3: Weiter.
4: New York Yankees, richtig oder falsch? Die deutsche Fußballnationalmannschaft hat bisher 4-mal die Europameisterschaft gewonnen.
3: Falsch.
4: Richtig, 3-mal. Welcher deutsche Basketballer wurde 2011 mit den Dallas Mavericks NBA-Champion? Den alle kennen aus der Werbung.
3: Dennis Schröder.
4: Nein, Dirk Nowitzki. Welchen Namen hat das Derby Bayern gegen Dortmund? Das ist der deutsche...
3: Weiter.
4: Klassiker. Richtig oder falsch? Ein Basketballkorb hängt höher als 3 Meter.
3: Falsch.
4: Nee, ist richtig. Welcher deutsche Fußballverein wird auch die Werkself genannt?
3: Weiter.
4: Leverkusen. Wer ist der größte Sportartikelhersteller der Welt?
3: Adidas?
4: Nike. Wie oft sind die Niederländer schon Fußballweltmeister geworden?
5: Ohne Holland.
3: Einmal?
4: Noch nie, tatsächlich. So, apropos einmal, Nora.
3: Ja.
4: Haben wir den Ehrenpunkt? Ja,
2: ja, ne? ja, den
4: Sehr
2: haben wir.
4: Gut. Der Ehrenpunkt ist da. Und es war eine Fußballfrage, die du gewusst hast. Ist doch auch was wert.
3: Super, ja.
2: Okay. Nicht enttäuscht sein.
4: Wollte ich gerade sagen. Wir hoffen mal, dass das Debüt von Jürgen Klopp morgen ein bisschen besser läuft als deins bei 60 Seconds Spezial. Aber auch du kannst gerne natürlich nochmal wieder anrufen und kriegst dann bestimmt ein besseres Wissensgebiet.
3: Das mache ich auf jeden Fall.
4: Cool. Sehr schön. Nora, trotzdem schön, dass du dabei warst.
3: Ja, hat Spaß gemacht. Okay.
4: Das ist die Hauptsache. Hau rein.
3: Gut, tschüss.
4: Ciao.
2: Basketballkorb übrigens 3 Meter und 5 Zentimeter hoch.
4: Niemand mag Angeber.
2: Habe ich auch selbst nur gegoogelt.
4: Das dachte ich mir fast.
2: Okay, und wir haben immer noch 10 Punkte als Highscore. Da könnt ihr ran. Heute Mittag um 12 Uhr gibt es die nächste Spielrunde. Und um 17 Uhr haben wir auch nochmal eine.
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0: Brian Adams und Summer auf 69. 19 Minuten nach 7. Jetzt Bonfire mit Sweet Home Alabama. Bevor Green Day Smash It Like a Belushi. Kommt gut rein in den Mittwoch.
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5: Und jetzt für euch die drei größten Rocksongs aus dem Jahr 1976.
3: Platz 3.
5: Los geht es mit einem Cover von Bryan Ferry, Let's Stick Together.
3: Platz 2.
5: Der erste Hit sollte direkt einer der größten Songs der Band werden. More Than a Feeling von Boston war nämlich die erste Single des Debütalbums.
3: Platz 1.
5: Bis heute gibt es so einige Mythen und Spekulationen, worum es in dem Text denn jetzt wirklich geht. Hotel California von den Eagles.
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12: Mit Vincent Schulze. Bei der Kommunalwahl in Buchholz in der Nordheide hat eine AfD-Politikerin als Wahlhelferin gearbeitet, obwohl sie selbst für Kreistag, Stadtrat und Ortsrat kandidierte. Sie gab Stimmzettel aus und half bei der Auszählung der Bürgermeisterwahl. An der Auszählung der drei Kommunalparlamente, für die sie selbst antrat, war sie dagegen nicht beteiligt. Als ihre Kandidaturen bekannt wurden, verhinderte der Wahlverstand einen weiteren Einsatz. Laut Landeswahlleitung hätte die Politikerin allerdings auch die Bürgermeisterwahl nicht mit auszählen dürfen. Die entsprechende Vorschrift soll mögliche Interessenkonflikte verhindern. Hinweise auf eine Beeinflussung der Wahlergebnisse gibt es nach Angaben der Landeswahlleitung aber bisher nicht. Die Schulden der niedersächsischen Kommunen sind im vergangenen Jahr deutlich gestiegen. Insgesamt standen Städte und Gemeinden 2025 mit rund 21,6 Milliarden Euro in der Kreide. 15 Kommunen hatten mehr als 5.000 Euro Schulden pro Einwohner. Ein Jahr zuvor waren es noch 9. An Oldenburger Schulen ermittelt die Polizei wegen zahlreicher Nachrichten mit KI-manipulierten Bildern von Kindern und Jugendlichen. Einige der sogenannten Deepfakes könnten Kinder- oder jugendpornografische Inhalte zeigen. Außerdem sollen Nachrichten mit Gewaltandrohungen und Aufforderungen zur Selbstverletzung geschickt worden sein. Und mehrere niedersächsische Kommunen haben eine Alternative zur geplanten Bahnneubaustrecke zwischen Hamburg und Hannover vorgestellt. Eine von ihnen beauftragte Studie sieht stattdessen einen Ausbau der bestehenden Verbindung vor. Das Konzept besteht aus 14 einzelnen Modulen und soll rund 3 Milliarden Euro kosten.
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13: Guten Morgen auf die Straßen. Vorsicht bitte, wir haben eine Unfallstelle auf der A1 Richtung Osnabrück in Höhe des Rastplatzes Mahndorfer Marsch. 2 Kilometer steht ihr im Stau ab Bremer Kreuz. Dann weiter auf der 1 Richtung Osnabrück. Vorsicht, hier liegen Reifenteile zwischen Neunkirchenförden und Bramsche. Und nochmal eine Unfallstelle haben wir bei euch auf der A7 Richtung Hannover zwischen Seesen und Rüden. Die rechte Spur ist gesperrt, da haben wir nämlich eine Ölspur. Gute Fahrt.
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14: Aktuell Messe bei euch in Wolfsburg erst 7 Grad, in Cuxhaven 11 und Engelhardt in Nordhorn auch 11 Grad.
13: Genau, und wir starten heute erstmal kühl und mit Nebel in den Tag. Danach gibt es dann Sonne und Wolken im Wechsel bei 18 bis 21 Grad. Gegen Abend kommt im Nordwesten aber auch schon erster Regen runter. Und morgen werden die Wolken dann mehr und leider gibt es dann auch mehr Regen.
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13: Um 7.32 Uhr.
14: Und weiß irgendwer von euch, was zum Teufel der Unterschied ist zwischen meteorologisch und kalendarischem Herbstanfang und Sommeranfang? Wir machen das doch immer falsch. Wir haben es heute Morgen auch wieder nicht gewusst.
13: Das eine ist immer am 1. September, das ist der kalendarische, oder nicht? Und nein, andersrum.
14: Oh nein! Und es ist immer der, also das ist, die Meteorologen haben das festgelegt, es ist immer der 1. 1. Dezember Winter, 1. März Frühling, 1. Juni Sommer, 1. September
13: Herbst. Das könnte man
14: Herbst.
13: Sich merken, ja.
14: Genau, das merken wir.
13: Und dann kalendarisch?
14: Jetzt. Kalendarisch, und es ist eigentlich, kalendarisch ist nur das andere Wort, es ist eigentlich der astronomische Herbstanfang. Und da geht es dann wirklich um die Planeten, wie es dann auch wirklich funktioniert, ne? Dass sich der Stand der Erde zur Sonne richtet sich danach. Und der ist heute, der fällt immer auf den 22. oder 23. September, und zwar weil da sind Tag und Nacht gleich lang. Das ist heute. Tag und Nacht.
13: Das ist heute?
14: Ja, Tag und Nacht sind gleich lang. Allerdings nicht für uns beide.
13: Für morgen muss schon wieder sagen, geht sowas nicht.
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0: Burger und Josie Scott mit Hero um 47, 20 vor 8.
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0: Und ich habe gestern was sehr Interessantes rausgefunden, nämlich Wörter, die eigentlich Namen sind, wo man es gar nicht so weiß. Und ich habe gestern schon mal das Beispiel gegeben mit Nachos.
2: Ah ja, ja.
0: Genau. Die Nachos sind nämlich nach ihrem Erfinder Ignacio Nacho Anaya Garcia benannt. Und davon gibt's ganz viele geile Wörter.
2: Das heißt, da gab's irgendwann so einen Typen und dann hat man gesagt, hier, geh mal zu Nacho, der hat diese Dinger erfunden, die sind so crispy aus Mainz.
0: Ja, genau. Ja.
2: Und deshalb sind es jetzt Nachos.
0: Probier mal Nachos.
2: Was man ja vielleicht auch schon mal gehört hat, Bluetooth.
0: Kennst du die Geschichte? Bluetooth?
2: Heißt jemand Bluetooth, der das erfunden
0: hat? Der dänische König Harald Blauzahn. Der hat damals viele Reiche unter sich vereint, sowie Bluetooth-Geräte verbindet. Und dieses Zeichen für Bluetooth
2: ist sein Wappen.
0: Nein, das sind die Runen für H und B. Harald Blauzahn. Ineinander geschoben. Ist das Zeichen von Bluetooth.
2: Okay, aber er hat sich erfunden, aber jemand, der das erfunden hat, hat dann sich auf
0: das Nachrichten benannt.
2: Boah, ist ja krass.
0: Oder zum Beispiel auch das Wort Boykott ist auch ein Mensch. Benannt nach dem englischen Gutsverwalter Captain Charles C. Boycott, den seine Pächter 1880 wegen unfairen Verhaltens wirtschaftlich und sozial isoliert haben.
2: Geil!
0: Das boykottiert.
2: Ist super. Ja. Das ist super.
0: Oder was ich auch nicht wusste, auch mal ein deutsches Beispiel, Schrebergarten.
2: Von Karl-Heinz Schreber.
0: Nach dem Leipziger Arzt Daniel Gottlob Moritz Schreber, dessen Idee für kindliche Bewegung an der frischen Luft später nach dem ihm benannten Gartenverein führte.
2: Aber du dachtest schon früher auch, dass es der Strebergarten ist,
0: oder? Ja, selbstverständlich. Jeder dachte, dass es der Strebergarten ist.
2: Und witzig, weißt du, als du meintest, ein deutsches Beispiel, da dachte ich, dass du jetzt sagst, die Litfaßsäule.
0: Nein. Ist auch einer, hieß auch Karl Litfaß?
2: Ja, jetzt müsste ich den Namen nachreichen. Aber ja, irgendwie Litfaß.
0: Wusstest du auch Nikotin? Das, was in den Zigaretten drin ist. Benannt,
2: ist von Nico?
0: Nein. Benannt nach dem französischen Diplomaten Jean Nicot. Der, also Nicot geschrieben, der Tabak im 16. Jahrhundert am französischen Hof etabliert und eingeführt hat. Nachdem
2: Wahnsinn.
0: Ist das Nikotin benannt. Oder, was man auch schon mal gehört hat, das Sandwich. Benannt nach Jean Montagu, dem 4. Earl of Sandwich, der sich angeblich Fleisch zwischen zwei Brotscheiben legen ließ, damit er beim Kartenspielen nicht aufhören musste.
2: Die Erklärung ist super.
0: Ist das nicht super?
2: Aber also, komm schon, als wenn das nicht vor ihm schon mal jemand gemacht hat.
0: Aber
2: und dann hat jemand einfach die Eier und sagt, das heißt jetzt so.
0: Das heißt jetzt Sandwich. Das heißt jetzt nach dem Earl of Sandwich. Großartig, oder?
2: Ja.
0: Und hast du es jetzt rausgefunden?
2: Ja, es ist Ernst Theodor Amandus Litfaß.
0: Und der war so rund wie die Säule, oder warum?
2: Nein, das war ein Druckereibesitzer und Verleger und der hat halt gesagt, lass mal die Poster auf so eine fette Säule, die man von allen Seiten angucken kann, draufpappen.
0: Großartig. Wenn ihr noch was habt, schickt uns gerne Wörter, die eigentlich Namen sind.
3: So, reicht dann auch mal. Ihr zwei Laberköppe. Mikro aus, Mucke an. Hier ist die Morning Rock Show mit Eggers und dem

0: Peppers mit Californication um 7.46 Uhr.
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2: Das hatten wir gar nicht so geplant. Also eigentlich wollten wir bei unserer neuen Aktion So ticken die Rockbuddies nur wissen, wie viel Prozent von euch ein Auto mit mehr als 250.000 Kilometern auf dem Tacho haben, aber mittlerweile ist das ein richtiges Battle geworden, oder?
3: Hier wird sich richtig überboten, wer das Auto mit den meisten Kilometern hat.
2: Ja.
3: Und da sind 250.000 mal ein Kindergeburtstag. Gestern hatten wir einfach ein Foto von einem weißen T4 bekommen. Der hatte mehr als 600.000 Kilometer runter.
2: Das kann man nicht
3: crazy
2: glauben. Echt mal. Aber es ist so, ein Wunder made in Germany, würde ich mal sagen. Schickt uns gerne noch weiter Fotos von euren Karren, die laufen und laufen und laufen. Und vergesst natürlich bitte trotzdem nicht zu tippen.
3: Wie viel Prozent haben denn wohl ein Auto mit mehr als 250.000 Kilometern auf der Uhr? Eure Tipps natürlich auch die Erklärung, warum ihr genau auf diese Zahl kommt, gerne per WhatsApp an uns.
2: Und ich finde, wir sind mittlerweile schon sehr nah dran.
3: Ja, ja.
2: Gleich um kurz nach 8 haben wir dann wieder jemanden von euch am Telefon für einen Live-Tipp.
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3: Ich bin Tanja Wagner. Bei der UN-Generaldebatte in New York gibt es in diesem Jahr mehrere Schwerpunkte. Heute geht es unter anderem um den Ukraine-Krieg. Der ukrainische Präsident Zelensky wird eine Rede halten. Gestern hatte es ein Gespräch zwischen ihm und US-Präsident Trump gegeben.
4: In seiner Rede hatte Trump optimistisch prophezeit, dass der Ukraine-Krieg bald vorbei sein könnte. Man werde den Konflikt lösen und zwar schneller als alle denken, meinte Trump. Beim Treffen mit Trump am Rande der UN-Generaldebatte hat Zelensky erneut die Teilwaffenruhe im Energiebereich angesprochen und neue Waffenlieferungen, vor allem Patriot-Flugabwehrraketen. Auch Vertreter der USA und des Irans verhandelten am Rande des UN-Events viele Stunden lang. Die Gespräche seien gut gelaufen, sagte Trump. Tina Eck, USA.
3: Weg mit der 12-Uhr-Regel an den Tankstellen, fordert der ADAC. Diese Regel habe zwar unter anderem die Zahl der täglichen Preisänderungen erheblich reduziert, doch die Spritpreise insgesamt

0: Zentrum für europäische Wirtschaftsforschung hatte schon festgestellt, die 12-Uhr-Regel führt zu höheren Durchschnittspreisen. Lea Matschulat, Nachrichtenredaktion.
1: Im Streit um Grönland haben die USA, Dänemark und die Arktisinsel ein Sicherheitsabkommen geschlossen. Präsident Trump sowie die Regierungschefs Frederiksen und Nielsen unterzeichneten die Vereinbarung in New York. Trump zufolge erhalten die USA weitreichende Befugnisse zur Verteidigung Grönlands und wollen dort 2 neue Militärbasen errichten. Regierungschef Nielsen erklärte, das Abkommen führe die bestehende Sicherheitsvereinbarung mit den USA fort. Gut 1 Million Mal hat es 2026 bisher geblitzt. Das teilte das Münchner Blitzortungsunternehmen NoCast mit. Die Zahl liege etwa 15% unter dem Mittelwert der vergangenen 10 Jahre. Zur geringen Gewitteraktivität in diesem Sommer habe die Trockenheit beigetragen, da Hitze und Feuchtigkeit normalerweise Gewitter begünstigen.
2: Jetzt für euch das Niedersachsen-Update mit Vincent Schulze. Niedersachsens Kommunen sitzen auf einem immer größeren Schuldenberg. 2025 waren es insgesamt 21,6 Milliarden Euro. An Oldenburger Schulen sind zahlreiche KI-manipulierte Bilder von Jugendlichen über Schüler-Mail-Accounts verschickt worden. Einige könnten strafrechtlich relevant sein, die Polizei ermittelt. Und mehrere niedersächsische Kommunen haben eine Alternative zur geplanten Bahnneubaustrecke zwischen Hamburg und Hannover vorgestellt. Der Ausbau der bestehenden Strecke soll rund 3 Milliarden Euro kosten. Mehr dazu in den Nachrichten am Abend.
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5: Moin auf die Straßen. Auf der A1 Richtung Osnabrück haben wir zwischen dem Bremer Kreuz und Bremen-Hemeling 4 Kilometer Stau wegen Bauarbeiten. Dann Vorsicht, ein LKW ist liegen geblieben auf der A7 Richtung Hannover zwischen Nörden-Harnberg und Nordheim-West und hier liegen auch Fahrzeugteile auf der Fahrbahn. Dann weiter auf der 7 Richtung Hannover, Vorsicht, hier haben wir eine Unfallstelle zwischen Seesen und Rüden, die rechte Spur ist gesperrt und eine Metallstange liegt bei euch auf der A28 Richtung Oldenburg zwischen Delmhorst-Adelheide und Delmhorst-Deichhorst. Gute Fahrt!
6: Das Wetter. Aktuell Messe bei euch in Wolfsburg erst 7 Grad, in Cuxhaven 11 und Engelhardt in Nordhorn auch 11 Grad.
5: Ja, und maximal 21 Grad kriegen wir heute auch noch. Dazu gibt's jetzt am Morgen stellenweise noch Nebel und später dann ein Mix aus Sonne und Wolken. Gegen Abend kann's im Norden aber auch schon einzelne Schauer geben. Und der Donnerstag, der wird wolkiger und auch nasser.
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7: Moin.
3: Und dem Engelhardt.
7: Guten Morgen. Und gleich gibt's wieder den ersten offiziellen Tipp des Tages bei So Ticken, die Rock Buddies. Und zwar zur Frage: Wie viel Prozent haben mehr als 250.000 Kilometer auf dem Tacho bei ihrem Auto?
5: Ja, und das ist natürlich spannend. Einerseits, weil wir euch dadurch besser kennenlernen und dann wissen, oh ja, die haben zum Beispiel solche Autos und diesen Musikgeschmack und keine Ahnung.
7: Sexleben. Haben schon auf dem Festival gebumst,
5: Sexleben genau. Hatten wir auch schon als Thema, ja genau. Das ist spannend, aber natürlich auch spannend, also ich meine, Eggers, du gleichst doch auch mal deinen Vorschlag, ich meine, was du denkst über diese Zahl, das gleichst du auch immer mit dem ab, was dann am
7: Absolut.
5: Ende rauskommt, oder?
7: Absolut, ja.
5: Und deswegen wollen wir nicht zu viel verraten, was wir denken über die Prozentzahl, die es sein könnte, aber ich würde schätzen, es sind nicht so viel, aber doch mehr, als ich glauben würde.
7: Bei mir ist es andersrum.
5: Was?
7: Ich glaube, es sind nicht so viel, aber es sind weniger, als ich gedacht hätte. Aber das werden wir ja gleich von euch hören. Den ersten offiziellen Tipp des Tages gibt es nach den Ärzten, Männer und Frauen und nach Black Sabbath und Paranoid. 6 nach 8 haben wir es. Kommt gut rein in den Mittwoch.
5: Morgen.
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0: Die Ärzte mit Männern und Frauen um 12 nach 8 am Mittwochmorgen.
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0: Wir suchen die Rock Buddies, die auf ihren Autos mehr als 250.000 Kilometer gesammelt haben. Und wir suchen den aktuellen Tipp des heutigen Tages bei So ticken die Rock Buddies.
2: Und natürlich haben wir jetzt wieder um kurze 8 jemanden live bei uns hier in der Leitung. Guten Morgen, wer ist denn dran?
3: Ja, moin, hier ist Nicole aus Kloppenburg.
2: Hi, Nicole.
0: Guten Morgen, Nicole. Erstmal, was fährst du für ein Auto?
3: Ein VW Passat 3BG 1,8T 20V.
0: Halleluja!
2: Also ich würde mal schätzen, wer seine Autobezeichnung so gut kann, der ist auch ein Autoliebhaber, oder?
3: Total, ja, das liegt in der Familie.
0: So, und dann ist das aber ja auch schon eine etwas ältere Karre und lass mich raten, die hat über 250.000.
3: Ja, der ist vom Baujahr 2004 und hat aktuell rund 403.000 Kilometer runter.
0: Jausa. Aber das ist noch der Volkswagen Passat, der läuft und läuft und läuft, oder?
3: Genau, so sieht's aus. Ein absolutes Langstreckenfahrzeug als Benziner.
2: Boah, Wahnsinn. Aber wahrscheinlich auch perfekt von dir gepflegt.
3: Ja, doch. Scheckheft gepflegt.
0: Und wie man so schön
2: so
0: sagt.
2: So muss man das nice. Nennen, genau.
0: Sag mir, dass du deutsch bist, ohne zu sagen, dass du deutsch bist. Scheckheft
3: bin
0: gepflegt.
3: Ich nicht.
0: Oh nein! Ah. Aber Scheckheft gepflegt, sehr gutes Wort.
2: Ja. Okay, also dann wissen wir ja schon mal, du hast ein Auto, das ist super viel gelaufen und dann hast du ja auch wahrscheinlich eine Meinung zu unserer aktuellen Frage. Was glaubst du denn, wie viel Prozent unserer Rock Buddies haben ein Auto, genauso wie du, mit mehr als 250.000 Kilometern auf der Uhr?
3: Also mein Tipp sind 12%.
0: Doch so wenig aber.
3: Ja, weil die Verlockungen ja irgendwann mal ganz groß waren, sich unbedingt ein neues Auto anschaffen zu müssen.
0: Mhm. Weil man sagt, wird irgendwann dann doch teuer, weil es vielleicht nicht nur Motor, sondern ist auch der Keilriemen oder die Steuerkette oder was alles neu muss.
3: Genau, oder Kupplung.
2: Mhm. Jawohl, Nicole, tatsächlich, was soll man sagen, das ist genau richtig.
0: Jawohl, Glückwunsch,
2: stark.
3: Danke, cool.
2: 12%, ich hätte gedacht, es sind ein paar mehr.
0: Also ich hätte vor allen Dingen auch gedacht, dass sie vielleicht auch so ein bisschen höher tippt.
2: Ja.
0: Aber 12%, wie gesagt, genau richtig. Und du gewinnst bei uns auch die Teufel Rockstar Go 2 Bluetooth Box. Herzlichen Glückwunsch.
3: Vielen herzlichen Dank dafür.
0: Und viel Spaß noch mit deiner Karre. Ich hoffe, du schaffst die 500.000.
3: Wenn ich sie voll habe, schicke ich euch wieder ein Foto vom Tachostand und vom Auto.
0: Perfekt. Das wollen wir hören. So ticken unsere Rock Buddies doch perfekt. Hervorragend. Nicole, dir noch einen schönen Tag. Hau rein.
3: Danke, euch auch. Macht weiter so.
0: Danke, tschüss.
3: Jo, ciao.
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14: Mit Vincent Schulze. Bei der Kommunalwahl in Buchholz in der Nordheide hat eine AfD-Politikerin als Wahlhelferin gearbeitet, obwohl sie selbst für Kreistag, Stadtrat und Ortsrat kandidierte. Sie gab Stimmzettel aus und half bei der Auszählung der Bürgermeisterwahl. An der Auszählung der 3 Kommunalparlamente, für die sie selbst antrat, war sie dagegen nicht beteiligt. Als ihre Kandidaturen bekannt wurden, verhinderte der Wahlverstand einen weiteren Einsatz. Laut Landeswahlleitung hätte die Politikerin allerdings auch die Bürgermeisterwahl nicht mit auszählen dürfen. Die entsprechende Vorschrift soll mögliche Interessenkonflikte verhindern. Hinweise auf eine Beeinflussung der Wahlergebnisse gibt es nach Angaben der Landeswahlleitung aber bisher nicht. Die Schulden der niedersächsischen Kommunen sind im vergangenen Jahr deutlich gestiegen. Insgesamt standen Städte und Gemeinden 2025 mit rund 21,6 Milliarden Euro in der Kreide. 15 Kommunen hatten mehr als 5.000 Euro Schulden pro Einwohner. Ein Jahr zuvor waren es noch 9. An Oldenburger Schulen ermittelt die Polizei wegen zahlreicher Nachrichten mit KI-manipulierten Bildern von Kindern und Jugendlichen. Einige der sogenannten Deepfakes könnten Kinder- oder jugendpornografische Inhalte zeigen. Außerdem sollen Nachrichten mit Gewaltandrohungen und Aufforderungen zur Selbstverletzung geschickt worden sein. Und mehrere niedersächsische Kommunen haben eine Alternative zur geplanten Bahnneubaustrecke zwischen Hamburg und Hannover vorgestellt. Eine von ihnen beauftragte Studie sieht stattdessen einen Ausbau der bestehenden Verbindung vor. Das Konzept besteht aus 14 einzelnen Modulen und soll rund 3 Milliarden Euro kosten.
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16: Moin, kurzes Update von den Straßen A1 Richtung Bremen. 5 Kilometer stockt's hier in der Baustelle zwischen Dreieckstuhl und Bremen-Arsten. Dann Vorsicht, es liegen Fahrzeugteile auf der A2 Richtung Hannover zwischen Lehrte und Kreuz Hannover Ost. Und weiter auf der A7, Vorsicht, hier haben wir eine Unfallstelle zwischen Seesen und Rüden. Die rechte Spur ist gesperrt. Vorsicht nochmal, eine Metallstange liegt bei euch auf der A28 Richtung Oldenburg, das Ganze zwischen Delmenhorst Adelheide und Delmenhorst Deichhorst. Gute Fahrt.
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17: Aktuell haben wir bei euch in Hildesheim 7 Grad, in Papenburg 9 und Engelhardt in Lüneburg 8 Grad.
16: Ja, und maximal 21 Grad kriegen wir heute auch noch. Dazu gibt's jetzt am Morgen stellenweise noch Nebel und später dann ein Mix aus Sonne und Wolken. Gegen Abend kann's im Norden aber auch schon einzelne Schauer geben. Und der Donnerstag, der wird wolkiger und auch nasser.
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16: 3 Minuten nach 8:30. Ich habe eine Idee für ein neues Thema. Und zwar ist mir aufgefallen, dass es früher, besonders auf Partys, da gab es so, ich nenne sie jetzt mal Party-Tricks oder so, so Sachen, die Leute drauf hatten, wo man immer gedacht hat, boah, das ist cool. Und wenn man die jetzt machen würde, dann wäre es irgendwie total, also das wäre überhaupt nicht mehr cool. Mein Beispiel, wie ich drauf gekommen bin, ich hatte einen Kumpel, Tobi, der hatte immer einen Ring, fand ich, also einen Ring als Mann tragen, so als Jugendlicher fand ich schon immer cool, am Mittelfinger. Und der hat dann immer dir ein Bier aus der Kiste gegeben und hat dann gleichzeitig mit dem Ring, klack, das aufgemacht. So. Das fand ich früher richtig cool und da dachte ich mir, wenn das heutzutage jemand bei mir machen würde, würde ich das mega peinlich finden.
17: Mit dem Ring Bier aufmachen?
16: Ja.
17: Finde ich jetzt aber nicht ungeil.
16: Doch. Stell dir, okay, wir machen mal die Probe aufs Exempel. Bei deinem nächsten Tinder-Date, da gibst du mal deinem Date dann eine Bierflasche, machst klack, hier. Und dann gucken wir mal, wie schnell die weg ist.
17: Ich habe ja keinen Ring.
16: Ich dachte, ich habe kein Date.
17: Das auch nicht. Aber ich habe auch keinen Ring. Hey, ich mache das ja, seit ich 13 bin, mache ich das Bier mit den Zähnen.
16: Ja, auf. Das ist auch nicht cool.
17: Das funktioniert aber bislang immer noch. Und bis
16: mal was passiert. Dann hol dir lieber, dann hol dir lieber einen silbernen Ring mit einem schwarzen Tribal drauf, so wie Tobi.
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0: Innocence und Bring Me to Life um 8.41 Uhr.
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0: U2 feiern diesen Freitag ein Wahnsinnsjubiläum. Die Jungs aus Dublin werden nämlich 50. Gegründet 1976 noch als Feedback, dann aber in U2 umbenannt und bei so einem runden Geburtstag, da muss man doch was machen, oder?
2: Andere Sender würden jetzt einmal die Stunde U2 spielen und sagen Happy Birthday an Bono und Co.
0: Aber wir wären ja nicht eure Morning Rock Show, wenn uns das reichen würde.
2: Wir sagen 50 Jahre U2, da spielen wir doch einfach die 50 besten U2 Songs hintereinander.
0: Wir machen, was sich sonst keiner traut, einen kompletten Morgen lang von 5 bis 10 nur U2 in der Top 50 zum 50. Geburtstag.
2: U2 werden 50 am Freitag und wir feiern Eggers Engelhardt-Style mit einer ganzen Sendung nur mit U2 und ja, dieser Song wird vermutlich auch relativ weit vorne landen. Hier sind U2 jetzt mit I Still Haven't Found What I'm Looking For.
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0: YouTube, mehr davon am Freitag. Dann 50 U2-Songs zum 50. Geburtstag ab 5. Das war I Still Haven't Found What I'm Looking For. Wir haben es 8.45 Uhr, Viertel vor 9.
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0: Und überall wird jetzt auf Herbst umgestellt. Gartenmöbel rein, Kürbisse raus. Aber eins müssen wir nochmal klarstellen. Für ein gutes Feierabendbier, da gibt's keine Saison.
2: Ja, zumal ja jetzt auch erst die schönsten Momente kommen, oder? Nachmittags, da kommt dann meist nochmal so die Sonne raus. Die letzten Sonnenstrahlen, die man nochmal richtig genießen will. Dann setzt man sich vielleicht mit dem Kumpel nochmal auf die Terrasse, macht ein bisschen gute Musik an.
0: Genauso hatte ich das letztens, tatsächlich gestern.
2: Na, siehst du mal.
0: Und dann sagt man nämlich statt, wir müssten mal wieder Laub haken. Dann sagt einer, ey, ich habe Crowdsurfer mitgebracht.
2: Und das ist doch der deutlich bessere Satz.
0: Absolut.
2: Unser Morning Workshop Bier, der Crowdsurfer, zusammen mit Hopfenfänger in Bremen gebraut. Und das Geile daran ist, erst kommt so eine spritzige Zitrusnote, wenn man das trinkt. Dann dieses fruchtige, fast schon so Litchi-artige. Dann ein bisschen Karamell vom Malz. Und hinten raus wird's schön herb, wie man das will, von so einem Pale Ale.
0: Du klingst, als würdest du gleich so mit Rollkragenpulli das Bier in so einem Nosing-Glas schwenken. So.
2: Ja, stimmt. Okay, warte, ich kann noch anders. Kühles Bier, richtig viel Geschmack und es passt verdammt gut zu zum Beispiel einem Burger vom Grill.
0: So, jetzt bin ich doch wieder dabei. Und grillen geht im Herbst übrigens auch. Wir müssen ja schließlich irgendwann auch nochmal abgrillen.
2: Ist absolut klar. 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

0: 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Wie heißt dieser Måneskin-Song?
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0: Na, habt ihr den Song erkannt? Der hier.

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5: Ich bin Tanja Wagner. Bei der UN-Generaldebatte in New York gibt es in diesem Jahr mehrere Schwerpunkte. Heute geht es unter anderem um den Ukraine-Krieg. Der ukrainische Präsident Zelensky wird eine Rede halten. Gestern hatte es ein Gespräch zwischen ihm und US-Präsident Trump gegeben.
6: In seiner Rede hatte Trump optimistisch prophezeit, dass der Ukraine-Krieg bald vorbei sein könnte. Man werde den Konflikt lösen und zwar schneller als alle denken, meinte Trump. Beim Treffen mit Trump am Rande der UN-Generaldebatte hat Zelensky erneut die Teilwaffenruhe im Energiebereich angesprochen und neue Waffenlieferungen, vor allem Patriot-Flugabwehrraketen. Auch Vertreter der USA und des Irans verhandelten am Rande des UN-Events viele Stunden lang. Die Gespräche seien gut gelaufen, sagte Trump. Tina Eck, USA.
5: Weg mit der 12-Uhr-Regel an den Tankstellen fordert der ADAC. Diese Regel habe zwar unter anderem die Zahl der täglichen Preisänderungen erheblich reduziert, doch die Spritpreise insgesamt seien dadurch nicht gesunken.
7: Die 12-Uhr-Regel habe dazu geführt, dass sich der Preis für den Liter Benzin oder Diesel pro Tag viel deutlicher ändere als vorher. Und das nicht zum Vorteil der Autofahrer, findet der ADAC. Wer mittags nach 12 Uhr tanken müsse, der habe erhebliche Zusatzkosten. Auch das Leibniz-Zentrum für europäische Wirtschaftsforschung hatte schon festgestellt, die 12-Uhr-Regel führt zu höheren Durchschnittspreisen. Lea Matschulat, Nachrichtenredaktion.
5: Im Streit um Grönland haben die USA, Dänemark und die Arktisinsel ein Sicherheitsabkommen geschlossen. Präsident Trump sowie die Regierungschefs Frederiksen und Nielsen unterzeichneten die Vereinbarung in New York. Trump zufolge erhalten die USA weitreichende Befugnisse zur Verteidigung Grönlands und wollen dort zwei neue Militärbasen errichten. Regierungschef Nielsen erklärte, das Abkommen führe die bestehende Sicherheitsvereinbarung mit den USA fort. Gut 1 Million Mal hat es 2026 bisher geblitzt. Das teilte das Münchner Blitzortungsunternehmen NoCast mit. Die Zahl liege etwa 15% unter dem Mittelwert der vergangenen 10 Jahre. Zur geringen Gewitteraktivität in diesem Sommer habe die Trockenheit beigetragen, da Hitze und Feuchtigkeit normalerweise gewittert.

0: zensierte Bilder von Jugendlichen über Schüler-Mail-Accounts verschickt worden. Einige könnten strafrechtlich relevant sein, die Polizei ermittelt. Und mehrere niedersächsische Kommunen haben eine Alternative zur geplanten Bahnneubaustrecke zwischen Hamburg und Hannover vorgestellt. Der Ausbau der bestehenden Strecke soll rund 3 Milliarden Euro kosten. Mehr dazu in den Nachrichten um.
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2: Moin, kurzes Update von den Straßen A1 Richtung Bremen. 5 Kilometer stockt's hier in der Baustelle zwischen Dreieckstuhl und Bremen-Arsten. Dann Vorsicht, es liegen Fahrzeugteile auf der A2 Richtung Hannover zwischen Lehrte und Kreuz Hannover Ost. Und weiter auf der A7, Vorsicht, hier haben wir eine Unfallstelle zwischen Seesen und Rüden. Die rechte Spur ist gesperrt. Vorsicht nochmal, eine Metallstange liegt bei euch auf der A28 Richtung Oldenburg. Das Ganze zwischen Delmenhorst Adelheide und Delmenhorst Deichhorst. Gute Fahrt.
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3: Aktuell haben wir bei euch in Hildesheim 7 Grad, in Papenburg 9 und Englert in Lüneburg 8 Grad.
2: Ja, und maximal 21 Grad kriegen wir heute auch noch. Dazu gibt's jetzt am Morgen stellenweise noch Nebel und später dann ein Mix aus Sonne und Wolken. Gegen Abend kann's im Norden aber auch schon einzelne Schauer geben. Und der Donnerstag, der wird wolkiger und auch nasser.
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2: Morgen. Und das neue FIFA ist da, aber darf man ja gar nicht mehr sagen. Es heißt ja jetzt EA FC 27.
3: Richtig? Und es ist das erste seit 19 Jahren, das ich nicht gekauft habe.
2: So, warum?
3: Weil die letzten alle nicht mehr wirklich besser geworden sind. Das war alles immer nur dasselbe.
2: Also ich muss ja ganz ehrlich sagen, ich habe das noch nie gespielt. Mhm. Wir beide sind ja Konsolenspieler, aber das habe ich noch nie gespielt.
3: Ja, du hast ja auch mit Fußball nichts am Hut.
2: Ja, aber trotzdem. Und dann spielt man das so nach. Das macht doch keinen Spaß, oder doch?
3: Ich spiele halt immer nur Manager-Modus, wo ich irgendwelche geilen Mannschaften neu aufbaue. Ich spiele immer mit einem schlechten Zweitliga-Team und mache das zum Champions-League-Sieger.
2: Hm. Okay, aber ich meine, ich check das ja. Ich sehe 1000 Instagram- und YouTube-Videos, wo die Leute spielen und vor Wut den Controller irgendwie gegen die Wand laschen. Also muss ja schon ein geiles Spiel sein, aber genau das erste Mal jetzt eben nicht als FIFA. Und wir beide haben das ja ausgecheckt, dass das Spiel bei der Gamescom.
3: Stimmt.
2: Und die haben da groß einen aufgefahren, aber die Neuerungen, die sind jetzt auch gar nicht mehr so groß.
3: Ja.
2: Obwohl, ich habe ja natürlich ein bisschen recherchiert und ich habe mir sagen lassen, dass es da eine Neuerung gibt, auf die alle gewartet haben. Und zwar waren wohl bei dem letzten Spiel, war die Defense, die gegnerische Abwehr, die war so stark von der KI, dass man da immer Probleme hatte, vernünftig Tore zu spielen. Also haben jetzt EA gesagt, wir machen die KI jetzt ein bisschen schwächer. Und jetzt gibt's auch schon die ersten Tweets, wo Leute sagen, das ist jetzt wieder zu schwach.
3: Natürlich, jetzt komme ich zu einfach durch.
2: Okay. Ach ja, den Leuten kann man es auch nicht recht machen.
3: Ist so.
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1: Und heute mit einem der am häufigsten missverstandenen Rocksongs der Musikgeschichte. Bruce Springsteens Born in the USA. Als Bruce Springsteen 1982 an einem Nachfolger seines eher unerfolgreichen Albums Nebraska arbeitet, fällt ihm sein Song Vietnam in die Hände, der es nicht auf das letzte Album geschafft hat. Bruce überarbeitet den Song, ändert Akkorde und entscheidet sich gegen die ursprüngliche Akustikversion und auch den Namen ändert er in Born in the USA. Geboren in den USA. Wie patriotisch, wie stolz, wie fröhlich. Das denken zumindest bis heute immer wieder Menschen, wenn sie Born in the USA hören. Aber falsch gedacht, der Song ist das genaue Gegenteil. Er steckt voller Kritik an der amerikanischen Gesellschaft und beschäftigt sich mit den Kriegsveteranen des Vietnamkriegs. Die wurden nämlich in ihrer Heimat ganz und gar nicht wie Helden behandelt, weil die USA in Südostasien das reinste Massaker angerichtet hatten, ohne am Ende einen Sieg einzufahren. Und wenn ihr euch jetzt denkt, Mist, ich habe den Song bisher auch immer falsch verstanden, kein Problem. Das passiert den Besten, zum Beispiel auch Präsident Ronald Reagan. Der war mit Born in the USA sogar auf Wahlkampftournee, bis der Boss sich davon öffentlich distanziert.
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1: Bruce Springsteen zählt Born in the USA zu seinen absoluten Lieblingssongs. Er fand ihn so gut, dass er ja schließlich auch ein ganzes Album danach benannt hat. Eine echte Rockhymne, die aber bis heute immer wieder missverstanden wird.

0: Der Boss Bruce Springsteen, born in the USA. Heute wird 77. Herzlichen Glückwunsch an den American Working Class Hero. Wir haben es 18 Minuten nach 9.
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0: Und apropos herzlichen Glückwunsch. Glückwünsche gehen auch an Nicole aus Kloppenburg, denn sie hat heute Morgen um 8 bei uns die richtige Lösung gehabt. Bei So ticken die Rock Buddies. Wie viel Prozent haben mehr als 250.000 Kilometer auf ihrem Buckel beim Auto? Und sie hat nämlich auch so eine Karre.
2: Ein VW Passat 3BG 1,8T 20V.
0: Halleluja!
3: Also ich würde mal schätzen, wer seine Autobezeichnung so gut kann, der ist auch ein Autoliebhaber, oder?
2: Total, ja, das liegt in der Familie.
3: Aber wahrscheinlich auch perfekt von dir gepflegt.
2: Ja, doch. Scheckheft gepflegt.
0: Und wie man so schön
3: so
0: sagt,
3: muss man das nice nennen, genau.
0: Sag mir, dass du deutsch bist, ohne zu sagen, dass du deutsch bist. So, also Nicole, alle guten Voraussetzungen gehabt und dann auch noch richtig getippt.
2: Also mein Tipp sind 12%.
3: Jawohl, Nicole, tatsächlich, was soll man sagen? Das ist genau richtig.
0: Jawohl, Glückwunsch.
3: Stark.
2: Danke.
0: Also 12% aller Rock Buddies haben ein Auto mit 250.000 Kilometern oder mehr auf der Scheibe. Das ist die richtige Lösung gewesen.
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4: Wie heißt dieser Metallica-Song?
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4: Na, habt ihr den Song erkannt? 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
4: Mit Vincent Schulze. Bei der Kommunalwahl in Buchholz in der Nordheide hat eine AfD-Politikerin als Wahlhelferin gearbeitet, obwohl sie selbst für Kreistag, Stadtrat und Ortsrat kandidierte. Sie gab Stimmzettel aus und half bei der Auszählung der Bürgermeisterwahl. An der Auszählung der 3 Kommunalparlamente, für die sie selbst antrat, war sie dagegen nicht beteiligt. Als ihre Kandidaturen bekannt wurden, verhinderte der Wahlverstand einen weiteren Einsatz. Laut Landeswahlleitung hätte die Politikerin allerdings auch die Bürgermeisterwahl nicht mit auszählen dürfen. Die entsprechende Vorschrift soll mögliche Interessenkonflikte verhindern. Hinweise auf eine Beeinflussung der Wahlergebnisse gibt es nach Angaben der Landeswahlleitung aber bisher nicht. Die Schulden der niedersächsischen Kommunen sind im vergangenen Jahr deutlich gestiegen. Insgesamt standen Städte und Gemeinden 2025 mit rund 21,6 Milliarden Euro in der Kreide. 15 Kommunen hatten mehr als 5.000 Euro Schulden pro Einwohner. Ein Jahr zuvor waren es noch 9. An Oldenburger Schulen ermittelt die Polizei wegen zahlreicher Nachrichten mit KI-manipulierten Bildern von Kindern und Jugendlichen. Einige der sogenannten Deepfakes könnten Kinder- oder jugendpornografische Inhalte zeigen. Außerdem sollen Nachrichten mit Gewaltandrohungen und Aufforderungen zur Selbstverletzung geschickt worden sein. Und mehrere niedersächsische Kommunen haben eine Alternative zur geplanten Bahnneubaustrecke zwischen Hamburg und Hannover vorgestellt. Eine von ihnen beauftragte Studie sieht stattdessen einen Ausbau der bestehenden Verbindung vor. Das Konzept besteht aus 14 einzelnen Modulen und soll rund 3 Milliarden Euro kosten.
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5: Moin, kurzes Update von den Straßen A1 Richtung Bremen. 5 Kilometer stockt's hier in der Baustelle zwischen Dreieckstur und Bremen-Arsten. Dann Vorsicht, es liegen Fahrzeugteile auf der A2 Richtung Hannover zwischen Lehrte und Kreuz Hannover Ost. Und weiter auf der A7, Vorsicht, hier haben wir eine Unfallstelle zwischen Seesen und Rüden. Die rechte Spur ist gesperrt. Vorsicht nochmal, eine Metallstange liegt bei euch auf der A28 Richtung Oldenburg. Das Ganze zwischen Delmenhorst Adelheide und Delmenhorst Deichhorst. Gute Fahrt.
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6: Aktuell haben wir bei euch in Hildesheim 7 Grad, in Papenburg 9 und Englath in Lüneburg 8 Grad.
5: Ja, und maximal 21 Grad kriegen wir heute auch noch. Dazu gibt's jetzt am Morgen stellenweise noch Nebel und später dann ein Mix aus Sonne und Wolken. Gegen Abend kann's im Norden aber auch schon einzelne Schauer geben. Und der Donnerstag, der wird wolkiger und auch nasser.
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0: Linke Park mit in the End um 20 vor 10.
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0: Und Annette Radek ist bei uns. Hallöchen.
2: Hallo Jungs.
0: Hi.
2: So, wir reden wieder über Autos. Wunderbar.
0: Ja. Sie freut sich da einfach immer viel mehr drüber als wir beide.
2: Ja, voll.
0: Das stimmt.
2: Ich freue mich auch jeden Tag Auto zu fahren. Ne? Mich
0: das
2: kann
0: ich aber
2: jagen
0: auch.
2: Mit U-Bahn und Bus.
0: Ja,
2: ja, ist so. Gut, also. Wir suchen ja das älteste Auto, was ne, unsere Rockbuddies so haben. Ne? Also ich bin sehr gespannt.
0: Zumindest auf dem Tacho.
2: Ja.
0: Genau, wir haben heute Morgen aufgelöst.
2: Ja.
0: 12% ist die richtige Prozentzahl. Also 12% unserer Rockbuddies haben ein Auto mit 250.000 oder mehr auf dem Tacho. Und die haben uns so viele tolle Bilder von ihren Autos geschickt und
2: tolle
0: auch so viele
2: Kisten.
0: Geschichten erzählt von so alten Autos. Deshalb haben wir gedacht, also eigentlich müssen wir darüber nochmal mehr reden.
2: Unbedingt, ja. Und wir haben gestern ja schon auch über Männer- und Frauenklischees gesprochen, was Autofahren betrifft. Und da bin ich kurz drauf gekommen, dass unsere Autos ja auch schlimm aussehen innen, ne? So zum Thema Putzen, weil du gesagt hast, du warst zuvor an deinem Auto,
0: ja,
2: weil es neulich in der Werkstatt
0: lassen.
2: War. Genau. Was habt ihr denn so rumliegen im Auto?
0: Ich habe letztens die externe, nee, wie heißt denn das, nicht externe Festplatte hier, sondern das Ding, womit man mein Handy auch laden kann.
2: Achso, Powerbank.
0: Powerbank, danke.
2: So. Das Ding. Lass dich von dem Technik-Freak an der aufklären.
0: Die Powerbank von meinem Sohn, die war wochenlang weg und dann hat sich rausgestellt, die hat er bei mir aber im Auto vergessen. Die lag da rum. Dann, was immer rumliegt, sind alte Flaschen bei mir im Auto. Ja, ganz schlimm. Und ich habe auch immer irgendwelche Sachen im Handschuhfach. Immer, also ich meine, was macht ihr, Frage an alle, was macht ihr, wenn ihr eure Reifen wechseln lasst und dann kriegt ihr davon irgendwie so die Rechnung? Da ist so ein Bon dran getackert, so jeden, du hast deine Reifen wechseln.
3: Ins Handschuhfach.
0: Oder? Also genau. So, die heftet doch keiner.
2: Das quillt da schon über.
0: Wer heftet die ab? Niemand.
2: Ja, es gibt Menschen, aber die kenne ich nicht.
0: Nee, ich auch nicht. Handschuhfach, dafür ist es da.
2: Ja, was ich so noch im Handschuhfach habe, etc., vor allem im Kofferraum, der ist eh schon so klein. Ich glaube, da ploppen jetzt bei unseren Rockbuddies auch Bilder auf und denken so, oh Gott, ja, da müsste ich auch mal aufräumen.
0: Und das erzählst du uns gleich?
2: Ja, 10.15 Uhr.
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1: 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Die erste Pink Floyd Live-Platte, Delicate Sound of Thunder, war das erste Album, das im Weltraum gespielt wurde.

0: Mitschnitt aus dem Nassau-Kolosseum auf Long Island enthält mit Shine On You Crazy Diamond, Time, Wish You Were Here und Another Brick in the Wall einige der wichtigsten Songs der Band. 1988 nahmen dann zwei russische Kosmonauten das Album mit an Bord des Raumschiffs Sojus 7KST.
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14: Ich bin Tanja Wagner. Auch in den USA sind die hohen Spritpreise ein großes Thema. Die Regierung prüft jetzt einen Exportstopp für Diesel. Die USA produzierten viel Diesel. Ein Exportstopp könnte einen kleinen Effekt auf die Spritpreise im Land haben, sagte US-Präsident Trump.
15: Das Problem ist hausgemacht. Vor allem der von Trump angezettelte Iran-Krieg hat die Spritpreise in neue Sphären katapultiert. Benzin kostet in den USA fast 50% mehr als vor dem Krieg. Die Menschen werden unruhig, beschweren sich und setzen Trump ordentlich unter Druck. Sollten die USA die Diesellieferungen wirklich vollständig oder teilweise einstellen, dürften die Preise bei uns in Europa noch stärker steigen als ohnehin schon. Denn die USA sind ein wichtiger Diesellieferant für Europa. Uli Reitinger, Nachrichtenredaktion.
14: Angesichts weitreichender US-Sanktionen muss der Iran internationale Flüge in der Region streichen. Flughäfen im irakischen Bagdad und Maskat im Oman würden ab heute keine iranischen Flüge mehr annehmen, berichtet die Nachrichtenagentur ISNA unter Berufung auf die iranische Luftfahrtbehörde. Auch Flüge iranischer Fluggesellschaften ins benachbarte Aserbaidschan seien ab sofort aufgehoben, berichtet die Zeitung SAK. Die USA hatten angekündigt, alle iranischen Fluggesellschaften stilllegen zu wollen und setzen dafür auch Drittstaaten unter Druck. Bei den Ausbildungsplätzen in Deutschland sieht es noch recht gut aus, aber danach wird es düster. Für Berufsanfänger ist der Weg ins Arbeitsleben deutlich schwieriger geworden, hat eine Analyse der Online-Jobbörse Indeed ergeben. Demnach gibt es rund 2/3 weniger Stellenangebote für Einsteigerjobs seit dem Rekordjahr 2022. Der Rückgang zieht sich durch alle Branchen. Am stärksten betroffen sind Bürojobs. In diesem Jahr hat es mehr als 1 Million Mal geblitzt. Das teilte das Münchner Blitzortungsunternehmen NoCast mit.
16: Diese Zahl zeigt noch einmal, dass wir einen sehr trockenen Sommer hinter uns haben. Denn entscheidend dafür, ob Jahre blitzreich oder blitzarm sind, ist, ob Hitze und Feuchtigkeit zusammenkommen. Diese Kombination begünstigt Gewitter nämlich, so NoCast. Die meisten Blitze gab es laut dem Blitzortungsunternehmen im Juni. Am häufigsten hat es Schleswig-Holstein getroffen. Hier war die Blitzdichte dieses Jahr am höchsten. Fiona Reinhardt, Nachrichtenredakteurin.
17: Und jetzt für euch das Niedersachsen-Update mit Philipp Stammer.
10: Das Bundesverwaltungsgericht befasst sich heute mit dem Verbot der deutschsprachigen muslimischen Gemeinschaft aus Braunschweig. Das Land hatte den Verein 2024 wegen mutmaßlich extremistischer und salafistischer Aktivitäten verboten. Bei der Kommunalwahl in Buchholz hat eine AfD-Kandidatin als Wahlhelferin Stimmen mit ausgezählt. Die Landeswahlleitung sieht aber keine Hinweise auf Beeinflussung der Ergebnisse. Und nahe dem Bundeswehrflieger Horst Wunsdorf ist offenbar Sprengstoff neben einer abgestürzten Drohne gefunden worden. Ermittler prüfen jetzt einen Zusammenhang mit dem versuchten Drohnenanschlag am Flughafen Leipzig-Halle.

0: im Bremer Kreuz und Bremen-Arsten auf 7 Kilometern. Auf der A2 Richtung Braunschweig zwischen Peine-Ost und Braunschweig-Watenbüttel staut es sich auf 7 Kilometern. Grund ist ein Unfall im Baustellenbereich. Die Fahrbahn ist auf eine Spur verengt. Wir wünschen euch eine gute Fahrt.
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0: In York sind es aktuell 12 Grad, in Aurich ebenfalls 12. In Wittmund messen wir 11 Grad. Heute erwartet euch am Vormittag ein Mix aus Sonne und Wolken. Am Nachmittag wird es dann regnerisch. Das Ganze bei maximal 20 Grad.
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2: Eggers und Engelhardt aus der Morning Rock Show sind noch da.
3: Hallo.
2: Es geht natürlich wieder um Autos, Autofahren. Unsere Kisten sind ja nicht so alt, ja?
3: Tatsächlich nicht.
2: Wie so manche Hörer, die uns echt ihre 250.000 Kilometer auf dem Tacho geschickt haben. Tolle Autos. Aber unsere Autos sehen alt aus, weil sie innen auch zugemüllt sind.
3: Mhm. Also ich bin ja mal mit Engelhardts Alpen Golf gefahren.
2: Ja.
3: Da war schon auch wirklich ganz schön was los. Jetzt bin ich aber letztens...
4: Nett ausgedrückt. Und ich möchte ganz kurz sagen, ich habe natürlich auch das Pfandflaschenproblem. Mhm. Und ganz oft ist das aber meine Freundin, die da...
3: Ja, natürlich. Das
2: hätte ich jetzt auch gesagt. Oder der Hund. Euer Hund ist schuld.
4: Ja, genau.
3: Ich wollte eigentlich gerade sagen, jetzt bin ich in deinem anderen Auto mitgefahren, das sah noch sehr ordentlich aus.
2: Ja, was ist da passiert?
4: Das war kurz nach der Waschanlage. Einmal habe ich es ja geschafft dieses Jahr. Und dann, ich wollte gar nicht so doll durchsaugen, aber neben mir hat wirklich einer so ein 5er BMW mit beigen Leder, sah super aus, hat da feinsäuberlich und dann wie in so einem Comic mit so Wachs dann noch jede kleinste Stelle auspoliert und dann war ich so, okay, da muss ich jetzt auch noch irgendwas machen. Da haben wir noch mal schön durchgesaugt.
3: Na Mensch, und?
2: Weitere Utensilien, die bei uns im Auto rumliegen. Nach Steppenwolf, Born to be Wild.
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2: Was nicht gut aussieht, ist mein Kofferraum.
3: Was ist da drin?
2: Was nützlich ist, ein Abschleppseil. Aber heutzutage braucht man das auch irgendwie gar nicht. Habe ich aber noch so oldschool von meinen Fahranfängen in den 80ern immer drin gehabt. Überbrückungskabel, auch immer.
3: Auch noch.
2: Braucht ja kein Mensch mehr bei diesen Autos heute. Ne? Das funktioniert ja gar nicht mehr. Kekse, jede Menge Energy Drinks, Putzzeug, was ich nie benutze. Cockpit-Spray.
3: Ja, habe ich auch.
2: Und eine Küchenrolle ist auch immer dabei.
3: Das ist aber sehr gut.
2: Ja, Tesa habe ich noch im Handschuhfach. Mir ist neulich nämlich so ein bisschen ein
3: Kotflügel festkleben
2: Steinschlag.
3: Oder was?
2: Ich hatte Steinschlag, so einen kleinen Bup, und dann habe ich geguckt, und was mache ich da schnell? Also ich muss es ja heile machen, aber Tesa erstmal drüber. So.
3: Ah, krass.
2: Kabelbinder ist auch immer dabei, falls irgendwas passiert.
3: Ich habe das Gefühl, du fährst zum Festival und nicht auf die Autobahn.
4: Ich wollte auch gerade sagen, was willst du denn mit dem Kabelbinder heile machen am Auto?
2: Oder der Reifen ist locker, aber Kabelbinder. Bei alten Autos ist das ist einfach bei mir so drin.
3: Da hast du das Verdeck nochmal wieder mit dem Kabelbinder festgemacht.
2: Genau, richtig. Ist so.
3: Aber ich habe ein paar Sachen. Also ich weiß noch, früher bei meinen Eltern war immer eine Einmalkamera im Handschuhfach, um halt den Unfall eventuell zu dokumentieren.
4: Mein Vater auch.
3: Und da hat man immer drüber gelacht. Aber ich fange jetzt auch mit so solchen Marotten an. Also ich habe zum Beispiel immer, auch wie du, Energy im Auto, also in dem Fall Clubmate und Kaugummi. Ohne kann ich nicht mehr fahren.
4: Kaugummi habe ich auch.
3: Dann habe ich, wie mein Vater auch, 1 bis 2 Klappkisten immer für den nächsten Einkauf, damit ich das gleich reintragen kann. Und ich fahre mittlerweile nicht mehr ohne Kreuzworträtsel. Also,
2: was?
3: Denn meine Freundin, die liest dann immer, hier wird ein Wort gesucht, 5 Buchstaben, bla bla bla, und dann schläft man nicht ein. Weil ich bin so jemand, Sekundenschlaf ist so ein Thema bei mir.
2: Ich habe noch was ganz Skurriles, auch von früher, habe so ein Autokennzeichenbuch, wo wir früher immer geguckt haben.
3: Wo man dann raten kann, wo die herkommen.
2: Genau.
4: Das ist ja super.
3: Was noch mit dem Klassiker Regenschirm im Kofferraum?
2: Na sicher, hab ich vergessen.
3: Hab ich unten in dem Fach, wo der Reservereifen drin ist, weil der sonst nämlich nicht reinpasst.
5: Habe ich in der Tür, in meinem Rolls Royce.
3: Ich habe tatsächlich einen Regenschirm in der Tür. Das haben ja Skodas immer.
4: Wirklich?
3: Ja, in der machst du auf und ist der da so drin.
2: Nein.
3: Und Rolls Royce. Aber bei Rolls Royce wird der so gewärmt auch noch.
5: Ja, da guckt der schlecht. Nee,
4: Moment, ich hatte auch mal einen Skoda. Wo ist da ein Regenschirm drin?
3: Immer, du machst die Tür auf und dann im Profil ziehst du den raus.
2: Da habe ich aber heute was gelernt.
4: Das wusste ich nicht. Ich bin 6 Jahre einen Skoda gefahren und nie einen Regenschirm in der Tür gehabt.
2: Ich bin gespannt, wie viele jetzt nach ihrem Regenschirm gucken. In der Tür.
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1: Auf der A1 Richtung Bremen gibt es zwischen Dreieck Stur und Bremen-Arsten 8 Kilometer Stau. In der Gegenrichtung Richtung Osnabrück stockt der Verkehr zwischen Bremer Kreuz und Bremen-Arsten auf 4 Kilometern. Auf der A2 Richtung Braunschweig steht ihr zwischen Peine-Ost und Braunschweig-Wartenbüttel auf 7 Kilometern im Stau. Ursache ist ein Unfall im Baustellenbereich. Die Fahrbahn ist auf eine Spur verengt. Auf der A27 Richtung Bremen staut es sich zwischen Bremen-Industriehäfen und Bremen-Fahr auf 4 Kilometern. In der Gegenrichtung Richtung Bremerhaven gibt es zwischen Bremerhaven-Süd und Bremerhaven-Geestemünde 2 Kilometer Stau. Habt eine gute und sichere Fahrt.
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1: In Buxtehude sind es aktuell 13 Grad, in Leer ebenfalls 13 und in Aurich messen wir 12 Grad. Heute erwartet euch am Vormittag ein Mix aus Sonne und Wolken. Am Nachmittag wird es dann regnerisch. Das Ganze bei maximal 20 Grad.
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Diese Playlist gab es im Radio noch nicht. Also haben wir sie einfach gebaut. Für euch. 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Nirvana.

Johnny B. Ach, habt einen wunderschönen Mittwoch. Ja, ganz viel Sonne noch über uns. Und jetzt Powerplay. Tolles Cover. Sleep Theory, Chris Summer.

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2: mit Marius Moch. Und ich muss ja sagen, eigentlich habe ich keine Höhenangst. Aber dieser Film, der hat selbst mir schwitzige Hände bereitet. Denn Fall ist absolut nichts für schwache Nerven.
3: Das ist krass.
4: Verdammt, Hunter. In was ziehst du uns da rein?
2: Die beiden Freundinnen, Becky und Hunter, sind absolute Kletterfreaks und suchen immer nach neuen Herausforderungen. Ihr neues Ziel, eine Plattform auf einem 600 Meter hohen Fernsehturm mitten in der Wüste.
3: Ich habe da so ein Ding in Planung und dafür brauche ich dich. Der B-67 Fernsehturm.
2: Der Aufstieg läuft reibungslos, doch als die beiden wieder runter wollen, bricht die rostige Leiter ab und fällt 600 Meter auf den Boden der Wüste. Für Becky und Hunter bedeutet das, dass sie erstmal gefangen sind auf einer kleinen Plattform, die gerade einmal so groß ist, dass sie zu zweit drauf stehen können.
3: Wir werden von Stunde zu Stunde schwächer.
4: Wenn niemand Hilfe gerufen hätte, wäre sie längst da.
2: Zusammen müssen sie nun überlegen, wie sie wieder von dem Turm runterkommen. Immer im Kopf, jeder Schritt könnte einer zu viel sein.
4: Hunter, wie sollen wir jetzt runterkommen? Ich habe kein Netz hier.
2: Der Film spielt mit der Höhenangst des Zuschauers und lässt selbst Profikletterern das Blut in den Adern gefrieren. Wie schaffen es die beiden runter? Oder schaffen sie es überhaupt wieder runter? Der Film Fall liefert die Antworten.
5: Dieser Spot wurde mit KI-Stimmen erstellt.
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3: Ich bin Tanja Wagner. Die Bundesregierung will Straftaten mit K.O.-Tropfen härter bestrafen. Heute bringt Justizministerin Hubig ihren entsprechenden Gesetzentwurf in den Bundestag ein. Wer andere Menschen mit K.O.-Tropfen wehrlos macht, soll künftig mit mindestens 5 Jahren Gefängnis bestraft werden.
4: Für den Einsatz von K.O.-Tropfen für Sexualdelikte oder Raubüberfälle gilt aktuell in der Regel nur eine Höchststrafe von 3 Jahren. Denn K.O.-Tropfen gelten bislang nicht als gefährliches Werkzeug. Das soll sich mit dem neuen Gesetz ändern. K.O.-Tropfen und andere Mittel oder Substanzen, die geeignet sind, erhebliche Verletzungen oder erhebliche gesundheitliche Schäden herbeizuführen, wie es im Gesetzentwurf heißt, werden jetzt rechtlich so eingestuft wie eine Waffe oder ein gefährliches Werkzeug. Uli Reitinger, Berlin.
3: Das Bundeskabinett hat einen 10-Punkte-Plan gegen Missbrauch von Sozialleistungen aufgestellt. Innenminister Dobrindt und Sozialministerin Baas stellen die Pläne am Nachmittag im Detail vor.
5: Die Regierung will harte Kante zeigen. Ganz konkret sind zum Beispiel strengere Regeln für EU-Ausländer geplant, die hier Sozialleistungen bekommen. Man will Schwarzarbeit stärker bekämpfen und vor allem Banden, die Menschen hier ins Land holen, sie ausbeuten und in Schrottimmobilien unterbringen. Es geht also unterm Strich um viel Geld, kriminelle Machenschaften und auch um mehr Gerechtigkeit. Bis Ende des Jahres soll der Aktionsplan umgesetzt werden. Claudia Wächter, Nachrichtenredaktion.
3: In der gerade beendeten Badesaison sind mehr Menschen in Deutschland ums Leben gekommen als im Sommer des Vorjahres. Zwischen Anfang Mai und dem Ende der Sommerferien ertranken 248 Menschen, 12 mehr als im gleichen Zeitraum 2025. Das teilte die Deutsche Lebensrettungsgesellschaft mit. Fürs neue Jahr empfiehlt der Lonely Planet wieder weltweit ausgewählte Reiseziele, davon auch eines in Deutschland. Die Bauhausstadt Dessau gehört für den Reiseführer zu den 25 besten Reisezielen im kommenden Jahr. Im Buch Lonely Planet Best in Travel 2027 wird die Stadt in Sachsen-Anhalt als eine Destination präsentiert, die man unbedingt besuchen sollte. Neben Marokkos Hauptstadt Rabat, der Millionenmetropole Chengdu in China oder Abu Dhabis Museen in den Vereinigten Arabischen Emiraten.
6: Und jetzt für euch das Niedersachsen-Update mit Philipp Stammer. Das Bundesverwaltungsgericht befasst sich heute mit dem Verbot der deutschsprachigen muslimischen Gemeinschaft aus Braunschweig. Das Land hatte den Verein 2024 wegen mutmaßlich extremistischer und salafistischer Aktivitäten verboten. Bei der Kommunalwahl in Buchholz hat eine AfD-Kandidatin als Wahlhelferin Stimmen mit ausgezählt. Die Landeswahlleitung sieht aber keine Hinweise auf Beeinflussung der Ergebnisse. Und nahe dem Bundeswehrflieger Horst Wunsdorf ist offenbar Sprengstoff neben einer abgestürzten Drohne gefunden worden.

0: In der Gegenrichtung, Richtung Osnabrück, stockt der Verkehr zwischen Ophusen-Bremen-Mahndorf und Bremen-Arsten auf 5 Kilometern. Auf der A2 Richtung Braunschweig staut es sich zwischen Peine-Ost und Braunschweig-Watenbüttel auf 6 Kilometern. In der Gegenrichtung, Richtung Hannover, gibt es zwischen dem Dreieck Hannover-West und Hannover-Bodfeld 3 Kilometer Stau. Habt eine gute und sichere Fahrt.
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0: In Buxtehude haben wir aktuell 14 Grad, in Wittmund sind es 13 Grad. Auch in Cuxhaven werden 14 Grad gemessen. In den nächsten Stunden ist es überwiegend bedeckt. Heute Nacht sinkt das Thermometer auf frische 11 Grad. Morgen wird es teils bewölkt mit Regen bei bis zu 17 Grad.
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2: Lasst es euch gut gehen. Ich wünsche euch einen richtig schönen Mittwoch. Mit dabei die Simple Minds, Limp Bizkit, My Generation und aus Finnland jetzt Him und Join Me.
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1: Dieser Woche die große Frage, wie viel Prozent der Rockbuddies haben wohl ein Auto, ja, das mehr als 250.000 Kilometer auf dem Tacho hat? Nicole aus Kloppenburg, heute Morgen in der Morning Workshow beim Eggers und Engelhardt mit der richtigen Antwort.
2: Also mein Tipp sind 12%.
3: Jawohl, Nicole, tatsächlich, was soll man sagen, das ist... Genau, richtig!
0: Jawohl, Glückwunsch!
2: Da. Danke!
0: Ja, Wahnsinn! Und natürlich wollten wir wissen, was hat denn Nicole für ein altes Auto selber?
2: Ein VW Passat 3BG 1,8T 20V.
3: Halleluja! Also ich würde mal schätzen, wer seine Autobezeichnung so gut kann, der ist auch ein Autoliebhaber, oder?
2: Total, ja, das liegt in der Familie.
3: Aber wahrscheinlich auch perfekt von dir gepflegt.
2: Ja, doch. Scheckheft gepflegt.
3: Und wie man so schön
4: so
3: sagt,
4: muss man das nennen.
3: Nice. Genau. Sag mir, dass du deutsch bist, ohne zu sagen, dass du deutsch bist.
0: Das ist wirklich typisch. Scheckheft gepflegt. Das ist mir noch nie gelungen im Übrigen. So, jetzt wollen wir natürlich wissen, wer von euch hat das älteste Auto, was noch lebt und rumfährt. Bitte schickt uns per WhatsApp ja ein tolles Foto, eine Nachricht und dann wollen wir mal hören. Ja. Wer hat die älteste Kiste, die noch fährt? Ja, Oldtimer, Youngtimer, wie auch immer. Ja. Und wie sieht dieses Auto aus, diese Wahnsinnskiste? Gerne, gerne melden per WhatsApp. Wir freuen uns.
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6: Auf der A1 Richtung Bremen gibt es zwischen Dreieck Stur und Bremen-Hemelingen 9 Kilometer Stau. In der Gegenrichtung, Richtung Osnabrück, stockt es zwischen Ophusen-Bremen-Mahndorf und Bremen-Arsten auf 4 Kilometern. Auf der A2 Richtung Braunschweig staut es sich zwischen Peine-Ost und Braunschweig-Watenbüttel auf 7 Kilometern. In der Gegenrichtung, Richtung Hannover, gibt es zwischen Dreieck Hannover-West und Hannover-Bodfeld 3 Kilometer Stau. Habt eine gute und sichere Fahrt.
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6: In Emden sind es aktuell 17 Grad, in Leer messen wir 14 Grad und auch in Greetsiel zeigt das Thermometer 17 Grad. In den nächsten Stunden ist es überwiegend bedeckt. Heute Nacht sinkt das Thermometer auf frische 11 Grad. Morgen wird es teils bewölkt mit Regen bei bis zu 17 Grad.
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0: White Wedding, Billy Idol. Der hat so mal was Schönes gesagt. Das Wichtigste in meinem Leben war immer die Musik, aber die haben wir natürlich vor allem damals wegen der Mädchen gemacht.
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0: Das ist ehrlich, ne? Ja, ihr mögt den Billy Idol und White Wedding, deswegen habe ich ihn jetzt auch gespielt. Weil wir suchen nicht die Musik einfach für euch aus oder auch gar nicht irgendeinen Algorithmus, ja. Ihr macht das selbst mit unserem Songtest und deswegen freuen wir uns wirklich so sehr, wenn ihr den immer mal wieder mitmacht. Es dauert auch nicht lange. Könnt ihr jetzt auch schön zusammen mit den Kollegen auf der Arbeit machen. Wirklich eine schöne Sache. Findet ihr auf unseren Seiten, ja, stellen immer so kurze Ausschnitte vor. Natürlich alles Rock aus allen Dekaden und ihr votet für eure Songs. Alles, wo ihr sagt, bah, nee, wollen wir nicht, fliegt raus. Alles, wo ihr sagt, bah, toll, so wie Green Day jetzt, Last of the American Girls, wird gespielt. Also, eine richtig schöne, echte Geschichte, ja, für echte Rockbuddies, für euch, der Songtest. Danke fürs Mitmachen.
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3: Ja, nicht immer sind unsere Rockstars und Bands die größten Kirchenfreunde. Amen, oh, amen, oh. Und auch Marilyn Manson und der Papst werden sich in diesem Leben wohl nicht mehr auf dem Kaffeeklatsch verabreden. Im November 2007 hatte US-Rocker nämlich bei einem Gig erstmal eine Bibel verbrannt. Ich kann nicht anders. Ich musste die Bibel einfach verbrennen. Das ist eine schlechte Angewohnheit von mir, sagte er damals. Ganz fett auf seiner Lederjacke stand übrigens auch die Zahl 333. Also half ever, die halbe Zahl des Teufels.
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3: Ich bin Tanja Wagner. Auch in den USA sind die hohen Spritpreise ein großes Thema. Die Regierung prüft jetzt einen Exportstopp für Diesel. Die USA produzierten viel Diesel. Ein Exportstopp könnte einen kleinen Effekt auf die Spritpreise im Land haben, sagt US-Präsident Trump.
4: Das Problem ist hausgemacht. Vor allem der von Trump angezettelte Iran-Krieg hat die Spritpreise in neue Sphären katapultiert. Benzin kostet in den USA fast 50% mehr als vor dem Krieg. Die Menschen werden unruhig, beschweren sich und setzen Trump ordentlich unter Druck. Sollten die USA die Diesellieferungen wirklich vollständig oder teilweise einstellen, dürften die Preise bei uns in Europa noch stärker steigen als ohnehin schon. Denn die USA sind ein wichtiger Diesellieferant für Europa. Uli Reitinger, Nachrichtenredaktion.
3: Angesichts weitreichender US-Sanktionen muss der Iran internationale Flüge in der Region streichen. Flughäfen im irakischen Bagdad und Maskat im Oman würden ab heute keine iranischen Flüge mehr annehmen, berichtet die Nachrichtenagentur ISNA unter Berufung auf die iranische Luftfahrtbehörde. Auch Flüge iranischer Fluggesellschaften ins benachbarte Aserbaidschan seien ab sofort aufgehoben, berichtet die Zeitung SAK. Die USA hatten angekündigt, alle iranischen Fluggesellschaften stilllegen zu wollen und setzen dafür auch Drittstaaten unter Druck. Bei den Ausbildungsplätzen in Deutschland sieht es noch recht gut aus, aber danach wird es düster. Für Berufsanfänger ist der Weg ins Arbeitsleben deutlich schwieriger geworden, hat eine Analyse der Online-Jobbörse Indeed ergeben. Demnach gibt es rund 2/3 weniger Stellenangebote für Einsteigerjobs seit dem Rekordjahr 2022. Der Rückgang zieht sich durch alle Branchen. Am stärksten betroffen sind Bürojobs. In diesem Jahr hat es mehr als 1 Million Mal geblitzt. Das teilte das Münchner Blitzortungsunternehmen NoCast mit.
5: Diese Zahl zeigt noch einmal, dass wir einen sehr trockenen Sommer hinter uns haben. Denn entscheidend dafür, ob Jahre blitzreich oder blitzarm sind, ist, ob Hitze und Feuchtigkeit zusammenkommen. Diese Kombination begünstigt Gewitter nämlich, so NoCast. Die meisten Blitze gab es laut dem Blitzortungsunternehmen im Juni. Am häufigsten hat es Schleswig-Holstein getroffen. Hier war die Blitzdichte dieses Jahr am höchsten. Fiona Reinhardt, Nachrichtenredaktion.
6: Und jetzt für euch das Niedersachsen-Update mit Philipp Stammer. Das Bundesverwaltungsgericht befasst sich heute mit dem Verbot der deutschsprachigen muslimischen Gemeinschaft aus Braunschweig. Das Land hatte den Verein 2024 wegen mutmaßlich extremistischer und salafistischer Aktivitäten verboten. Bei der Kommunalwahl in Buchholz hat eine AfD-Kandidatin als Wahlhelferin Stimmen mit ausgezählt. Die Landeswahlleitung sieht aber keine Hinweise auf Beeinflussung der Ergebnisse. Und nahe dem Bundeswehrflieger Horst Wunsdorf ist offenbar Sprengstoff neben einer abgestürzten Drohne gefunden worden. Ermittler prüfen jetzt einen Zusammenhang mit dem versuchten Drohnenanschlag am Flughafen Leipzig-Halle.
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7: Auf der A1 Richtung Bremen gibt es zwischen dem Dreieck Stur und Bremen-Arsten 10 Kilometer Stau. In der Gegenrichtung, Richtung Osnabrück, stockt der Verkehr zwischen Uphusen, Bremen-Mahndorf und Bremen-Arsten auf 4 Kilometern. Auf der A2 Richtung Braunschweig staut es sich zwischen Peine-Ost und Braunschweig-Watenbüttel auf 6 Kilometern. In der Gegenrichtung, Richtung Hannover, gibt es zwischen dem Dreieck Hannover-West und Hannover-Bodfeld 2 Kilometer Stau. Wir wünschen euch eine gute Fahrt.
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7: In Wilhelmshaven sind es aktuell 15 Grad, in Cuxhaven ebenfalls 15. In Emden messen wir 18 Grad. In den nächsten Stunden ist es überwiegend bedeckt. Heute Nacht sinkt das Thermometer auf frische 11 Grad. Morgen wird es teils bewölkt mit Regen bei bis zu 17 Grad.

0: Hannover Airport.
1: Ja, alle Infos dazu natürlich auf unserer Seite. Genau, und ihr wählt jetzt am besten die Gewinnspiel-Hotline. Das ist die 01806 86 86 85 für 20 Cent pro Anruf aus dem deutschen Festnetzmobilmeer. Ich freue mich total auf euch. Spannend, was wir heute für ein Wissensgebiet am Wickel haben. Man wird nicht blöd davon. Jetzt ZZ Top und Sharp Dressed Man.

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1: Ja, für die 12er Runde rechts rangefahren ist der Patrick aus Mannheim. Ich grüße dich. Hi.
2: Hi.
1: Du steckst auf der Autobahn, ja?
2: Ganz genau, ja.
1: Was hast du, wo kommst du denn her? Bist du arbeiten oder?
2: Nee, wir waren in einem Kurzurlaub, 3 Tage im Sauerland und fahren zurück nach Mannheim.
1: Oh, schön. Und dann geht das vielleicht gleich nach Paris.
2: Wer weiß. Mit dem
1: Flieger, oder? Sehr schön. Das ist eine schöne Stadt. Muss ich auch mal wieder hin. Ja, gut. Du bist bereit, ja?
2: Jawohl.
1: Ah, gucken wir mal, was du für ein Wissensgebiet erwischt. Ja, ich hoffe, ein für dich passendes. Sag bitte laut und deutlich Stopp, ja? Geht los?
2: Jawohl.
0: Mhm. Wissensgebiet Musik.
1: Gut.
2: Na, mal schauen.
1: Oh, super. 10 Punkte musst du schaffen. Ist aber okay, machbar, ja? Also, wenn du was nicht weißt, sag schnell weiter. Wir sparen unglaublich Zeit, ja? Ich drücke dir die Daumen.
2: Danke.
1: Patrick. Welches Genre spielt die Band Scooter?
2: Techno.
1: Wie heißt der Song Völlig losgelöst von Peter Schilling wirklich?
2: Weiter.
1: Major Tom, ja oder nein? Stille Nacht, Heilige Nacht ist ursprünglich ein amerikanischer Song.
2: Ja.
1: Nein. Welcher Künstler hat insgesamt die meisten Grammys gewonnen?
2: David Bowie.
1: Beyoncé. Wie heißt der Leadsänger der Rolling Stones?
2: Mick Jagger.
1: Wie heißt das Debütalbum von Guns N' Roses?
2: Weiter.
1: Appetite for Destruction. Wahr oder falsch? Eine Ukulele hat normalerweise 4 Saiten.
2: Wahr.
1: Wann trennten sich die Beatles?
2: 1972.
1: 70. Welche Band singt von einem Small Town Girl living in a lonely world?
2: The Hives.
1: Journey. In welcher Instrumentenfamilie ist der Kontrabass?
2: Saitenspieler.
1: Streicher. Oh, diese 60 Sekunden, die gehen aber auch immer schnell rum.
2: Aber echt.
1: Oh, trotzdem gut gemacht. Ich glaube, es waren aber nicht 10. Ich frage mal meinen lieben Praktikanten, den Nick. Wie viel waren das?
3: Ja, lieber Patrick, am Ende waren das jetzt 3 Punkte.
1: Oh, also, okay.
2: Ja, live ist das doch nochmal was anderes.
1: Ja, ne, gut, dass du sagst, ne? Weil jeder, der hier mitmacht, ist voll der Held. Also, und du bist jetzt der Held. Es ist echt so, ja? So gemütlich draußen einfach mitraten, das ist easy. Ich danke dir, wirklich, ne? Kommt gut
2: danke
1: nach Hause
2: euch, und
1: mach wieder
2: Dankeschön, mit.
1: Ja, alles Gute, jo, gute Fahrt. Tschüss.
2: Danke, ciao.
1: Ja, die nächste Runde am 17 Uhr bei Olli Peral.
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4: Mit Sean Ising. 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
10: Auf der A1 Richtung Bremen gibt es zwischen dem Dreieck Stur und Bremen-Arsten 9 Kilometer Stau. In der Gegenrichtung, Richtung Osnabrück, staut es sich zwischen Uphusen-Bremen-Mahndorf und Bremen-Arsten auf 4 Kilometern. Auf der A2 Richtung Braunschweig, zwischen Peine und Braunschweig-Watenbüttel, gibt es 3 Kilometer Stau im Baustellenbereich. Gute Fahrt.
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10: In York sind es aktuell 16 Grad, in Wilhelmshaven haben wir 15 und in Wittmund messen wir ebenfalls 15 Grad. In den nächsten Stunden ist es überwiegend bedeckt. Heute Nacht sinkt das Thermometer auf frische 11 Grad. Morgen wird es teils bewölkt mit Regen bei bis zu 17 Grad.
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2: Heute Morgen in der Morning Workshow bei Eggers und Engelhardt haben wir zu dritt über Autos und alte Autos gesprochen. Wir haben zwar alle keine alten Autos mehr, aber von innen und im Kofferraum sehen sie ziemlich alt aus, abgewrackt, unaufgeräumt und in dieses, weil wir so viel mitschleppen, in dieses Gespräch wollen wir jetzt um ein.
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2: Was nicht gut aussieht, ist mein Kofferraum.
3: Was ist da drin?
2: Was nützlich ist, ein Abschleppseil. Aber heutzutage braucht man das auch irgendwie gar nicht. Habe ich aber noch so oldschool von meinen Fahranfängen in den 80ern immer drin gehabt. Überbrückungskabel auch immer.
3: Auch noch.
2: Braucht ja kein Mensch mehr bei diesen Autos heute. Ne, es funktioniert ja gar nicht mehr. Kekse, jede Menge Energy Drinks. Putzzeug, was ich nie benutze. Cockpit-Spray.
3: Ja, habe ich auch.
2: Und eine Küchenrolle ist auch immer dabei.
3: Das ist aber sehr gut.
2: Ja, Tesa habe ich noch im Handschuhfach. Mir ist neulich nämlich so ein bisschen
3: Kotflügel festkleben
2: Steinschlag.
3: Oder was?
2: Ich hatte Steinschlag. So einen kleinen Bip. Und dann habe ich geguckt und was mache ich da schnell? Und, also ich muss es ja heile machen, aber Tesa erstmal drüber. So.
3: Ah, krass.
2: Kabelbinder ist auch immer dabei, falls irgendwas passiert.
3: Ich habe das Gefühl, du fährst zum Festival und nicht auf die Autobahn. Ich wollte auch gerade sagen, was willst du denn mit dem Kabelbinder heile machen am Auto?
2: Oder der Reifen ist locker, aber Kabelbinder. Bei alten Autos ist
3: ja,
2: das
3: gut.
2: Ein oder das ist einfach bei mir so drin.
3: Jetzt, da hast du das Verdeck nochmal wieder mit dem Kabelbinder festgemacht.
2: Genau, richtig. Ist so.
3: Aber ich habe ein paar Sachen, also ich weiß noch, früher bei meinen Eltern war immer eine Einmalkamera im Handschuhfach, um halt den Unfall eventuell zu dokumentieren.
4: Mein Vater auch.
3: Und da hat man immer drüber gelacht, aber ich fange jetzt auch mit so solchen Marotten an. Also ich habe zum Beispiel immer, auch wie du, Energy im Auto, also in dem Fall Clubmate und Kaugummi, ohne kann ich nicht mehr fahren.
4: Kaugummi habe ich auch.
3: Dann habe ich, wie mein Vater auch, 1 bis 2 Klappkisten immer für den nächsten Einkauf. Damit ich das gleich reintragen kann. Und ich fahre mittlerweile nicht mehr ohne Kreuzworträtsel. Also,
2: was?
3: Denn meine Freundin, die liest dann immer, hier wird ein Wort gesucht, 5 Buchstaben, bla bla bla. Und dann schläft man nicht ein. Weil ich bin so jemand, Sekundenschlaf ist so ein Thema bei mir.
2: Ich habe noch was ganz Skurriles, auch von früher, so ein Autokennzeichenbuch, wo wir früher immer geguckt haben.
3: Wo man dann raten kann, wo die herkommen.
2: Genau.
3: Das ist ja super.
4: Was ist noch mit dem Klassiker Regenschirm im Kofferraum?
2: Na sicher, hab ich vergessen.
4: Hab ich unten in dem Fach, wo der Reservereifen drin ist, weil der sonst nämlich nicht reinpasst.
3: Habe ich in der Tür, in meinem Rolls Royce. Ich habe tatsächlich einen Regenschirm in der Tür. Das haben ja Skodas immer.
4: Wirklich?
3: Ja, in der machst du auf und da ist der da so drin.
2: Nein.
3: Und Rolls-Royce. Aber bei Rolls-Royce wird der so gewärmt auch noch. Ja, da guckt der schlecht.
4: Nee, Moment, ich hatte auch mal einen Skoda. Wo ist da ein Regenschirm drin?
3: Immer, du machst die Tür auf und dann im Profil ziehst du den raus.
2: Da habe ich aber heute was gelernt. Jetzt suchen wir aber euer ältestes Auto. Bitte schickt uns eure Fotos von euren Kisten per WhatsApp und die Story dazu. So ein schönes Thema. Alte Autos, Oldtimer, Youngtimer, alte Schlurren, aufpoliert, aufgemotzt. Gerne melden bitte per WhatsApp.
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1: Hi, hier sind Eggers und der Engelhardt aus der Morning Rock Show.
2: Und das war heute Morgen los.
1: Guten Morgen, wer ist denn dran?
3: Ja, moin, hier ist Nicole.
1: Was fährst du für ein Auto?
3: Ein VW Passat 3BG 1,8T 20V.
1: Halleluja! Also ich würde mal schätzen, wer seine Autobezeichnung so gut kann, der ist auch ein Autoliebhaber, oder?
3: Total, ja, das liegt in der Familie.
1: Da hast du ja auch wahrscheinlich eine Meinung zu unserer aktuellen Frage. Was glaubst du denn, wie viel Prozent unserer Rockbuddies haben ein Auto, genauso wie du, mit mehr als 250.000 Kilometern auf der Uhr?
3: Also mein Tipp sind 12%.
1: Nicole, tatsächlich, was soll man sagen? Das ist genau richtig! Jawohl, Glückwunsch! Stark!
3: Danke, cool.
1: 12%. Ich hätte gedacht, es sind ein paar mehr.
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6: Und wir schauen jetzt hier auf die drei größten Rockalben aus dem Jahr 1982.
2: Platz 3.
6: Wir starten mit einer Platte, die sowohl Punkrock als auch Mainstream-Elemente beinhaltet. The Clash, Combat Rock.
7: Should I stay or should I go?
2: Platz 2.
6: Dieses Album hier gewann insgesamt 6 Grammys, darunter auch das Album des Jahres Toto mit Toto 4.
2: Platz 1.
6: In so manchen Jahren wäre die Scheibe vielleicht auch Platz 1 gewesen, aber ganz ehrlich, 1982, da führt kein Weg an Iron Maiden und The Number of the Beast vorbei. Das erste Album mit Sänger Bruce Dickinson.
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5: Ich bin Tanja Wagner. Die Bundesregierung will Straftaten mit K.O.-Tropfen härter bestrafen. Heute bringt Justizministerin Hubich ihren entsprechenden Gesetzentwurf in den Bundestag ein. Wer andere Menschen mit K.O.-Tropfen wehrlos macht, soll künftig mit mindestens 5 Jahren Gefängnis bestraft werden.
21: Für den Einsatz von K.O.-Tropfen für Sexualdelikte oder Raubüberfälle gilt aktuell in der Regel nur eine Höchststrafe von 3 Jahren. Denn K.O.-Tropfen gelten bislang nicht als gefährliches Werkzeug. Das soll sich mit dem neuen Gesetz ändern. K.O.-Tropfen und andere Mittel oder Substanzen, die geeignet sind, erhebliche Verletzungen oder erhebliche gesundheitliche Schäden herbeizuführen, wie es im Gesetzentwurf heißt, werden jetzt rechtlich so eingestuft wie eine Waffe oder ein gefährliches Werkzeug. Uli Reitinger, Berlin.
5: Das Bundeskabinett hat einen 10-Punkte-Plan gegen Missbrauch von Sozialleistungen aufgestellt. Innenminister Dobrindt und Sozialministerin Baas stellen die Pläne am Nachmittag im Detail vor.
22: Die Regierung will harte Kante zeigen. Ganz konkret sind zum Beispiel strengere Regeln für EU-Ausländer geplant, die hier Sozialleistungen bekommen. Man will Schwarzarbeit stärker bekämpfen und vor allem Banden, die Menschen hier ins Land holen, sie ausbeuten und in Schrottimmobilien unterbringen. Es geht also unterm Strich um viel Geld, kriminelle Machenschaften und auch um mehr Gerechtigkeit. Bis Ende des Jahres soll der Aktionsplan umgesetzt werden. Claudia Wächter, Nachrichtenredaktion.
5: In der gerade beendeten Badesaison sind mehr Menschen in Deutschland ums Leben gekommen als im Sommer des Vorjahres. Zwischen Anfang Mai und dem Ende der Sommerferien ertranken 248 Menschen, 12 mehr als im gleichen Zeitraum 2025. Das teilte die Deutsche Lebensrettungsgesellschaft mit. Fürs neue Jahr empfiehlt der Lonely Planet wieder weltweit ausgewählte Reiseziele, davon auch eines in Deutschland. Die Bauhausstadt Dessau gehört für den Reiseführer zu den 25 besten Reisezielen im kommenden Jahr. Im Buch Lonely Planet Best in Travel 2027 wird die Stadt in Sachsen-Anhalt als eine Destination präsentiert, die man unbedingt besuchen sollte. Neben Marokkos Hauptstadt Rabat, der Millionenmetropole Chengdu in China oder Abu Dhabis Museen in den Vereinigten Arabischen Emiraten.
23: Und jetzt für euch das Niedersachsen-Update mit Philipp Stammer. Das Bundesverwaltungsgericht befasst sich heute mit dem Verbot der deutschsprachigen muslimischen Gemeinschaft aus Braunschweig. Das Land hatte den Verein 2024 wegen mutmaßlich extremistischer und salafistischer Aktivitäten verboten. Bei der Kommunalwahl in Buchholz hat eine AfD-Kandidatin als Wahlhelferin Stimmen mit ausgezählt. Die Landeswahlleitung sieht aber keine Hinweise auf Beeinflussung der Ergebnisse. Und nahe dem Bundeswehrflieger Horst Wunsdorf ist offenbar Sprengstoff neben einer abgestürzten Drohne gefunden worden. Ermittler prüfen jetzt einen Zusammenhang mit dem versuchten Drohnenanschlag am Flughafen Leipzig-Halle.
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24: Auf der A1 Richtung Bremen gibt es zwischen dem Dreieck Stur und Bremen-Arsten 8 Kilometer Stau. In der Gegenrichtung, Richtung Osnabrück, staut es sich zwischen Uphusen-Bremen-Mahndorf und Bremen-Arsten auf 6 Kilometern. Auf der A2 Richtung Braunschweig gibt es zwischen Peine und Braunschweig-Wartenbüttel 3 Kilometer Stau im Baustellenbereich. Gute Fahrt.
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24: In Leer sind es aktuell 18 Grad. In York haben wir 17 Grad. In Buxtehude ebenfalls 17 Grad. In den nächsten Stunden ist es überwiegend bedeckt. Heute Nacht sinkt das Thermometer auf frische 11 Grad. Morgen wird es teils bewölkt mit Regen bei bis zu 17 Grad.
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25: Ja, lasst es euch gut gehen. Ha, Spätsommer-Feeling pur. Ich habe mal so auf nächste Woche geguckt. Wow, Golden Indian Summer. Sehr schön, das nehmen wir alles total gerne. Jo, wenn ihr Mittagszeit habt, ein bisschen down seid, ne? Das kriegen wir jetzt hin mit diesem lustigen Titel, den ich nie aussprechen kann. Shamwa Wamba Tap. Nein, wir lassen das.
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1: Ja, heute Morgen in der Morning Rock Show bei Megas und Engelhardt war es soweit. Die richtige Antwort.
2: Wir suchen die Rockbuddies, die auf ihren Autos mehr als 250.000 Kilometer gesammelt haben. Und wir suchen den aktuellen Tipp des heutigen Tages bei So ticken die Rockbuddies.
3: Und natürlich haben wir jetzt wieder um kurz nach 8 jemanden live bei uns hier in der Leitung. Guten Morgen, wer ist denn dran?
4: Ja, moin, hier ist Nicole aus Kloppenburg.
3: Hi, Nicole.
2: Guten Morgen, Nicole. Erstmal, was fährst du für ein Auto?
4: Ein VW Passat 3BG 1,8T 20V.
2: Halleluja!
3: Also ich würde mal schätzen, wer seine Autobezeichnung so gut kann, der ist auch ein Autoliebhaber, oder?
4: Total, ja. Das liegt in der Familie.
2: So, und dann ist das aber ja auch schon eine etwas ältere Karre. Und lass mich raten, die hat über 250.000.
4: Ja, der ist vom Baujahr 2004 und hat aktuell rund 403.000 Kilometer runter.
2: Aber das ist noch der Volkswagen Passat, der läuft und läuft und läuft, oder?
4: Genau, so sieht's aus. Ein absolutes Langstreckenfahrzeug als Benziner.
3: Boah, Wahnsinn, aber wahrscheinlich auch perfekt von dir gepflegt.
4: Ja, doch. Scheckheft gepflegt.
2: Und wie man so schön
3: so
2: sagt.
3: So muss man das nennen, genau.
2: Sag mir, dass du deutsch bist, ohne zu sagen, dass du deutsch bist. Scheckheft
4: bin
2: gepflegt.
4: Ich nicht.
2: Oh nein! Ah. Aber Scheckheft gepflegt, sehr gutes Wort.
3: Ja. Okay, also dann wissen wir ja schon mal, du hast ein Auto, das ist super viel gelaufen. Und dann hast du ja auch wahrscheinlich eine Meinung zu unserer aktuellen Frage. Was glaubst du denn, wie viel Prozent unserer Rockbuddies haben ein Auto, genauso wie du, mit mehr als 250.000 Kilometern auf der Uhr?
4: Also mein Tipp sind 12%.
2: Doch so wenig aber.
4: Ja, weil die Verlockungen ja irgendwann mal ganz groß waren, sich unbedingt ein neues Auto anschaffen zu müssen.
2: Mhm. Weil man sagt, wird irgendwann dann doch teuer, weil es vielleicht nicht nur Motor, sondern ist auch der Keilriemen oder die Steuerkette oder was alles neu muss.
4: Genau, oder Kupplung. Mhm.
3: Jawohl, Nicole, tatsächlich, was soll man sagen, das ist genau richtig.
2: Jawohl, Glückwunsch,
4: stark. Danke, cool.
3: 12%, ich hätte gedacht, es sind ein paar mehr.
2: Also ich hätte vor allen Dingen auch gedacht, dass sie vielleicht auch so ein bisschen höher tippt.
3: Ja.
2: Aber 12%, wie gesagt, genau richtig. Und du gewinnst bei uns auch die Teufel Rockstar Go 2 Bluetooth Box. Herzlichen Glückwunsch.
4: Vielen herzlichen Dank dafür.
2: Und viel Spaß noch mit deiner Karre. Ich hoffe, du schaffst die 500.000.
4: Wenn ich sie voll habe, schicke ich euch wieder ein Foto vom Tachostand und vom Auto.
2: Perfekt. Das wollen wir hören. So ticken unsere Rockbuddies doch perfekt. Hervorragend. Nicole, dir noch einen schönen Tag. Hau rein.
4: Danke, euch auch. Macht weiter so.
3: Danke, tschüss.
4: Jo, ciao.
1: Wahnsinn, da sagt doch mal einer, Frauen haben keine Ahnung von Autos. Wahnsinn. 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
5: Bruce Springsteen hat

0: Mike wichtiger als Musik. Zum Glück hat er es dann später bereut und sich eine neue Gitarre besorgt. Sonst gäb's heute vielleicht keinen Boss, sondern nur einen sehr zufriedenen Motorradfahrer aus New Jersey.
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7: Auf der A1 Richtung Bremen gibt es zwischen Dreieck Stur und Bremen-Arsten 8 Kilometer Stau. In der Gegenrichtung, Richtung Osnabrück, staut es sich zwischen Bremer Kreuz und Bremen-Arsten auf 6 Kilometern. Auf der A2 Richtung Dortmund gibt es zwischen Hannover-Langenhagen und Hannover-Herrenhausen 3 Kilometer Stau. Im weiteren Verlauf stockt der Verkehr zwischen Garbsen und Wunstorf-Lute auf 1 Kilometer. Gute Fahrt.
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7: In Aurich sind es aktuell 19 Grad. In Wilhelmshaven messen wir 18 Grad. Und in York haben wir 17 Grad. In den nächsten Stunden ist es überwiegend bedeckt. Heute Nacht sinkt das Thermometer auf frische 11 Grad. Morgen wird es teils bewölkt mit Regen bei bis zu 17 Grad.
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2: Wie können wir es denn schaffen, nach so einem richtig super anstrengenden Arbeitstag, ja, zu Hause oder mit Freunden noch dann später ein richtig schönes Gespräch zu führen, offen und freundlich, wenn meine Batterie irgendwie schon super leer ist? Wie kriegen wir die denn wieder aufgeladen, lieber Rolf?
3: Ja, das ist eine ganz, ganz spannende Frage, die du stellst, Annette. Denn tatsächlich kennen die meisten ihre Kraftquellen nicht bewusst. Und die sind auch völlig unterschiedlich. Zum Beispiel, ich liebe es zu kochen, weil ich mich super dabei entspannen kann. Eine sehr gute Freundin von mir kocht lecker, aber die findet das total nervig und die ist danach gestresst. Das heißt also, wenn ich ihr den Tipp geben würde, koch einfach, damit du dich besser fühlst, würde es nach hinten losgehen. Deshalb mein Tipp, kenne deine Kraftquellen und nutze sie. Also für mich ist ganz klar, ich muss einmal pro Woche in die Sauna gehen, um wirklich ein paar Stunden runterzufahren, um ganz bei mir sein zu können. Und eben auch bei mir mit dem Hund rauszugehen. Was sind deine Kraftquellen, die du nutzen kannst, damit die Batterie schnell und gut wieder gefüllt werden kann? Weil wenn dein Akku leer ist, bist du häufig nicht so gut zu genießen, bis hin zu unausstehlich. Und deshalb rattert es oder knallt es auch so oft in vielen Gesprächen, weil wir halt kraftlos sind. Deshalb übernimm Verantwortung für dein Leben. Selbstfürsorge oder wie es neudeutsch heißt, Self-Care, ist kein Luxusgut, sondern tatsächlich eine Überlebensstrategie.
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3: Ich bin Ursula Winkler. Die Bundesregierung will Sozialmissbrauch eindämmen. Dazu beschloss das Bundeskabinett einen 10-Punkte-Aktionsplan. Wirksamer bekämpft werden sollen ausbeuterische Geschäftsmodelle im Zusammenhang mit sogenannten Schrottimmobilien, wie es in dem Plan heißt. Außerdem soll etwa an per Haftbefehl gesuchte Personen keine Grundsicherung mehr fließen. Bundeskanzler Merz schrieb auf der Plattform X, Missbrauch gehe zulasten aller, die arbeiten und einzahlen. Die Sozialsysteme dürften nicht ausgenutzt werden. Nach Rekordständen in der vergangenen Woche gehen die Spritpreise aktuell zurück. Sowohl Diesel als auch Super E10 waren gestern im bundesweiten Tagesdurchschnitt billiger als am Vortag. Das geht aus Daten des ADAC hervor.
4: Wahnsinnig viel sparen können Autofahrer nicht, aber immerhin im Durchschnitt ist der Spritpreis um 1 bis 2 Cent gesunken im Vergleich zum Wochenanfang. Grund dafür sind wohl vor allem die Rohölpreise, die runtergegangen sind. Seit April dürfen die Tankstellen die Spritpreise nur noch um 12 Uhr raufsetzen und diese Regel, sagt der ADAC, müsse weg, denn Sprit sei kein bisschen billiger geworden. Es gäbe nur größere Preisschwankungen über den Tag hinweg. Claudia Wächter, Nachrichtenredaktion.
3: In der gerade beendeten Badesaison sind mehr Menschen in Deutschland ums Leben gekommen als im Sommer des Vorjahres. Zwischen Anfang Mai und dem Ende der Sommerferien ertranken 248 Menschen, 12 mehr als im gleichen Zeitraum 2025. Das teilt die DLRG mit.
5: Alleine im Juni zählte die DLRG mehr als 100 Todesfälle. Nur 2003 gab es in einem Juni mehr Badetote. Eine Hitzewelle zog besonders viele Menschen ans Wasser. Besonders gefährdet sind Jugendliche und junge Männer zwischen 11 und 30 Jahren. Viele überschätzen sich, sind leichtsinnig, gehen Risiken ein und das, obwohl sie nicht oder nicht gut schwimmen können. Die meisten tödlichen Badeunfälle gab es in Bayern. Hier starben in diesem Sommer 61 Menschen. Uli Reitinger, Nachrichtenredaktion.
3: Die Gestaltung neuer Euro-Banknoten kommt voran. Sie sollen ab Anfang der 30er Jahre schrittweise in Umlauf gebracht werden, das teilte die Europäische Zentralbank mit. Einfließen soll dabei auch das Votum von fast 10 Millionen Europäerinnen und Europäern, die sich an einer Umfrage zum Design der künftigen Euro-Banknoten beteiligt haben. Als Motive kommen die Gesichter berühmter Europäer oder europäische Institutionen und Vögel in Frage.
6: Und jetzt für euch das Niedersachsen-Update mit Philipp Stammer. Das Bundesverwaltungsgericht befasst sich heute mit dem Verbot der deutschsprachigen muslimischen Gemeinschaft aus Braunschweig. Das Land hatte den Verein 2024 wegen mutmaßlich extremistischer und salafistischer Aktivitäten verboten. Bei der Kommunalwahl in Buchholz hat eine AfD-Kandidatin als Wahlhelferin Stimmen mit ausgezählt. Die Landeswahlleitung sieht aber keine Hinweise auf Beeinflussung der Ergebnisse. Und nahe dem Bundeswehrflieger Horst Wunsdorf ist offenbar Sprengstoff neben einer abgestürzten Drohne gefunden worden. Ermittler prüfen jetzt einen Zusammenhang mit dem versuchten Drohnenanschlag am Flughafen Leipzig-Halle.
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7: Auf der A1 Richtung Bremen gibt es zwischen Bremer Kreuz und Bremen-Arsten 8 Kilometer Stau. In der Gegenrichtung Richtung Osnabrück staut es sich zwischen Bremer Kreuz und Bremen-Arsten auf 5 Kilometern. Auf der A7 Richtung Kassel stockt der Verkehr zwischen Dreieck Hannover Süd und Hildesheim auf 4 Kilometern. Ebenfalls auf der A7 Richtung Hamburg liegen zwischen Schwarmstedt und Raststätte Allertal Ost Reifenteile auf der Fahrbahn. Habt eine gute und sichere Fahrt.
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7: In Greziel haben wir aktuell 19 Grad, in Wilhelmshaven ebenfalls 19, York meldet 18 Grad. In den nächsten Stunden ist es überwiegend bewölkt. Heute Nacht sinkt das Thermometer auf frische 11 Grad. Morgen wird es teils bewölkt mit Regen bei bis zu 17 Grad.
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8: Ausgabe Mittwoch, 23. September. Und wenn ihr einverstanden seid, würde ich sagen, bis 20 Uhr machen wir jetzt gute Laune. Und zwar durchweg gute Laune. Und da starten wir doch gleich mal mit unserer Benchmark. Cover schlägt Original, Original schlägt die Coverversion. Und da geht es um den Titel For You. Kennen wir von der Manfred Mann's Earth Band? Mark ist die Nummer. Aber das ist nur die Coverversion, das Original, das stammt vom Boss, von Bruce Springsteen, For You. And I'm sure you know that's true. Klingt die Angelegenheit schon ein bisschen Baby, anders. I came for you. Cover oder Original, for Original you. Oder Cover, ihr entscheidet über WhatsApp 0171 731 60 46.
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8: Hier ist unsere Band mit Thunderstruck, AC/DC. 5 nach 2 haben wir's. Hallo.
9: Hallo.

0: Imitation of Life. Rapid Eye Movement, 15 Minuten nach 2. Jetzt wird's toll.
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0: Wir gehen ins Jahr 1973. Ein gewisser Bruce Springsteen veröffentlichte sein Debütalbum Greetings from Asbury Park. Es enthält den Titel For You, geschrieben vom Boss höchstpersönlich. Textgewaltig, Bob Dylan-like, emotional und lyrisch. Es geht um tief verwurzelte Probleme, um Selbstmordgedanken, nicht erwiderte Liebe, um Ablehnung. Anfangs war das Album als auch die Single wenig erfolgreich. Erst im Laufe der Jahre entwickelte sich For You zu einer echten Kultnummer. Baby.

For You wurde von vielen Künstlern gecovert, auch von der Manfred Mann's Earth Band. Veröffentlicht 1976 war For You Teil ihres Albums The Roaring Silence. Musikalisch unterscheidet sich das Cover deutlich vom Original und gab dem Titel für den Erfolg den notwendigen Push.

0: Ja, wer macht jetzt das Rennen? Wer hat die Nase am Ende vorne? Musikalisch finde ich persönlich die Version von der Manfred Mann Thirst Band richtig stark, saustark sogar. Hat eine ganz eigene Dynamik und klingt musikalisch einfach mitreißender, tanzbarer sowieso.
1: Jetzt kommt aber die Ja-Aber-Fraktion. Ja-Aber, Bruce Springsteen hatte heute Geburtstag. Und er hat heute wirklich Geburtstag. 76, da können wir ihn nicht auf die Ersatzbank setzen. Also von daher, Manfred Mann, du bist raus. Bruce Springsteen, unser Geburtstagskind, ist drin mit dem Original For You. Fantastische Nummer. Viel Spaß damit in der ODP-Ral-Show. 17 nach 2 haben wir es.

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5: Und manche Rockbands, die klingen ja schon echt richtig böse. Also jetzt nicht vom Sound her, nicht vom Auftreten, sondern vielmehr durch ihren Namen. Das beste Beispiel da, The Killers. Well, somebody told me. Das klingt brutal, so böse ist es aber eigentlich gar nicht gedacht. Die Jungs haben sich nämlich ihren Namen eigentlich nur aus einem Musikvideo geklaut. Im Clip zu Crystal von New Order, da spielt eine fiktive Band und auf dem Schlagzeug steht The Killers. Frontmann Brandon Flowers dachte sich, das ist genau der Vibe, den wir brauchen. Stylisch, gefährlich und doch so ein bisschen geheimnisvoll. Und zack, wurde der Name übernommen.
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19: Auf der A1 Richtung Bremen gibt es zwischen Dreieck Stur und Bremen-Arsten 9 Kilometer Stau. In der Gegenrichtung Richtung Osnabrück staut es sich zwischen Bremer Kreuz und Bremen-Arsten auf 6 Kilometern. Auf der A2 Richtung Dortmund gibt es zwischen Hannover-Herrenhausen und Wunstorf-Lute 6 Kilometer stockenden Verkehr. In der Gegenrichtung Richtung Braunschweig stockt der Verkehr zwischen Dreieck Hannover-West und Hannover-Lahe auf 3 Kilometern. Wir wünschen euch eine gute Fahrt.
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19: In Wilhelmshaven sind es aktuell 19 Grad, in Stade haben wir 18 Grad und in Leer messen wir 21 Grad. In den nächsten Stunden ist es überwiegend bewölkt. Heute Nacht sinkt das Thermometer auf frische 11 Grad. Morgen wird es teils bewölkt mit Regen bei bis zu 17 Grad.
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0: Toten. Hier kommt Alex, gleich 3:15 mit der Olli Peralschuh.
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0: Und bis heute früh gab es die Frage, wie viel Prozent der Rockbuddies haben ein Auto mit mehr als 250.000 Kilometern auf dem Tacho? Und das speziell ist ein Thema gewesen heute Morgen für Nicole aus Kloppenburg, denn sie ist ein absoluter Autofreak. Merkt man gleich an der Bezeichnung ihres Liebsten.
3: Ein VW Passat 3BG 1,8T 20V.
4: Halleluja!
5: Okay. Also ich würde mal schätzen, wer seine Autobezeichnung so gut kann, der ist auch ein Autoliebhaber, oder?
3: Total, ja, das liegt in der Familie.
5: Aber wahrscheinlich auch perfekt von dir gepflegt.
3: Ja, doch. Scheckheft gepflegt.
4: Und wie man so schön
5: so
4: sagt,
5: muss man das nice. Nennen, genau.
4: Sag mir, dass du deutsch bist, ohne zu sagen, dass du deutsch bist.
0: Dann fehlt aber noch der Tipp, wie viel Prozent sind es denn am Ende, Nicole?
3: Also mein Tipp sind 12%.
5: Jawohl, Nicole, tatsächlich, was soll man sagen? Das ist genau richtig!
4: Jawohl, Glückwunsch!
3: Stark! Danke!
0: Super, und wir geben weiter Gas.
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0: Das ist so ein emotionales Thema. Ich habe es ja gestern schon erzählt. Ich habe mal einen Oldtimer gehabt, einen Peugeot 304, Baujahr 1970. Den habe ich selber restauriert, zusammen mit meinem Onkel. Wirklich jede Schraube mit der Bürste, also wirklich sauber gemacht. Das Ding ist mir dann irgendwann abhanden gekommen, aber das ist eine ganz enge Beziehung. Aber im Grunde genommen, das erste Auto von mir noch viel mehr. Mitte der 80er, 85 Grad Führerschein gemacht, VW Käfer. Das Ding hat, glaube ich, 250 Mark gekostet. War schon damals komplett Schrott. Ich fahre damit auf die Autobahn, Reifen platzt, ging die Leitplanke. Auto, VW Käfer, komplett kaputt. Ich heile, nichts passiert. Also, das ist auch eine ganz enge Beziehung. Wie ist es bei euch? Schickt uns eure Erfahrungen und eure Bilder. Eure Liebsten in den nächsten Tagen. Das wird richtig geil.
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0: aus der Morning Rock Show.
1: Und das war heute Morgen los.
0: Guten Morgen, wer ist denn dran?
2: Ja, moin, hier ist Nicole.
0: Was fährst du für ein Auto?
2: Ein VW Passat 3BG 1,8T 20V.
0: Halleluja! Also ich würde mal schätzen, wer seine Autobezeichnung so gut kann, der ist auch ein Autoliebhaber, oder?
2: Total, ja, das liegt in der Familie.
0: Und dann hast du ja auch wahrscheinlich eine Meinung zu unserer aktuellen Frage. Was glaubst du denn, wie viel Prozent unserer Rockbuddies haben ein Auto, genauso wie du, mit mehr als 250.000 Kilometern auf der Uhr?
2: Also mein Tipp sind 12%.
0: Nicole, tatsächlich, was soll man sagen? Das ist genau richtig! Jawohl, Glückwunsch! Stark!
2: Danke, cool.
0: 12%. Ich hätte gedacht, es sind ein paar mehr.
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5: Heute Stairway to Heaven von Led Zeppelin. Der Titel stammt aus ihrem Album Four aus 1971. Den Text, den steuerte Sänger Robert Plant bei. Und genau da wird es ziemlich kompliziert, denn der Sinn des Textes ist wegen seiner Bildersprache und in vielen Anspielungen auf ziemlich unbekannte Literaturpassagen nur sehr schwer verständlich. Entsprechend sind Übersetzungsversuche schwierig. Laut Plant ist der Text aber an eine Frau gerichtet, die alles fordert, aber keinerlei Bereitschaft zeigt, irgendetwas zurückzugeben. Das ewige Spiel in der Liebe vom Nehmen und Geben. Nur eine von vielen Interpretationsmöglichkeiten. Es gibt eine Dame, die sich sicher ist, dass alles Gold ist, was glänzt. Und sie kauft eine Treppe in den Himmel. Und wenn sie dort ankommt, weiß sie, dass auch wenn alle Geschäfte geschlossen sind, sie mit einem Wort all das bekommen kann, weswegen sie gekommen ist. Robert Plant soll den Text der Legende nach an einem Lagerfeuer geschrieben haben, auf der Suche nach spiritueller Erleuchtung. Ob die Suche erfolgreich war, ist bis heute ungewiss. In deinem Kopf ist ein Summen, das nicht fortgeht. Und falls du es nicht weißt, der Flötenspieler ruft dich dazu auf, ihm zu folgen. Verehrte Dame, hört ihr den Wind wehen? Und wusstet ihr, dass eure Treppe dem flüsternden Wind aufliegt? Wie gesagt, alles sehr bildhaft und lyrisch. So oder so, für viele gilt Stairway to Heaven als der perfekte Rocksong. Das Musikmagazin Rolling Stone listet ihn allerdings nur, muss man sagen, auf Platz 31 der 500 besten Songs aller Zeiten. Die Musikzeitschrift Guitar World wählte das Gitarrensolo dagegen zum besten Gitarrensolo aller Zeiten. Wenn du ganz genau zuhörst, dann erschließt sich dir letztendlich die Melodie. Wenn alle eins sind und eins alles ist, dann heißt es, in sich selbst zu ruhen. Und sie kauft eine Treppe in den Himmel. 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
6: Ich bin Ursula Winkler. Wer einkaufen geht, soll künftig häufiger einen digitalen statt einen gedruckten Kassenbon bekommen. Dazu hat das Bundeskabinett einen Gesetzentwurf des Finanzministeriums beschlossen. Nach diesem sollen Papierbelege ab 2028 grundsätzlich durch digitale Belege ersetzt werden.
7: Oft landen sie auf dem Bürgersteig oder auf der Fußmatte im Auto. Die Kassenbons nerven einfach viele. Und auch Bundesfinanzminister Klingbeil findet, die Dinger sorgen für einen unnötigen Bürokratiewust und begünstigen Steuerhinterziehung. Deshalb also digital. Allerdings nicht alle müssen umstellen. Unternehmer zum Beispiel, die wenig Umsatz machen, die dürfen auch weiterhin Kassenbelege ausgeben. Claudia Wächter, Nachrichtenredaktion.
6: Nach Rekordständen in der vergangenen Woche gehen die Spritpreise aktuell zurück. Sowohl Diesel als auch Super E10 waren gestern im bundesweiten Tagesdurchschnitt billiger als am Vortag. Das geht aus Daten des ADAC hervor. Ein wichtiger Treiber dürften die Rohölpreise sein, die wieder ein gutes Stück nachgegeben haben. Die Bundesregierung will Straftaten mit K.O.-Tropfen härter bestrafen. Heute bringt Justizministerin Hubich ihren entsprechenden Gesetzentwurf in den Bundestag ein. Wer andere Menschen mit K.O.-Tropfen wehrlos macht, soll künftig zu mindestens 5 Jahren Gefängnis verurteilt werden.
8: Für den Einsatz von K.O.-Tropfen für Sexualdelikte oder Raubüberfälle gilt aktuell in der Regel nur eine Höchststrafe von 3 Jahren. Denn K.O.-Tropfen gelten bislang nicht als gefährliches Werkzeug. Das soll sich mit dem neuen Gesetz ändern. K.O.-Tropfen und andere Mittel oder Substanzen, die geeignet sind, erhebliche Verletzungen oder erhebliche gesundheitliche Schäden herbeizuführen, wie es im Gesetzentwurf heißt, werden jetzt rechtlich so eingestuft wie eine Waffe oder ein gefährliches Werkzeug. Uli Reitinger, Berlin.
6: Deutsche Innenstädte gewinnen wieder an Anziehungskraft. Das zeigt eine Umfrage des Handelsverbands Deutschland. Demnach gaben mehr als 80% der Befragten an, künftig genauso oft oder sogar häufiger als bisher ihr Stadtzentrum zu besuchen. Meist zum Shopping oder für den Besuch im Restaurant oder Café. Das seien rund 20% mehr als vor 2 Jahren. Die Experten sehen das als Zeichen, dass Investitionen und Entwicklungsprogramme wirken.
9: Und jetzt für euch das Niedersachsen-Update mit Philipp Stammer. Das Bundesverwaltungsgericht befasst sich heute mit dem Verbot der deutschsprachigen muslimischen Gemeinschaft aus Braunschweig. Das Land hatte den Verein 2024 wegen mutmaßlich extremistischer und salafistischer Aktivitäten verboten. Bei der Kommunalwahl in Buchholz hat eine AfD-Kandidatin als Wahlhelferin Stimmen mit ausgezählt. Die Landeswahlleitung sieht aber keine Hinweise auf Beeinflussung der Ergebnisse. Und nahe dem Bundeswehrflieger Horst Wunsdorf ist offenbar Sprengstoff neben einer abgestürzten Drohne gefunden worden. Ermittler prüfen jetzt einen Zusammenhang mit dem versuchten Drohnenanschlag am Flughafen Leipzig-Halle.
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10: Auf der A1 Richtung Bremen gibt es zwischen dem Dreieck Stur und Bremen-Arsten 9 Kilometer Stau. In der Gegenrichtung, Richtung Osnabrück, staut es sich zwischen dem Bremer Kreuz und Bremen-Arsten auf 8 Kilometern. Auf der A2 Richtung Braunschweig steht zwischen dem Kreuz Hannover-Ost und Lehrte ein kaputtes Fahrzeug. Die Fahrbahn ist verengt. Dadurch gibt es dort 4 Kilometer Stau. Gute Fahrt.
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10: In Aurich haben wir aktuell 19 Grad, in Emden ebenfalls 19 und auch Greetsiel meldet 19 Grad. In den nächsten Stunden ist es überwiegend bewölkt. Heute Nacht sinkt das Thermometer auf frische 11 Grad. Morgen wird es teils bewölkt mit Regen bei bis zu 17 Grad.
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11: Und Kinder, es ist kaum ein Song, legt er so explosiv los wie Black Betty. Die Version von Ram Jam aus dem Jahr 1977 machte den alten Folk-Klassiker weltweit bekannt und ist bis heute ein Garant für volle Pulle Lautstärke. Ram Jam, Black Betty. Genialer Gitarrenriff, der stampfende Rhythmus und natürlich der energiegeladene Refrain machen Black Betty zu einem echten Rock-Klassiker, der auch nach fast 50 Jahren nichts, aber auch wirklich gar nichts von seiner Wucht verloren hat. Hier sind Ram Jam mit Black Betty für euch in der Rush Hour. Viel Spaß.
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1: Hier ist die Olli Peral Show am Mittwoch und wir hören rein ins Album der Woche The Joshua Tree von U2. 87, da veröffentlichten sie einen Song aus dem Album, der bis heute, finde ich, zu den emotionalsten Momenten der Rockgeschichte überhaupt gehört. With or Without You. Es war die erste Single aus dem Erfolgsalbum und gleichzeitig der internationale Durchbruch und übrigens auch die erste Nummer 1 von U2 in den Vereinigten Staaten von Amerika. Der Song erzählt von einer Beziehung voller Widersprüche, von Liebe, Nähe und gleichzeitig dem Wunsch auszubrechen. Getragen wird das Ganze natürlich von der sehr intensiven Gesangsperformance von Bono und natürlich dem Gitarrenspiel von The Edge. 50 Jahre später hat With or Without You nichts von seiner Wirkung verloren und gehört bis heute zu den größten U2-Klassikern überhaupt. Glückwunsch zum 50. mit U2 in der Olli Peral Show. Viel Spaß! Ja, und übrigens viel Spaß werdet ihr auch am Freitag haben mit der Morning Rock Show. Zwischen 5 und 10 wird der 50. Geburtstag gefeiert von U2 mit ausschließlich U2-Songs in der Show. Das wird sensationell. Unbedingt einschalten am kommenden Freitag die Morning Rock Show zum 50. von U2 ausschließlich mit U2s Titeln. Jetzt haben wir aber rein in The Joshua Tree, With or Without You. In der Olli Peral Show, 17 nach 5, 15 Uhr.

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6: Auf der A1 Richtung Bremen gibt es zwischen Dreieck Stur und Bremen-Arsten 9 Kilometer Stau. In der Gegenrichtung Richtung Osnabrück staut es sich zwischen Bremer Kreuz und Bremen-Arsten auf 7 Kilometern. Auf der A2 Richtung Braunschweig zwischen Hannover-Lahe und Lehrte 8 Kilometer Stau wegen eines kaputten Fahrzeugs. Ebenfalls Richtung Braunschweig zwischen Kreuz, Hannover-Ost und Lehrte ist die Fahrbahn von 4 auf 2 Fahrstreifen verengt. Habt eine gute und sichere Fahrt.
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6: In Kleetsiel sind es aktuell 19 Grad, in Norden ebenfalls. Leer meldet 22 Grad. In den nächsten Stunden ist es überwiegend bewölkt. Heute Nacht sinkt das Thermometer auf frische 11 Grad. Morgen wird es teils bewölkt mit Regen bei bis zu 17 Grad.
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0: gleich, Viertel vor vier.
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0: Und jetzt wird's mal wieder ganz persönlich hier. Die amerikanische Rocklegende Bruce Springsteen feiert heute nämlich seinen 77. Geburtstag. Und natürlich sagen wir Happy Birthday, bester Mann. Seit mehr als 50 Jahren zählt Bruce zu den ganz, ganz Großen im Rock mit Songs und Live-Shows, die bis heute legendär sind und einfach richtig scheppern. 1999 wurde er dafür übrigens auch in die Rock'n'Roll Hall of Fame aufgenommen. Immer noch bester Mann. Seine Hits sprechen, wird die Liste ziemlich lang. Born to Run, Dancing in the Dark, Born in the USA. Songs, die längst zum Rock-Kanon gehören, vor allem Born to Run und Born in the USA, gehören zu seinen wichtigsten Alben. Letzteres verkaufte sich weltweit über 30 Millionen Mal. Das ist schon mal eine echte Hausnummer. Und die Dinger strahlen immer noch. Bruce Springsteen, ein Geburtstag, den wir nicht nur feiern, nein, den zelebrieren wir. Happy Birthday, Boss, bleib wie du bist und auf weitere viele, viele Hits. Und das war die Top News für diesen Mittwoch. 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
3: Ich bin Ursula Winkler. Die Bundesregierung will Sozialmissbrauch eindämmen. Dazu beschloss das Bundeskabinett einen 10-Punkte-Aktionsplan. Wirksamer bekämpft werden sollen etwa ausbeuterische Geschäftsmodelle im Zusammenhang mit sogenannten Schrottimmobilien. Außerdem soll an per Haftbefehl gesuchte Personen keine Grundsicherung mehr fließen. Kanzler Merz schrieb auf der Plattform X, Missbrauch gehe zulasten aller, die arbeiten und einzahlen. Die Sozialsysteme dürften nicht ausgenutzt werden. Die Diskussion über Maßnahmen gegen hohe Spritpreise geht weiter. Der ADAC fordert, die 12-Uhr-Regel an den Tankstellen abzuschaffen. Die Gewerkschaft Verdi kritisiert die Bundesregierung. Ihr geplanter Spritpreisdeckel komme zu spät, hieß es.
4: Für Verdi gibt es keinen Grund, warum der Spritpreisdeckel erst in ein paar Monaten kommen soll. In der Zeit würden sich die Mineralölkonzerne lediglich weiter die Taschen voll machen. Generell blickt die Gewerkschaft kritisch auf die Pläne der Bundesregierung. Der Tankrabatt beispielsweise gehe am Ende zulasten der Steuerzahler. Stattdessen schlägt Verdi vor, an die Übergewinne der Mineralölkonzerne ranzugehen. Außerdem sollte es eine gezielte Unterstützung für die Menschen geben, die niedrige bis mittlere Einkommen haben. Fiona Reinhardt, Nachrichtenredaktion.
3: Wegen des Klimawandels haben Experten auf dem Extremwetterkongress in Hamburg zum Handeln aufgerufen. Nach Erkenntnissen des Deutschen Wetterdienstes zeigen sich immer mehr Hitzewellen und Trockenheitsperioden in Deutschland.
5: Rekordhitze von fast 42 Grad Ende Juni. Mit dem Klimawandel werden solche Hitzewellen immer wahrscheinlicher, sagen Experten. Die Folgen von Extremwetter spürt jeder, mahnt auch Umweltminister Schneider. Auch die Wirtschaftsleistung sinke an heißen Tagen. Deshalb macht sich Schneider auch dafür stark, eine Gemeinschaftsaufgabe, Klimaanpassung und Naturschutz ins Grundgesetz aufzunehmen, damit Bund und Länder mehr Handlungsmöglichkeiten bekommen. Thomas Thonfeld, Nachrichtenredaktion.
3: Beim Fernzugunternehmen Flixtrain sollen bald auf wichtigen Strecken dichtere Takte angeboten werden, etwa auf der Strecke Hamburg-Berlin. Dort sollen im kommenden Jahr die grünen Züge im Stundentakt unterwegs sein, das sagte Flixtrain-Chef Müller auf der Mobilitätsmesse InnoTrans in Berlin. Die Fahrzeit werde schneller sein als bei den ICE-Zügen der Deutschen Bahn. In den kommenden Monaten will Flixtrain die eigene Flotte verdoppeln.
6: Und jetzt für euch das Niedersachsen-Update mit Philipp Stammer. Nach einer Fahrerflucht ist ein 30-Jähriger zu 6 Jahren Haft verurteilt worden. Er hatte einen 9-jährigen Radfahrer mit stark überhöhter Geschwindigkeit angefahren und ist dann geflüchtet. Der stärkste Blitz Deutschlands ist in diesem Jahr bei Schiffdorf nahe Bremerhaven gemessen worden. Laut Blitzortungsunternehmen erreichte er eine Stromstärke von 346.000 Ampere. Und in Niedersachsen sind bis Mitte September 29 Menschen bei Badeunfällen gestorben. Im gleichen Zeitraum des vergangenen Jahres waren es 38. Die meisten Opfer ertranken in Seen und waren Männer.
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7: Auf der A1 Richtung Bremen zwischen Dreieck Stur und Bremen-Arsten gibt es 8 Kilometer Stau. In der Gegenrichtung, Richtung Osnabrück, staut es sich zwischen Bremer Kreuz und Bremen-Arsten auf 7 Kilometern. Auf der A7 Richtung Kassel zwischen Dreieck Hannover Süd und Hildesheim gibt es 5 Kilometer Stau. Habt eine gute und sichere Fahrt.
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7: Bei euch in Leer sind es aktuell 22 Grad. In Greetsiel messen wir 21 und Stade meldet 19 Grad. In den nächsten Stunden ist es überwiegend bewölkt. Heute Nacht sinkt das Thermometer auf frische 11 Grad. Morgen wird es teils bewölkt mit Regen bei bis zu 17 Grad.
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8: Du Kinders, jetzt heißt es anschnallen, festhalten, denn es geht um einen Titel aus 1984. Bis heute eigentlich unkaputtbar. Rock You Like a Hurricane. Genau, ist der Song, der die Scorpions endgültig zu internationalen Stars gemacht hat. Mit dem natürlich legendären Gitarrenriff von Rudolf Schenker und der Stimme von Klaus Meine wurde die Nummer zum Markenzeichen der Hannoveraner Band. Der Titel steht für pure Energie, volle Pulle Lautstärke und natürlich große Rockshows. Kein Wunder, dass er bis heute zu den meistgespielten Hardrock-Songs überhaupt gehört. Hier sind die Scorpions, Rock You Like a Hurricane. Viel Spaß damit in der Rush Hour.

0: Bis heute früh gab es die Frage, wie viel Prozent der Rockbuddies haben ein Auto mit mehr als 250.000 Kilometern auf dem Tacho. Und das speziell ist ein Thema gewesen heute Morgen für Nicole aus Kloppenburg, denn sie ist ein absoluter Autofreak. Merkt man gleich an der Bezeichnung ihres Liebsten.
1: Ein VW Passat 3BG 1,8T 20V.
2: Halleluja! Also ich würde mal schätzen, wer seine Autobezeichnung so gut kann, der ist auch ein Autoliebhaber, oder?
1: Total, ja, das liegt in der Familie.
2: Aber wahrscheinlich auch perfekt von dir gepflegt.
1: Ja, doch. Scheckheft gepflegt.
3: Und wie man so schön
2: so
3: sagt,
2: muss man das nennen, genau.
3: Danke, dass du Deutsch bist, ohne zu sagen, dass du Deutsch bist.
0: Dann fehlt aber noch der Tipp, wie viel Prozent sind es denn am Ende, Nicole?
1: Also mein Tipp sind 12%.
2: Jawohl, Nicole, tatsächlich, was soll man sagen? Das ist genau richtig!
3: Jawohl, Glückwunsch!
1: Stark! Danke!
0: Super, und wir geben weiter Gas.
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0: Okay, das ist so ein emotionales Thema. Ich habe es ja gestern schon erzählt. Ich habe mal einen Oldtimer gehabt, einen Peugeot 304, Baujahr 1970. Den habe ich selber restauriert, zusammen mit meinem Onkel. Wirklich jede Schraube mit der Bürste, also wirklich sauber gemacht. Das Ding ist mir dann irgendwann abhanden gekommen, aber das ist eine ganz enge Beziehung. Aber im Grunde genommen, das erste Auto von mir noch viel mehr. Mitte der 80er, 85 Grad Führerschein gemacht, VW Käfer. Das Ding hat, glaube ich, 250 Mark gekostet. War schon damals komplett Schrott. Ich fahre damit auf die Autobahn, Reifen platzt, ging die Leitplanke. Auto, VW Käfer, komplett kaputt. Ich heile, nichts passiert. Also, das ist auch eine ganz enge Beziehung. Wie ist es bei euch? Schickt uns eure Erfahrungen und eure Bilder, eure Liebsten.

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4: Mit Carlotta Hofmann. Und heute geht's um einen Film, bei dem sich die Geister scheiden. Die einen lieben ihn, während sich die anderen vor Fremdscham kaum noch auf der Couch halten können. Es geht um Saltburn.
5: Wir zwei fallen unter NMDB. Nerds müssen draußen bleiben.
6: Da kann doch bestimmt jeder hin, oder?
5: Oh nein, das geht nur mit Einladung. Hast du dein Postfach gecheckt?
6: Nein, noch nicht.
5: Ich schon. Du hast keine.
4: Ich nehme euch mit an die Oxford University Mitte der 2000er Jahre. Als Außenseiter Oliver Quick sich mit dem charmanten Felix Ketten anfreundet, lädt der ihn über den Sommer mit auf das riesige Anwesen seiner exzentrischen Familie ein.
7: Dann komm doch einfach zu mir. Nach Saltburn.
6: Nein.
7: Doch.
6: Ich würde euch dort nur lästig fallen.
7: Red keinen Scheiß, du wärst meine Rettung, so sieht's aus.
6: Es wäre doch komisch, oder?
7: Wieso? Wir haben Gäste, die bleiben Monate. Besuch von Mom. Und wenn wir dir auf den Sack gehen, kannst du ja gehen. Versprochen.
4: Auf Saltburn ist es heiß. Und das nicht nur wegen den sommerlichen Temperaturen. Ob Vater, Mutter oder Schwester, Oliver wickelt sie alle um seinen Finger.
8: Ich war auch mal lesbisch eine Zeit lang. Aber das war mir alles zu feucht. Männer sind immer schön trocken.
6: War sicher nicht leicht für Venetia. Mit dir als Mutter.
8: Wieso?
6: Naja, weil...
8: Weil was?
6: Weil du eine verdammt schöne Frau bist.
4: Aber auch ein perfekter Sommer geht irgendwann zu Ende. Und so fängt die Fassade langsam an zu bröckeln.
6: Klar, das war schwachsinnig. Ich weiß gar nicht, wieso
7: nicht
6: ich das...
7: schwachsinnig, es war krank, Mann. Ich weiß gar nicht, was ich sagen soll. Du bist ein gemeiner Lügner, Olli. Warum diese Lügen?
6: Ich wollte dein Freund sein.
4: Saltburn zeigt, zu was uns Besessenheit und Gier treiben können. Aber Achtung, einige Szenen haben es ganz schön in sich. Denn hier wird nicht nur Champagner genüsslich geschlürft. Also mit Vorsicht genießen, solltet ihr einen schwachen Magen haben.
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11: Mit Philipp Stammer. Im Landkreis Goslar startet heute eines der größten Bauprojekte Niedersachsens zum Schutz vor den Folgen von Extremwetter. Bei Seesen entsteht für insgesamt 18 Millionen Euro ein neues Rückhaltebecken. Damit will das Land den Hochwasserschutz im gesamten Einzugsgebiet der Innerste bis Hildesheim verbessern. Besonders im Blick sind dabei die Orte Bornhausen und Rüden. Dort soll das Becken künftig helfen, Überflutungen bei Starkregen und Hochwasser zu verhindern. Anlass für das Projekt war laut Umweltministerium ein schweres Hochwasser in der Region. Mit dem neuen Rückhaltebecken soll Wasser künftig besser zurückgehalten werden und so der Schutz für die betroffenen Orte und das Einzugsgebiet gestärkt werden. Das Landgericht Hildesheim hat einen 30-Jährigen zu 6 Jahren Haft verurteilt. Er hatte in Bierbergen einen 9-jährigen Radfahrer mit stark überhöhter Geschwindigkeit angefahren und war anschließend geflüchtet. Das Gericht wertete das als versuchten Mord durch Unterlassen. In Niedersachsen sind in diesem Jahr bislang 29 Menschen ertrunken. Das sind laut Deutscher Lebensrettungsgesellschaft 9 weniger als im gleichen Zeitraum des Vorjahres. Die meisten tödlichen Unfälle gab es in Seen. Und der bislang stärkste Blitz Deutschlands ist in diesem Jahr in Schiffdorf bei Bremerhaven gemessen worden. Er erreichte laut Blitzortungsunternehmen Nowcast eine Stromstärke von rund 346.000 Ampere. Insgesamt wurden bundesweit 2026 bereits mehr als 1 Million Blitze registriert. Niedersachsen liegt mit rund 178.000 Entladungen auf Platz 2 hinter Bayern.
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12: Auf der A2 Richtung Dortmund gibt es zwischen Hannover-Langenhagen und Wunstorf-Lute 15 Kilometer stockenden Verkehr. In der Gegenrichtung, Richtung Braunschweig, stockt es zwischen Hannover-Bodfeld und Lehrte auf 12 Kilometern. Auf der A1 Richtung Osnabrück staut es sich zwischen Bremer Kreuz und Bremen-Arsten auf 8 Kilometern. In der Gegenrichtung, Richtung Bremen, gibt es zwischen Dreieck Stur und Bremen-Arsten 7 Kilometer Stau. Gute Fahrt.
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12: Bei euch in Cuxhaven sind es aktuell 18 Grad, in Nordholz ebenfalls 18 Grad. In Wilhelmshaven messen wir 19 Grad. In den nächsten Stunden ist es überwiegend bewölkt. Heute Nacht sinkt das Thermometer auf frische 11 Grad. Morgen wird es teils bewölkt mit Regen bei bis zu 17 Grad.
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1: Und jetzt wird's mal wieder ganz persönlich hier. Die amerikanische Rocklegende Bruce Springsteen feiert heute nämlich seinen 77. Geburtstag. Und natürlich sagen wir Happy Birthday, bester Mann. Seit mehr als 50 Jahren zählt Bruce zu den ganz, ganz Großen im Rock mit Songs und Live-Shows, die bis heute legendär sind und einfach richtig scheppern. 1999 wurde er dafür übrigens auch in die Rock'n'Roll Hall of Fame aufgenommen. Immer noch bester Mann. Sprechen wird die Liste ziemlich lang. Born to Run, Dancing in the Dark, Born in the USA. Songs, die längst zum Rock-Kanon gehören. Vor allem Born to Run und Born in the USA gehören zu seinen wichtigsten Alben. Letzteres verkaufte sich weltweit über 30 Millionen Mal. Das ist schon mal eine echte Hausnummer. Und die Dinger strahlen immer noch. Also, 70 Jahre Bruce Springsteen, ein Geburtstag, den wir nicht nur feiern, nein, den zelebrieren wir. Happy Birthday, Boss, bleib wie du bist und auf weitere viele, viele Hits. Und das war die Top News für diesen Mittwoch.
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0: 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Geht ja diese Woche wieder um zwei Air France Paris Tickets. Mitmachen unter der WhatsApp-Nummer 0171 731 6046. 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Viel Glück beim Durchkommen. 16.53 Uhr.
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2: Ja, moin, hier ist Nicole.
0: Was fährst du für ein Auto?
2: Ein VW Passat 3BG 1,8T 20V.
0: Halleluja!
3: Also ich würde mal schätzen, wer seine Autobezeichnung so gut kann, der ist auch ein Autoliebhaber, oder?
2: Total, ja, das liegt in der Familie.
3: Dann hast du ja auch wahrscheinlich eine Meinung zu unserer aktuellen Frage. Was glaubst du denn, wie viel Prozent unserer Rockbuddies haben ein Auto, genauso wie du, mit mehr als 250.000 Kilometern auf der Uhr?
2: Also mein Tipp sind 12%.
3: Nicole, tatsächlich, was soll man sagen? Das ist genau richtig!
0: Jawohl, Glückwunsch!
3: Stark!
2: Danke, cool.
3: 12%. Ich hätte gedacht, es sind ein paar mehr.
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6: Also ich kenne viele Leute, die es zwar schaffen, auf irgendwas zu verzichten, keine Ahnung, keine Schokolade, keine Süßigkeiten generell, aufhören mit Rauchen, kein Alkohol, aber all das verbinden tut so ein bisschen Joan Jett. Die führt einen richtig krassen Lebensstil. Die Rockmusikerin, die lebt seit über 20 Jahren vegetarisch, raucht und trinkt nicht und meidet dazu auch noch übermäßige Sonneneinstrahlung. Dazu trainiert sie dann noch regelmäßig, also kein Wunder, dass diese Frau so fit ist.
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5: Ich bin Ursula Winkler. Wer einkaufen geht, soll künftig häufiger einen digitalen statt einen gedruckten Kassenbon bekommen. Dazu hat das Bundeskabinett einen Gesetzentwurf beschlossen. Demnach sollen Papierbelege von 2028 an grundsätzlich durch digitale Belege ersetzt werden. Das bedeutet weniger Bürokratie für Bürgerinnen und Bürger sowie für Unternehmen, sagte Bundesfinanzminister Klingbeil. In der Debatte um hohe Spritpreise bekommt die umstrittene 12-Uhr-Regel an den Tankstellen immer mehr Gegenwind. Der Bundesrat befasst sich am Freitag damit, die Tankregel wieder abzuschaffen. Auch der ADAC spricht sich dafür aus.
6: Seit April dürfen nur um 12 Uhr die Spritpreise erhöht werden. Die Regel ist seitdem umstritten, denn sie hat die Preise nicht gesenkt. Nur der Zeitpunkt, wann die Preise erhöht werden, steht seitdem fest. Die Tankstellen hätten wegen der Regel die Preise teilweise stärker erhöht als davor, sagt der ADAC. Zumindest gibt es eine gute Nachricht für Autofahrer. Die Spritpreise gehen nach Rekordwerten wieder etwas runter aktuell. Und ab dem 1. Oktober will die Bundesregierung ja die Steuern senken und erwartet dann eine Entlastung von bis zu 17 Cent pro Liter. Thomas Bremser, Nachrichtenredaktion.
5: In der gerade beendeten Badesaison sind mehr Menschen in Deutschland ums Leben gekommen als im Sommer des Vorjahres. Zwischen Anfang Mai und dem Ende der Sommerferien ertranken 248 Menschen, 12 mehr als im gleichen Zeitraum 2025. Das teilte die DLRG mit.
7: Alleine im Juni zählte die DLRG mehr als 100 Todesfälle. Nur 2003 gab es in einem Juni mehr Badetote. Eine Hitzewelle zog besonders viele Menschen ans Wasser. Besonders gefährdet sind Jugendliche und junge Männer zwischen 11 und 30 Jahren. Viele überschätzen sich, sind leichtsinnig, gehen Risiken ein und das, obwohl sie nicht oder nicht gut schwimmen können. Die meisten tödlichen Badeunfälle gab es in Bayern. Hier starben in diesem Sommer 61 Menschen. Uli Reitinger, Nachrichtenredaktion.
5: Kurz vor der Entscheidung über den deutschen Olympiakandidaten wollen die Planer in Berlin ihre zunehmend aussichtslose Bewerbung offiziell zurückziehen. Das geht aus Informationen der deutschen Presseagentur hervor. Der Senat bezog dazu zunächst keine Stellung, lud aber zu einer Pressekonferenz für morgen ein. Berlin gilt vor der Entscheidung des Olympischen Sportbundes am Samstag hinter München und Köln-Rhein-Ruhr nur noch als krasser Außenseiter.
8: Und jetzt für euch das Niedersachsen-Update mit Philipp Stammer. Nach einer Fahrerflucht ist ein 30-Jähriger zu 6 Jahren Haft verurteilt worden. Er hatte einen 9-jährigen Radfahrer mit stark überhöhter Geschwindigkeit angefahren und ist dann geflüchtet. Der stärkste Blitz Deutschlands ist in diesem Jahr bei Schiffdorf nahe Bremerhaven gemessen worden. Laut Blitzortungsunternehmen erreichte er eine Stromstärke von 346.000 Ampere. Und in Niedersachsen sind bis Mitte September 29 Menschen bei Badeunfällen gestorben. Im gleichen Zeitraum des vergangenen Jahres waren es 38. Die meisten Opfer ertranken in Seen und waren Männer.
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9: Auf der A1 Richtung Bremen gibt es zwischen dem Dreieck Stur und Bremen-Arsten 9 Kilometer Stau. In der Gegenrichtung, Richtung Osnabrück, staut es sich zwischen dem Bremer Kreuz und Bremen-Arsten auf 7 Kilometern. Auf der A27 Richtung Bremen kommt ihr zwischen Bremen-Hornlehe und Bremen-Sebaldsbrück 10 Kilometer lang nur langsam voran. Die Strecke ist durch einen Stau blockiert. Gute Fahrt.
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9: In Wilhelmshaven sind es aktuell 19 Grad, in Norden haben wir 18 und in Buxtehude messen wir ebenfalls 19 Grad. In der Nacht sinkt das Thermometer auf frische 12 Grad. Morgen wird es wechselhaft mit teils bewölktem Himmel und Regen, bei anfangs 12 Grad. Im Laufe des Tages steigt das Thermometer auf bis zu 17 Grad an.
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10: Ganz genau so schaut's aus. Ausgabe immer noch Mittwoch, 23. September. Und wie gewohnt, gleich die nächste Runde 60 Second Spezial. Und dann geht's in dieser Woche wieder um Air France Tickets nach Paris. 2 an der Zahl. Lohnt sich da nach wie vor einzusteigen. Anmelden ganz easy über unsere nächste Runde in 10 Minuten. Jetzt zum Start in diese Stunde erstmal Alanis Morissette.

0: AC/DC. You shook me all night long. Also eine ganze Nacht. Mir persönlich wäre es zu viel. So, jetzt geht's nochmal richtig los hier.
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0: Und die Runde geht live an Boris aus Essen. Hallo Boris.
3: Ja, hi.
0: Du hörst uns wie? Erzähl mal, also jetzt technisch gesehen.
3: DAB im Auto, tatsächlich und zu Hause ganz gerne mal über den Browser.
0: Und technisch alles einwandfrei?
3: Super.
0: Super, super. Das höre ich gern. Boris, wir wollen Punkte machen. Geht um Air Force Tickets, 2 an der Zahl, im Wert von rund 1300 Euro. Das ist schon eine Menge Holz. Drei Personen aktuell haben 10 Punkte. Der Hartmut aus Braunschweig, Heidrun aus Bochum und Konstantin aus Peine. Das ist eine nationale Angelegenheit. Da wird's jetzt richtig ernst, ne, Boris. Wir wollen das knacken. 11 Punkte mehr.
3: Ja, ich gebe mir Mühe.
0: Wollen wir loslegen?
3: Ja, legen wir los.
0: Ein Stopp von dir, bitte.
1: Stopp. Wissensgebiet Geschichte.
3: Ah, mal gucken.
0: Ah, okay, du fühlst dich da ganz wohl. Ich merke das schon. Okay, Boris, wir legen los. Welche antike Stadt galt als Zentrum der Demokratie? Das war? Athen. In welchem Jahr bestieg Queen Elizabeth II. Den Thron von England? 1952 oder 72?
3: 72.
0: War oder falsch? Der erste Mensch auf dem Mond landete 1969 auf dem Mond?
3: Ja, richtig.
0: Wie hieß die deutsche Währung vor dem Euro? Das war die?
3: D-Mark.
0: Wann gab es zum ersten Mal in einem Land das Wahlrecht für Frauen? 1893 oder 1952?
3: 1952.
0: 1893. In welchem Land erklärten die USA ihre Unabhängigkeit? In welchem Jahr?
3: Oh, ja gut.
0: 1776. Was? Welche Stadt wurde 79 nach Christus vom Vesuv verschüttet?
3: Pompeji.
0: Wer war der erste römische Kaiser?
3: Ach,
0: Augustus. Welche Seuche forderte im Mittelalter Millionen Todesopfer in Europa? Das war die?
3: Pest.
0: Welche zwei deutschen Staaten wurden 1990 vereinigt? BRD und DDR?
3: Ja, DDR.
0: Wer wurde 1804 Kaiser der Franzosen? Napoleon.
3: Ja, richtig.
0: War nicht so optimal. Vier richtige Antworten. Da müssen wir noch ein bisschen üben, glaube ich, ne, Boris?
3: Ja, Geschichte gehen wir auf jeden Fall nochmal in die Nachsitzer.
0: Dann nochmal melden. Einverstanden?
3: Alles klar.
0: Grüße nach Essen, schönen Feierabend.
3: Danke.
0: Ciao. Ciao,
1: ciao. 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
5: Mit Philipp Stammer. Im Landkreis Goslar startet heute eines der größten Bauprojekte Niedersachsens zum Schutz vor den Folgen von Extremwetter. Bei Seesen entsteht für insgesamt 18 Millionen Euro ein neues Rückhaltebecken. Damit will das Land den Hochwasserschutz im gesamten Einzugsgebiet der Innerste bis Hildesheim verbessern. Besonders im Blick sind dabei die Orte Bornhausen und Rüden. Dort soll das Becken künftig helfen, Überflutungen bei Starkregen und Hochwasser zu verhindern. Anlass für das Projekt war laut Umweltministerium ein schweres Hochwasser in der Region. Mit dem neuen Rückhaltebecken soll Wasser künftig besser zurückgehalten werden und so der Schutz für die betroffenen Orte und das Einzugsgebiet gestärkt werden. Das Landgericht Hildesheim hat einen 30-Jährigen zu 6 Jahren Haft verurteilt. Er hatte in Bierbergen einen 9-jährigen Radfahrer mit stark überhöhter Geschwindigkeit angefahren und war anschließend geflüchtet. Das Gericht wertete das als versuchten Mord durch Unterlassen. In Niedersachsen sind in diesem Jahr bislang 29 Menschen ertrunken. Das sind laut Deutscher Lebensrettungsgesellschaft 9 weniger als im gleichen Zeitraum des Vorjahres. Die meisten tödlichen Unfälle gab es in Seen. Und der bislang stärkste Blitz Deutschlands ist in diesem Jahr in Schiffdorf bei Bremerhaven gemessen worden. Er erreichte laut Blitzortungsunternehmen Nowcast eine Stromstärke von rund 346.000 Ampere. Insgesamt wurden bundesweit 2026 bereits mehr als 1 Million Blitze registriert. Niedersachsen liegt mit rund 178.000 Entladungen auf Platz 2 hinter Bayern.
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6: Auf der A2 Richtung Dortmund gibt es zwischen Hannover-Bodfeld und Wunstorf-Lute 15 Kilometer stockenden Verkehr. In der Gegenrichtung Richtung Braunschweig staut es sich zwischen Hannover-Bodfeld und Lehrte auf 10 Kilometern. Auf der A1 Richtung Bremen gibt es zwischen dem Dreieck Stur und Bremen-Arsten 9 Kilometer Stau. In der Gegenrichtung Richtung Osnabrück staut es sich zwischen dem Bremer Kreuz und Bremen-Arsten auf 7 Kilometern. Auf der A7 Richtung Kassel gibt es zwischen dem Dreieck Hannover Süd und Hildesheim 10 Kilometer Stau. In der Gegenrichtung Richtung Hamburg staut es sich zwischen Großburg-Wedel und dem Dreieck Hannover Nord auf 2 Kilometern. Habt eine gute und sichere Fahrt.
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6: Bei euch in Wittmund sind es aktuell 19 Grad. In Leer haben wir ebenfalls 19 Grad. Greetsiel meldet 21 Grad. In der Nacht sinkt das Thermometer auf frische 12 Grad. Morgen wird es wechselhaft mit teils bewölktem Himmel und Regen, bei anfangs 12 Grad. Im Laufe des Tages steigt das Thermometer auf bis zu 17 Grad an.

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1: Und bis heute früh gab es die Frage, wie viel Prozent der Rockbuddies haben ein Auto mit mehr als 250.000 Kilometern auf dem Tacho? Und das speziell ist ein Thema gewesen heute Morgen für Nicole aus Kloppenburg, denn sie ist ein absoluter Autofreak. Merkt man gleich an der Bezeichnung ihres Liebsten.
2: Ein VW Passat 3BG 1,8T 20V.
3: Halleluja!
4: Also ich würde mal schätzen, wer seine Autobezeichnung so gut kann, der ist auch ein Autoliebhaber, oder?
2: Total, ja, das liegt in der Familie.
4: Aber wahrscheinlich auch perfekt von dir gepflegt.
2: Ja, doch. Scheckheft gepflegt.
3: Und wie man so schön
4: so
3: sagt,
4: muss man das nennen,
3: genau. Danke, dass du Deutsch bist, ohne zu sagen, dass du Deutsch bist.
1: Dann fehlt aber noch der Tipp, wie viel Prozent sind es denn am Ende, Nicole?
2: Also mein Tipp sind 12%.
4: Jawohl, Nicole, tatsächlich, was soll man sagen? Das ist genau richtig!
3: Jawohl, Glückwunsch!
2: Stark! Danke!
1: Super, und wir geben weiter Gas.
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1: Okay, das ist so ein emotionales Thema. Ich habe es ja gestern schon erzählt. Ich habe mal einen Oldtimer gehabt, einen Peugeot 304, Baujahr 1970. Den habe ich selber restauriert, zusammen mit meinem Onkel. Wirklich jede Schraube mit der Bürste, also wirklich sauber gemacht. Das Ding ist mir dann irgendwann abhanden gekommen, aber das ist eine ganz enge Beziehung. Aber im Grunde genommen, das erste Auto von mir noch viel mehr. Mitte der 80er, 85 Grad Führerschein gemacht, VW Käfer. Das Ding hat, glaube ich, 250 Mark gekostet. War schon damals komplett Schrott. Ich fahre damit auf die Autobahn, Reifen platzt, ging die Leitplanke. Auto, VW Käfer, komplett kaputt. Ich heile, nichts passiert. Also, das ist auch eine ganz enge Beziehung. Wie ist es bei euch? Schickt uns eure Erfahrungen und eure Bilder, eure Liebsten in den

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3: Na, wer weiß auf Anhieb, was es bedeutet, Straight Edge zu leben. Also, was ich schon mal verraten kann, die Jungs von Rise Against leben zumindest so. Das heißt, sie verzichten auf Alkohol, auf Drogen, Tabak und auch auf häufig wechselnde Geschlechtspartner. Dazu leben sie auch eigentlich noch alle vegetarisch oder vegan. Gut, das natürlich jetzt nicht alles unbedingt aus Fitness, sondern wahrscheinlich eher aus Überzeugungs- oder auch eher aus Tierschutzgründen. Aber gut, wenn man sie so sieht, dann würde ich sagen, Schaden tut's nicht. Sie sind auf jeden Fall alle ganz gut trainiert.
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15: Ich bin Ursula Winkler. Die Bundesregierung will Sozialmissbrauch eindämmen. Dazu hat das Bundeskabinett einen 10-Punkte-Aktionsplan beschlossen. Bundesinnenminister Dobrindt sagte, man zeige klare Kante gegen Missbrauch und Betrug. Auch gegen kriminelle Strukturen, die sich den Staat zur Beute machten.
16: ein Geschäftsmodell der Kriminellen. Sie pferchen Leute in Schrottimmobilien und kassieren dann illegal Sozialleistungen. Wir ändern das, sagt Dobrindt. Auch verurteilte Straftäter, die untergetaucht sind, bekommen keine Leistungen mehr. Und der Datenaustausch zwischen den Behörden soll verbessert werden. Der funktioniert bisher nämlich nicht. Kurz, es geht bei dem Aktionsplan um viel Geld, das dem Staat durch die Lappen geht, aber auch um mehr Gerechtigkeit. Claudia Wächter, Nachrichtenredaktion.
15: In der Debatte um hohe Spritpreise bekommt die umstrittene 12-Uhr-Regel an den Tankstellen immer mehr Gegenwind. Auf Vorstoß Schleswig-Holsteins befasst sich der Bundesrat am Freitag mit einer Abschaffung der Tankregel. Diese Regel habe bislang einfach keinen erkennbaren Entlastungseffekt beim Tanken gezeigt, hieß es. Auch der ADAC sprach sich für eine komplette Abschaffung der Regel aus. Wegen des Klimawandels haben Experten auf dem Extremwetterkongress in Hamburg zum Handeln aufgerufen. Nach Erkenntnissen des Deutschen Wetterdienstes zeigen sich immer mehr Hitzewellen und Trockenheitsperioden in Deutschland. Die Hitzewelle ab Mitte Juni sei besonders intensiv gewesen.
17: Rekordhitze von fast 42 Grad Ende Juni. Mit dem Klimawandel werden solche Hitzewellen immer wahrscheinlicher, sagen Experten. Die Folgen von Extremwetter spürt jeder, mahnt auch Umweltminister Schneider. Auch die Wirtschaftsleistung sinke an heißen Tagen. Deshalb macht sich Schneider auch dafür stark, eine Gemeinschaftsaufgabe, Klimaanpassung und Naturschutz ins Grundgesetz aufzunehmen, damit Bund und Länder mehr Handlungsmöglichkeiten bekommen. Thomas Thonfeld, Nachrichtenredaktion.
15: Kurz vor der Entscheidung über den deutschen Olympiakandidaten wollen die Planer in Berlin ihre zunehmend aussichtslose Bewerbung offiziell zurückziehen. Das geht aus Informationen der deutschen Presseagentur hervor. Der Senat bezog dazu zunächst keine Stellung, lud aber zu einer Pressekonferenz für morgen ein. Am Samstag will der Deutsche Olympische Sportbund entscheiden, welche deutsche Stadt sich bewirbt. Im Rennen sind noch München und die Region Köln-Rhein-Ruhr.
18: Und jetzt für euch das Niedersachsen-Update mit Philipp Stammer. Nach einer Fahrerflucht ist ein 30-Jähriger zu 6 Jahren Haft verurteilt worden. Er hatte einen 9-jährigen Radfahrer mit stark überhöhter Geschwindigkeit angefahren und ist dann geflüchtet. Der stärkste Blitz Deutschlands ist in diesem Jahr bei Schiffdorf nahe Bremerhaven gemessen worden. Laut Blitzortungsunternehmen erreichte er eine Stromstärke von 346.000 Ampere. Und in Niedersachsen sind bis Mitte September 29 Menschen bei Badeunfällen gestorben. Im gleichen Zeitraum des vergangenen Jahres waren es 38. Die meisten Opfer ertranken in Seen und waren Männer.
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19: Auf der A1 Richtung Bremen gibt es zwischen dem Dreieck Stur und Bremen-Arsten 9 Kilometer Stau. In der Gegenrichtung, Richtung Osnabrück, steht zwischen Opphusen-Bremen-Mahndorf und Bremen-Arsten ein Unfall auf dem rechten Fahrstreifen. Außerdem stockt der Verkehr zwischen dem Dreieck Stur und Wildeshausen-Nord auf 1 Kilometer. Auf der A1 Richtung Osnabrück gibt es zwischen Opphusen-Bremen-Mahndorf und Bremen-Arsten 6 Kilometer Stau. Auf der A7 Richtung Hannover stockt der Verkehr zwischen dem Dreieck Hannover Süd und Hildesheim auf 7 Kilometern. Gute Fahrt!
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19: In Aurich sind es aktuell 19 Grad, in Wittmund ebenfalls 19. In Buxtehude messen wir 18 Grad. In der Nacht sinkt das Thermometer auf frische 12 Grad. Morgen wird es wechselhaft mit teils bewölktem Himmel und Regen, bei anfangs 12 Grad. Im Laufe des Tages steigt das Thermometer auf bis zu 17 Grad an.
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0: Okay, das, wenn es eine Rockhymne gibt, die jeder mitsingen kann, dann ist es Living on a Prayer. Der Song erschien ja 86 auf dem Album Slippery When Wet und machte Bon Jovi endgültig zu Superstar. Ja, die Geschichte von Tommy und Gina, die trotz aller Probleme nicht aufgeben, traf damals einen Nerv und funktioniert eigentlich bis heute. Dazu kommt das Gitarrenspiel von Richie Sambora einfach genial und zündet auf jeder Party. Hier sind Bon Jovi mit einem ihrer größten Nummern überhaupt, Living on a Prayer. Viel Spaß damit hier in der Olli Peral Show.

Hier ist die Olli Peral Show am Mittwoch und wir hören rein ins Album der Woche The Joshua Tree von U2. 87, da veröffentlichten sie einen Song aus dem Album, der bis heute, finde ich, zu den emotionalsten Momenten der Rockgeschichte überhaupt gehört. With or Without You. Es war die erste Single aus dem Erfolgsalbum und gleichzeitig der internationale Durchbruch und übrigens auch die erste Nummer 1 von U2 in den Vereinigten Staaten von Amerika. Der Song erzählt von einer Beziehung voller Widersprüche, von Liebe, Nähe und gleichzeitig dem Wunsch auszubrechen. Getragen wird das Ganze natürlich von der sehr intensiven Gesangsperformance von Bono und natürlich dem Gitarrenspiel von The Edge. 50 Jahre später hat With or Without You nichts von seiner Wirkung verloren und gehört bis heute zu den größten U2-Klassikern überhaupt. Glückwunsch zum 50. mit U2 in der Olli Peral Show. Viel Spaß.

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5: Jeder hat doch irgendwie so ein paar komische Essgewohnheiten. Also keine Ahnung, so Pommes ins Eis tauchen oder Nutella mit Käse zum Beispiel. Aber Ozzy Osbourne, der hat dann doch den Vogel, die Fledermaus abgeschossen. Während eines Konzerts 1982 in Iowa hat der Fürst der Finsternis erstmal nämlich den Kopf einer lebenden Fledermaus abgebissen. Gut, zu seiner Verteidigung, er dachte, es sei eine Spielzeugfledermaus, hat er seitdem aber auch eh nie wieder gemacht. Er musste danach nämlich erstmal ins Krankenhaus für eine Tollwutbehandlung.
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14: Mit Philipp Stammer. Im Landkreis Goslar startet heute eines der größten Bauprojekte Niedersachsens zum Schutz vor den Folgen von Extremwetter. Bei Seesen entsteht für insgesamt 18 Millionen Euro ein neues Rückhaltebecken. Damit will das Land den Hochwasserschutz im gesamten Einzugsgebiet der Innerste bis Hildesheim verbessern. Besonders im Blick sind dabei die Orte Bornhausen und Rüden. Dort soll das Becken künftig helfen, Überflutungen bei Starkregen und Hochwasser zu verhindern. Anlass für das Projekt war laut Umweltministerium ein schweres Hochwasser in der Region. Mit dem neuen Rückhaltebecken soll Wasser künftig besser zurückgehalten werden und so der Schutz für die betroffenen Orte und das Einzugsgebiet gestärkt werden. Das Landgericht Hildesheim hat einen 30-Jährigen zu 6 Jahren Haft verurteilt. Er hatte in Bierbergen einen 9-jährigen Radfahrer mit stark überhöhter Geschwindigkeit angefahren und war anschließend geflüchtet. Das Gericht wertete das als versuchten Mord durch Unterlassen. In Niedersachsen sind in diesem Jahr bislang 29 Menschen ertrunken. Das sind laut Deutscher Lebensrettungsgesellschaft 9 weniger als im gleichen Zeitraum des Vorjahres. Die meisten tödlichen Unfälle gab es in Seen. Und der bislang stärkste Blitz Deutschlands ist in diesem Jahr in Schiffdorf bei Bremerhaven gemessen worden. Er erreichte laut Blitzortungsunternehmen Nowcast eine Stromstärke von rund 346.000 Ampere. Insgesamt wurden bundesweit 2026 bereits mehr als 1 Million Blitze registriert. Niedersachsen liegt mit rund 178.000 Entladungen auf Platz 2 hinter Bayern.
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15: Auf der A1 Richtung Bremen gibt es zwischen Dreieck Stur und Bremen-Arsten 8 Kilometer Stau. Ebenfalls auf der A1 gibt es Richtung Osnabrück zwischen Opusen-Bremen-Mahndorf und Bremen-Arsten 5 Kilometer Stau wegen einer ungesicherten Unfallstelle auf dem rechten Fahrstreifen. Auf der A27 Richtung Kassel stockt der Verkehr zwischen Dreieck Hannover Süd und Hildesheim auf 7 Kilometern. Habt eine gute und sichere Fahrt.
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15: In York sind es aktuell 18 Grad, in Greetsiel haben wir 17 Grad und in Wilhelmshaven messen wir 19 Grad. In der Nacht sinkt das Thermometer auf frische 12 Grad. Morgen wird es wechselhaft mit teils bewölktem Himmel und Regen, bei anfangs 12 Grad. Im Laufe des Tages steigt das Thermometer auf bis zu 17 Grad an.
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1: Und eigentlich stehen Social Distortion für Punk pur. Egal was, sie sind dagegen und hauen's dir um die Ohren. Aber diesmal nicht.
2: Nee.

0: Mit ihrer neuesten Single kommen sie nämlich so ganz zart daher. Tonight ist eine Ballade und eine Liebeserklärung von Frontmann Mike Ness an seine Frau Christine, mit der er übrigens seit über 30 Jahren verheiratet ist.
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0: Hier ist die neue von Social Distortion. Hier ist Tonight.
1: Jetzt. Yes.

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1: Und jetzt wird's mal wieder ganz persönlich hier. Die amerikanische Rocklegende Bruce Springsteen feiert heute nämlich seinen 77. Geburtstag. Und natürlich sagen wir Happy Birthday, bester Mann. Seit mehr als 50 Jahren zählt Bruce zu den ganz, ganz Großen im Rock mit Songs und Live-Shows, die bis heute legendär sind und einfach richtig scheppern. 1999 wurde er dafür übrigens auch in die Rock'n'Roll Hall of Fame aufgenommen. Immer noch bester Mann. Sprechen wird die Liste ziemlich lang. Born to Run, Dancing in the Dark, Born in the USA. Songs, die längst zum Rock-Kanon gehören. Vor allem Born to Run und Born in the USA gehören zu seinen wichtigsten Alben. Letzteres verkaufte sich weltweit über 30 Millionen Mal. Das ist schon mal eine echte Hausnummer. Und die Dinger strahlen immer noch. Jahr Bruce Springsteen, ein Geburtstag, den wir nicht nur feiern, nein, den zelebrieren wir. Happy Birthday, Boss, bleib wie du bist und auf weitere viele, viele Hits. Und das war die Top News für diesen Mittwoch.

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0: Hi, hier sind Eggers und der Engelhardt aus der Morning Rock Show.
2: Und das war heute Morgen los.
0: Guten Morgen, wer ist denn dran?
3: Ja, moin, hier ist Nicole.
0: Was fährst du für ein Auto?
3: Ein VW Passat 3BG 1,8T 20V.
0: Halleluja! Also ich würde mal schätzen, wer seine Autobezeichnung so gut kann, der ist auch ein Autoliebhaber, oder?
3: Total, ja, das liegt in der Familie.
0: Dann hast du ja auch wahrscheinlich eine Meinung zu unserer aktuellen Frage. Was glaubst du denn, wie viel Prozent unserer Rockbuddies haben ein Auto, genauso wie du, mit mehr als 250.000 Kilometern auf der Uhr?
3: Also mein Tipp sind 12%.
0: Nicole, tatsächlich, was soll man sagen? Das ist genau richtig!
4: Jawohl, Glückwunsch!
0: Stark!
3: Danke, cool.
0: 12%. Ich hätte gedacht, es sind ein paar mehr.
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7: Wie heißt dieser Linkin Park Song?
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9: Ich bin Ursula Winkler. Wer einkaufen geht, soll künftig häufiger einen digitalen statt einen gedruckten Kassenbon bekommen. Dazu hat das Bundeskabinett einen Gesetzentwurf beschlossen. Demnach sollen Papierbelege ab 2028 grundsätzlich durch digitale Belege ersetzt werden.
10: Oft landen sie auf dem Bürgersteig oder auf der Fußmatte im Auto. Die Kassenbons nerven einfach viele. Und auch Bundesfinanzminister Klingbeil findet, die Dinger sorgen für einen unnötigen Bürokratiewust und begünstigen Steuerhinterziehung. Deshalb also digital. Allerdings nicht alle müssen umstellen. Unternehmer zum Beispiel, die wenig Umsatz machen, die dürfen auch weiterhin Kassenbelege ausgeben. Claudia Wächter, Nachrichtenredaktion.
9: Die USA haben den russischen Präsidenten Putin nach Angaben von Außenminister Rubio zum G20-Gipfel im Dezember in Miami eingeladen. Rubio sagte, man denke, dass dies eine gute Gelegenheit sei, damit Putin nicht nur mit US-Präsident Trump, sondern auch mit anderen Staats- und Regierungschefs ins Gespräch kommen könnte. Russland ist zwar offiziell noch G20-Mitglied, allerdings nahm Putin zuletzt 2019 physisch an einem Gipfeltreffen teil, vor Beginn der russischen Invasion in der Ukraine. Gegen den früheren Hollywood-Film-Mogul Harvey Weinstein sind in einem neu aufgerollten Verfahren wegen Sexualverbrechen 15 Jahre Haft verhängt worden. Das berichten mehrere US-Medien. Der 74-Jährige sitzt bereits seit Jahren im Gefängnis.
11: Der einst machtvolle Medienmogul nutzte seinen Einfluss in der Branche, um unzählige Frauen sexuell zu missbrauchen. Die Staatsanwaltschaft hatte in diesem Fall 20 Jahre Haft gefordert, aber auch das jetzt verhängte Strafmaß setzt ein Zeichen. In anderen Verfahren war Weinstein auch schon für schuldig befunden und zu langen Haftstrafen verurteilt worden. Der gesundheitlich schwer angeschlagene Weinstein hat die Vorwürfe stets bestritten. Die Aufdeckung seiner Verbrechen hatte die MeToo-Bewegung ins Rollen gebracht. Tina Eck, USA.
9: Kurz vor der Entscheidung über den deutschen Olympiakandidaten wollen die Planer in Berlin ihre zunehmend aussichtslose Bewerbung offiziell zurückziehen. Das geht aus dpa-Informationen hervor. Der Senat bezog dazu zunächst keine Stellung. Am Samstag will der Deutsche Olympische Sportbund entscheiden. Im Rennen sind noch München und die Region Köln-Rhein-Ruhr.
12: Und jetzt für euch das Niedersachsen-Update mit Philipp Stammer. Nach einer Fahrerflucht ist ein 30-Jähriger zu 6 Jahren Haft verurteilt worden. Er hatte einen 9-jährigen Radfahrer mit stark überhöhter Geschwindigkeit angefahren und ist dann geflüchtet. Der stärkste Blitz Deutschlands ist in diesem Jahr bei Schiffdorf nahe Bremerhaven gemessen worden. Laut Blitzortungsunternehmen erreichte er eine Stromstärke von 346.000 Ampere. Und in Niedersachsen sind bis Mitte September 29 Menschen bei Badeunfällen gestorben. Im gleichen Zeitraum des vergangenen Jahres waren es 38. Die meisten Opfer ertranken in Seen und waren Männer.
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14: Auf der A1 Richtung Bremen gibt es zwischen dem Dreieck Stur und Bremen-Arsten 6 Kilometer Stau. In der Gegenrichtung, Richtung Osnabrück, staut es sich zwischen Opusen-Bremen-Mahndorf und Bremen-Arsten auf 4 Kilometern. Auf der A7 Richtung Kassel stockt der Verkehr zwischen dem Dreieck Hannover-Süd und Hildesheim auf 3 Kilometern. In der Gegenrichtung, Richtung Hamburg, gibt es zwischen Schneferdingen und Evendorf 1 Kilometer Stau. Gute Fahrt.
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14: In Greetsiel haben wir aktuell 16 Grad, in Leer sind es 18 Grad und auch Wittmund meldet 18 Grad. In der Nacht sinkt das Thermometer auf frische 12 Grad. Morgen wird es wechselhaft mit teils bewölktem Himmel und Regen, bei anfangs 12 Grad. Im Laufe des Tages steigt das Thermometer auf bis zu 17 Grad an.
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15: Ihr kennt das, wenn Freddie Mercury pure Lebenslust in Musik verwandeln musste, klang das wahrscheinlich genauso. Don't Stop Me Now erschien 1978 auf dem Album Jazz und ist bis heute einer der euphorischsten Songs von Queen überhaupt. Stop me now, I'm having such a good time. Freddie am Klavier, dazu seine sensationelle Stimme und ein Refrain, der sofort ins Ohr geht, feiert der Song das Leben, die Freiheit und den Spaß. Am Moment. Interessant, bei der Veröffentlichung war die Nummer eigentlich nur ein Achtungserfolg. Erst Jahre später wurde sie zu einem der beliebtesten Queen-Songs überhaupt. Hier sind sie mit einem der ganz, ganz großen Titel. Queen in der Olli Peral Show. Viel Spaß.

0: Original oder Cover? Das ist hier die Frage.
1: Wir gehen ins Jahr 1973. Ein gewisser Bruce Springsteen veröffentlichte sein Debütalbum Greetings from Asbury Park. Es enthält den Titel For You, geschrieben vom Boss höchstpersönlich. Textgewaltig, Bob Dylan-like, emotional und lyrisch. Es geht um tief verwurzelte Probleme, um Selbstmordgedanken, nicht erwiderte Liebe, um Ablehnung. Anfangs war das Album als auch die Single wenig erfolgreich. Erst im Laufe der Jahre entwickelte sich For You zu einer echten Kultnummer. Baby.

For You wurde von vielen Künstlern gecovert, auch von der Man From Man's Earth Band. Veröffentlicht 1976 war For You Teil ihres Albums The Roaring Silence. Musikalisch unterscheidet sich das Cover deutlich vom Original und gab dem Titel für den Erfolg den notwendigen Push.

Ja, wer macht jetzt das Rennen? Wer hat die Nase am Ende vorne? Musikalisch finde ich persönlich die Version von der Manfred Mann's Earth Band richtig stark, saustark sogar. Hat eine ganz eigene Dynamik und klingt musikalisch einfach mitreißender, tanzbarer sowieso. Jetzt kommt aber die Ja-Aber-Fraktion. Ja-Aber, Bruce Springsteen hatte heute Geburtstag. Und er hat heute wirklich Geburtstag. 76, da können wir ihn nicht auf die Ersatzbank setzen. Also von daher, Manfred Mann, du bist raus, Bruce Springsteen, unser Geburtstag.

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6: Mit Philipp Stammer. Im Landkreis Goslar startet heute eines der größten Bauprojekte Niedersachsens zum Schutz vor den Folgen von Extremwetter. Bei Seesen entsteht für insgesamt 18 Millionen Euro ein neues Rückhaltebecken. Damit will das Land den Hochwasserschutz im gesamten Einzugsgebiet der Innerste bis Hildesheim verbessern. Besonders im Blick sind dabei die Orte Bornhausen und Rüden. Dort soll das Becken künftig helfen, Überflutungen bei Starkregen und Hochwasser zu verhindern. Anlass für das Projekt war laut Umweltministerium ein schweres Hochwasser in der Region. Mit dem neuen Rückhaltebecken soll Wasser künftig besser zurückgehalten werden und so der Schutz für die betroffenen Orte und das Einzugsgebiet gestärkt werden. Das Landgericht Hildesheim hat einen 30-Jährigen zu 6 Jahren Haft verurteilt. Er hatte in Bierbergen einen 9-jährigen Radfahrer mit stark überhöhter Geschwindigkeit angefahren und war anschließend geflüchtet. Das Gericht wertete das als versuchten Mord durch Unterlassen. In Niedersachsen sind in diesem Jahr bislang 29 Menschen ertrunken. Das sind laut Deutscher Lebensrettungsgesellschaft 9 weniger als im gleichen Zeitraum des Vorjahres. Die meisten tödlichen Unfälle gab es in Seen. Und der bislang stärkste Blitz Deutschlands ist in diesem Jahr in Schiffdorf bei Bremerhaven gemessen worden. Er erreichte laut Blitzortungsunternehmen Nowcast eine Stromstärke von rund 346.000 Ampere. Insgesamt wurden bundesweit 2026 bereits mehr als 1 Million Blitze registriert. Niedersachsen liegt mit rund 178.000 Entladungen auf Platz 2 hinter Bayern.
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7: Auf der A1 Richtung Bremen gibt es zwischen dem Dreieck Stur und Bremen-Arsten 6 Kilometer stockenden Verkehr. In der Gegenrichtung, Richtung Osnabrück, stockt der Verkehr zwischen Obhusen-Bremen-Mahndorf und Bremen-Arsten auf 2 Kilometern. Auf der A31 Richtung Leer zwischen Laaten und Dörpen liegt Sand auf der Fahrbahn. Ebenfalls stehen dort 2 kaputte Fahrzeuge auf dem Standstreifen. Die Bergung läuft. Gute Fahrt.
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7: In Leer haben wir aktuell 18 Grad. Auch in Wilhelmshaven und Wittmund werden 18 Grad gemessen. In der Nacht sinkt das Thermometer auf frische 12 Grad. Morgen wird es wechselhaft mit teils bewölktem Himmel und Regen. Bei anfangs 12 Grad. Im Laufe des Tages steigt das Thermometer auf bis zu 17 Grad an.
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Marketing-Experten sagen, die nächsten 3 Sekunden entscheiden, ob du dranbleibst oder nicht. Und, hat's funktioniert? Dann gleich weiter so. Metallica.

0: Bis heute früh gab es die Frage, wie viel Prozent der Rockbuddies haben ein Auto mit mehr als 250.000 Kilometern auf dem Tacho. Und das speziell ist ein Thema gewesen heute Morgen für Nicole aus Kloppenburg, denn sie ist ein absoluter Autofreak. Merkt man gleich an der Bezeichnung ihres Liebsten.
1: Ein VW Passat 3BG 1,8 T20V.
2: Okay. Halleluja! Also ich würde mal schätzen, wer seine Autobezeichnung so gut kann, der ist auch ein Autoliebhaber, oder?
1: Total, ja, das liegt in der Familie.
2: Aber wahrscheinlich auch perfekt von dir gepflegt.
1: Ja, doch. Scheckheft gepflegt.
2: Und wie man so schön
3: so
2: sagt,
3: muss man das nice. Nennen,
2: genau. Sag mir, dass du deutsch bist, ohne zu sagen, dass du deutsch bist.
0: Dann fehlt aber noch der Tipp. Wie viel Prozent sind es denn am Ende, Nicole?
1: Also mein Tipp sind 12%.
2: Jawohl, Nicole, tatsächlich, was soll man sagen? Das ist genau richtig!
0: Jawohl, Glückwunsch!
1: Stark! Danke!
0: Super, und wir geben weiter Gas.
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0: Okay, das ist so ein emotionales Thema. Ich habe es ja gestern schon erzählt. Ich habe mal einen Oldtimer gehabt, einen Peugeot 304, Baujahr 1970. Den habe ich selber restauriert, zusammen mit meinem Onkel. Wirklich jede Schraube mit der Bürste, also wirklich sauber gemacht. Das Ding ist mir dann irgendwann abhanden gekommen, aber das ist eine ganz enge Beziehung. Aber im Grunde genommen, das erste Auto von mir noch viel mehr. Mitte der 80er, 85 Grad Führerschein gemacht, VW Käfer. Das Ding hat, glaube ich, 250 Mark gekostet. War schon damals komplett Schrott. Ich fahre damit auf die Autobahn, Reifen platzt, ging die Leitplanke. Auto, VW Käfer, komplett kaputt. Ich heile, nichts passiert. Also, das ist auch eine ganz enge Beziehung. Wie ist es bei euch? Schickt uns eure Erfahrungen und eure Bilder. Eure Liebsten in den nächsten Tagen. Das wird richtig geil.

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3: Ich bin Ursula Winkler. Beim Thema K.O.-Tropfen wären höhere Strafen aus Sicht von Bundesjustizministerin Hubig ein Mittel zur Abschreckung. Aktuell arbeitet die Bundesregierung an entsprechenden Plänen. Der Bundestag hat darüber erstmals beraten.
4: K.O.-Tropfen, die sollen demnächst als Waffe eingestuft werden. Und das würde dann bedeuten 5 Jahre Knast, mindestens. Für jeden, der solche Mittel einsetzt, um zu vergewaltigen oder andere auszurauben. Außerdem soll auch was im Vorfeld passieren, zum Beispiel in Clubs. Stichwort bessere Prävention. Das Ziel ist, Frauen besser zu schützen. Nach dem Motto, nicht Betroffene müssen sich schämen, sondern die Täter. Claudia Wächter, Nachrichtenredaktion.
3: Die USA haben den russischen Präsidenten Putin nach Angaben von Außenminister Rubio zum G20-Gipfel im Dezember in Miami eingeladen. Rubio sagte, man denke, dass dies eine gute Gelegenheit sei, damit Putin nicht nur mit US-Präsident Trump, sondern auch mit anderen Staats- und Regierungschefs ins Gespräch kommen könnte. Russland ist zwar offiziell noch G20-Mitglied, allerdings nahm Putin zuletzt 2019 physisch an einem Gipfeltreffen teil, vor Beginn der russischen Invasion in der Ukraine. Beim angeschlagenen Autobauer Volkswagen steht der nächste Showdown an. In einer Woche treffen sich Vertreter des Unternehmens, der IG Metall und des Betriebsrats zu einem sogenannten Überprüfungsgespräch in Hannover. Dabei soll es um die Frage gehen, ob und wie VW die Zusagen an die Belegschaft weiter einhält.
5: Der aktuelle Tarifvertrag ist vor 2 Jahren hart erkämpft worden. Erst nach Warnstreiks und einem einwöchigen Verhandlungsmarathon haben sich alle Seiten geeinigt. VW sagte damals zu, keine Werke zu schließen und Investitionen an den deutschen Standorten zu tätigen. Doch seitdem ist die Krise in der Autobranche schlimmer geworden. Der Konzern hat seinen Sparkurs deutlich verschärft. IG Metall und Betriebsrat zweifeln deshalb an den Zusagen und wollen die Bosse zur Rede stellen. Vertragstreue sei keine Einbahnstraße. Thomas Bremser, Nachrichtenredaktion.
3: Kurz vor der Entscheidung über den deutschen Olympiakandidaten wollen die Planer in Berlin ihre zunehmend aussichtslose Bewerbung offiziell zurückziehen. Das geht aus dpa-Informationen hervor. Der Senat bezog dazu zunächst keine Stellung. Am Samstag will der Deutsche Olympische Sportbund entscheiden. Im Rennen sind noch München und die Region Köln-Rhein-Ruhr.
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6: Auf der A1 Richtung Osnabrück gibt es zwischen Groß-Ippenau und Wildeshausen Nord 5 Kilometer Stau. In der Gegenrichtung Richtung Bremen staut es sich zwischen Bremen-Brinkum und Bremen-Arsten auf 3 Kilometern. Auf der A27 Richtung Bremen liegen zwischen Bremen-Hornlehe und Bremen-Fahr Gegenstände auf der Fahrbahn. Wir wünschen euch eine gute Fahrt.
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6: Bei euch in Leer sind es aktuell 18 Grad. In Aurich messen wir 15 und Emden meldet 16 Grad. In der Nacht sinkt das Thermometer auf frische 12 Grad. Morgen erwartet euch ein wechselhafter Tag mit einigen Wolken und Regen bei anfangs 12 Grad. Im Laufe des Tages steigt das Thermometer auf bis zu 19 Grad an.
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1: Nickelback kündigen ihr inzwischen schon 11. Album an mit der ersten Single Rattle the Cage.

0: Everything Under the Sun wird das neue Album heißen, kommt am 30. Oktober raus und soll alle Nuancen der Band abdecken, von ganz leise bis ganz laut.
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2: Und für die erste Single haben sie sich gleich mal Motley Crue-Gitarrist John Five dazu geholt. Hier sind Nickelback mit Rattle the Cage.
1: Jetzt

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0: Guten Morgen, wer ist denn dran?
2: Ja, moin, hier ist Nicole.
0: Was fährst du für ein Auto?
2: Ein VW Passat 3BG 1,8 T20V.
0: Halleluja! Also ich würde mal schätzen, wer seine Autobezeichnung so gut kann, der ist auch ein Autoliebhaber, oder?
2: Total, ja, das liegt in der Familie.
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0: 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Jawohl, Glückwunsch! Stark!
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0: 12%. 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
9: Ich bin Ursula Winkler. Die Bundesregierung will Sozialmissbrauch eindämmen. Dazu hat das Bundeskabinett einen 10-Punkte-Aktionsplan beschlossen. Bundesinnenminister Dobrindt sagte, man zeige klare Kante gegen Missbrauch und Betrug. Auch gegen kriminelle Strukturen, die sich den Staat zur Beute machten.
10: Ein Geschäftsmodell der Kriminellen, sie pferchen Leute in Schrottimmobilien und kassieren dann illegal Sozialleistungen. Wir ändern das, sagt Dobrindt. Auch verurteilte Straftäter, die untergetaucht sind, bekommen keine Leistungen mehr. Und der Datenaustausch zwischen den Behörden soll verbessert werden. Der funktioniert bisher nämlich nicht. Kurz, es geht bei dem Aktionsplan um viel Geld, das dem Staat durch die Lappen geht, aber auch um mehr Gerechtigkeit. Claudia Wächter, Nachrichtenredaktion.
9: Die USA haben den russischen Präsidenten Putin nach Angaben von Außenminister Rubio zum G20-Gipfel im Dezember in Miami eingeladen. Rubio sagte, man denke, dass dies eine gute Gelegenheit sei, damit Putin nicht nur mit US-Präsident Trump, sondern auch mit anderen Staats- und Regierungschefs ins Gespräch kommen könnte. Russland ist zwar offiziell noch G20-Mitglied, allerdings nahm Putin zuletzt 2019 physisch an einem Gipfeltreffen teil, vor Beginn der russischen Invasion in der Ukraine. Gegen den früheren Hollywood-Filmmogul Harvey Weinstein sind in einem neu aufgerollten Verfahren wegen Sexualverbrechen 15 Jahre Haft verhängt worden. Das berichten mehrere US-Medien. Der 74-Jährige sitzt bereits seit Jahren im Gefängnis.
11: Der einst machtvolle Medienmogul nutzte seinen Einfluss in der Branche, um unzählige Frauen sexuell zu missbrauchen. Die Staatsanwaltschaft hatte in diesem Fall 20 Jahre Haft gefordert, aber auch das jetzt verhängte Strafmaß setzt ein Zeichen. In anderen Verfahren war Weinstein auch schon für schuldig befunden und zu langen Haftstrafen verurteilt worden. Der gesundheitlich schwer angeschlagene Weinstein hat die Vorwürfe stets bestritten. Die Aufdeckung seiner Verbrechen hatte die MeToo-Bewegung ins Rollen gebracht. Tina Eck, USA.
9: Kurz vor der Entscheidung über den deutschen Olympiakandidaten wollen die Planer in Berlin ihre zunehmend aussichtslose Bewerbung offiziell zurückziehen. Das geht aus dpa-Informationen hervor. Der Senat bezog dazu zunächst keine Stellung. Am Samstag will der Deutsche Olympische Sportbund entscheiden. Im Rennen sind noch München und die Region Köln-Rhein-Ruhr.
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12: Auf der A27 Richtung Walsrode gibt es zwischen Walsrode West und Walsrode Süd einen Kilometer Stau. Auf der A31 Richtung Leer stehen zwischen Laaten und Dörpen zwei kaputte Fahrzeuge auf dem Standstreifen. Die Bergungsarbeiten laufen. Hab eine gute und sichere Fahrt.
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12: In Buxtehude sind es aktuell 14 Grad. In Nordholz haben wir 15 Grad und in Greetsiel messen wir 16 Grad. In der Nacht sinkt das Thermometer auf frische 12 Grad. Morgen erwartet euch ein wechselhafter Tag mit einigen Wolken und Regen bei anfangs 12 Grad. Im Laufe des Tages steigt das Thermometer auf bis zu 19 Grad.
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1: Wenn eine Band ihren eigenen Stil als Rap-Metal betitelt, wer könnten dann wohl ihre Vorbilder gewesen sein?
2: Naja, Linkin Park wohl auf jeden Fall, oder? Over.

0: absolut richtig. Außerdem Papa Roach, DMX und Korn. Und raus kommt ein ganz eigener Sound aus Elizabethtown, Pennsylvania.
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0: Und zwar von From Ashes to New. Hier ist ihre neueste Scheibe. Hier ist Die.

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2: Ich bin Tine Klimach. Die Bundesregierung hat einen 10-Punkte-Plan gegen Sozialmissbrauch beschlossen. Bundeskanzler Friedrich Merz schrieb dazu auf X: Missbrauch geht zulasten aller, die arbeiten und einzahlen. Unter anderem soll Grundsicherung nicht länger an per Haftbefehl gesuchte Personen ausgezahlt werden. Wirksamer bekämpft werden sollen auch ausbeuterische Geschäftsmodelle mit sogenannten Schrottimmobilien. Die USA haben den russischen Präsidenten Putin zum G20-Gipfel im Dezember in Miami eingeladen. Das sagte Außenminister Rubio am Rande der UN-Vollversammlung in New York. Die USA hofften, dass Putin diese Einladung annehmen werde.
3: Der G20-Gipfel wäre eine gute Gelegenheit, Putin nicht nur mit US-Präsident Trump, sondern auch mit anderen Staats- und Regierungschefs in Kontakt zu bringen. Den USA ist offensichtlich daran gelegen, denn es herrscht Sorge, dass sich der Ukraine-Krieg ausweitet. Sabotageakte oder hybride Angriffe, Cyberattacken oder gezielt gestreute Falschinformationen könnten eine Eskalation auslösen, warnte US-Außenminister Rubio. Trump hatte Russland erst letzte Woche vorgeworfen, Verbündete der Ukraine schon lange anzugreifen. Im Fokus steht Polen. Aus den USA, Tina Eck.
2: In der Debatte um hohe Spritpreise bekommt die umstrittene 12-Uhr-Regel an den Tankstellen immer mehr Gegenwind. Der Bundesrat befasst sich am Freitag damit, die Tankregel wieder abzuschaffen. Auch der ADAC spricht sich dafür aus.
4: Seit April dürfen nur um 12 Uhr die Spritpreise erhöht werden. Die Regel ist seitdem umstritten, denn sie hat die Preise nicht gesenkt. Nur der Zeitpunkt, wann die Preise erhöht werden, steht seitdem fest. Die Tankstellen hätten wegen der Regel die Preise teilweise stärker erhöht als davor, sagt der ADAC. Zumindest gibt es eine gute Nachricht für Autofahrer. Die Spritpreise gehen nach Rekordwerten wieder etwas runter aktuell. Und ab dem 1. Oktober will die Bundesregierung ja die Steuern senken und erwartet dann eine Entlastung von bis zu 17 Cent pro Liter. Thomas Bremser, Nachrichtenredaktion.
2: Zum Sport. Kurz vor der Entscheidung über den deutschen Olympiakandidaten wollen die Planer in Berlin ihre zunehmend aussichtslose Bewerbung offiziell zurückziehen. Das geht aus dpa-Informationen hervor. Der Senat wollte das nicht kommentieren, lud aber für morgen zu einer Pressekonferenz ein. Am Samstag will der Deutsche Olympische Sportbund entscheiden. Im Rennen sind noch München und die Region Köln-Rhein-Ruhr.
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5: Auf der A39 Richtung Lüneburg gibt es zwischen Seevetal-Maschen und Winsen-West einen Kilometer Stau. Im weiteren Verlauf Richtung Lüneburg besteht zwischen Maschener Kreuz und Winsen-Ost Gefahr durch eine ungesicherte Unfallstelle. Auf der A31 Richtung Leer stehen zwischen Laaten und Dörpen zwei kaputte Fahrzeuge auf dem Standstreifen. Die Bergung läuft. Gute Fahrt.
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5: Bei euch in Wilhelmshaven sind es aktuell 15 Grad, in Wittmund ebenfalls 15, Leer meldet 16 Grad. In der Nacht sinkt das Thermometer auf frische 12 Grad. Morgen erwartet euch ein wechselhafter Tag mit einigen Wolken und Regen bei anfangs 12 Grad. Im Laufe des Tages steigt das Thermometer auf bis zu 19 Grad an.
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1: Man mixe Alternative Rock mit Pop-Punk, addiere eine Violine dazu und man hat Yellow Card. Die Jungs aus Jacksonville, Florida kommen jetzt zusammen mit Good Charlotte zu uns nach Deutschland auf Tour, spielen am 11. November in München und am 14. in Düsseldorf.
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1: Hier sind Yellow Card mit ihrer neuen Scheibe Calvary Drive.
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0: ist der Morning Rock Show.
1: Und das war heute Morgen los.
0: Guten Morgen, wer ist denn dran?
2: Ja, moin, hier ist Nicole.
0: Was fährst du für ein Auto?
2: Ein VW Passat 3BG 1,8T 20V.
0: Halleluja! Also ich würde mal schätzen, wer seine Autobezeichnung so gut kann, der ist auch ein Autoliebhaber, oder?
2: Total, ja, das liegt in der Familie.
0: Dann hast du ja auch wahrscheinlich eine Meinung zu unserer aktuellen Frage. Was glaubst du denn, wie viel Prozent unserer Rockbuddies haben ein Auto, genauso wie du, mit mehr als 250.000 Kilometern auf der Uhr?
2: Also mein Tipp sind 12%.
0: Nicole, tatsächlich, was soll man sagen? Das ist genau richtig! Jawohl, Glückwunsch! Stark!
2: Danke, cool.
0: 12%. Ich hätte gedacht, es sind ein paar mehr.
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1: Ich bin Tine Klimach. Die Bundesregierung hat einen 10-Punkte-Plan gegen Sozialmissbrauch beschlossen. Bundeskanzler Friedrich Merz schrieb dazu auf X: Missbrauch geht zulasten aller, die arbeiten und einzahlen. Unter anderem soll Grundsicherung nicht länger an per Haftbefehl gesuchte Personen ausgezahlt werden. Wirksamer bekämpft werden sollen auch ausbeuterische Geschäftsmodelle mit sogenannten Schrottimmobilien. Die USA haben den russischen Präsidenten Putin zum G20-Gipfel im Dezember in Miami eingeladen. Das sagte Außenminister Rubio am Rande der UN-Vollversammlung in New York. Die USA hofften, dass Putin diese Einladung annehmen werde.
2: Der G20-Gipfel wäre eine gute Gelegenheit, Putin nicht nur mit US-Präsident Trump, sondern auch mit anderen Staats- und Regierungschefs in Kontakt zu bringen. Den USA ist offensichtlich daran gelegen, denn es herrscht Sorge, dass sich der Ukraine-Krieg ausweitet. Sabotageakte oder hybride Angriffe, Cyberattacken oder gezielt gestreute Falschinformationen könnten eine Eskalation auslösen, warnte US-Außenminister Rubio. Trump hatte Russland erst letzte Woche vorgeworfen, Verbündete der Ukraine schon lange anzugreifen. Im Fokus steht Polen. Aus den USA, Tina Eck.
1: In der Debatte um hohe Spritpreise bekommt die umstrittene 12-Uhr-Regel an den Tankstellen immer mehr Gegenwind. Der Bundesrat befasst sich am Freitag damit, die Tankregel wieder abzuschaffen. Auch der ADAC spricht sich dafür aus.
3: Seit April dürfen nur um 12 Uhr die Spritpreise erhöht werden. Die Regel ist seitdem umstritten, denn sie hat die Preise nicht gesenkt. Nur der Zeitpunkt, wann die Preise erhöht werden, steht seitdem fest. Die Tankstellen hätten wegen der Regel die Preise teilweise stärker erhöht als davor, sagt der ADAC. Zumindest gibt es eine gute Nachricht für Autofahrer. Die Spritpreise gehen nach Rekordwerten wieder etwas runter aktuell. Und ab dem 1. Oktober will die Bundesregierung ja die Steuern senken und erwartet dann eine Entlastung von bis zu 17 Cent pro Liter. Thomas Bremser, Nachrichtenredaktion.
1: Zum Sport. Kurz vor der Entscheidung über den deutschen Olympiakandidaten wollen die Planer in Berlin ihre zunehmend aussichtslose Bewerbung offiziell zurückziehen. Das geht aus dpa-Informationen hervor. Der Senat wollte das nicht kommentieren, lud aber für morgen zu einer Pressekonferenz ein. Am Samstag will der Deutsche Olympische Sportbund entscheiden. Im Rennen sind noch München und die Region Köln-Rhein-Ruhr.
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4: Auf der A39 Richtung Lüneburg gibt es zwischen Seevetal-Maschen und Winsen-West 1 Kilometer Stau. Auf der A27 Richtung Bremerhaven läuft zwischen Hagen und Stotel die Unfallaufnahme. Die Strecke ist für Fahrzeuge mit Überbreite nicht passierbar. Wir wünschen euch eine gute Fahrt.
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4: Bei euch in Wittmund sind es aktuell 15 Grad. In York und Stade messen wir jeweils 14 Grad. In der Nacht sinkt das Thermometer auf milde 12 Grad. Morgen wird es wechselhaft mit einem Mix aus Wolken und Regen. Bei anfangs 12 Grad, im Laufe des Tages steigt das Thermometer auf bis zu 17 Grad an.
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1: Betontod haben ein neues Album am Start und daraus gibt's jetzt die neue Scheibe Eine letzte Runde. Jahre gibt es die Jungs schon, tausende von verschwitzten geilen Gigs und trotzdem jetzt ihr Versprechen als Albumtitel: Wir fangen jetzt erst an.
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1: Hier sind Betontod mit Eine letzte Runde. Yes.

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1: Heute mit der legendärsten Straße der Welt, die größte Band der Welt hervorbrachte. Die große Freiheit auf St. Pauli. Love, love me do. You know I love you. 1962, im November, spielten vier langhaarige Beatniks aus Liverpool im Star Club, wo ihr Stern aufging. Die Beatles. Was viele gar nicht wissen, die Jungs bekamen so gut wie keine Gage und wohnten in der großen Freiheit Nummer 29 bei Alfons und Gretel Jankowiak. Als sie eines Abends ihr Bier nicht mehr bezahlen konnten, da gab's keinen Rauswurf, sondern einen Bierdeckel für die Schulden von Papa Alfons und am nächsten Morgen trotzdem noch Mettbrötchen von Mama Gretel. John, Paul, George und Ringo machten Riesenkarriere und konnten ihren Deckel dann auch locker bezahlen. Bekannt wurde die große Freiheit aber schon vorher. Angelegt bereits im Jahr 1610 im Stadtteil Altona kam ihr Name von der außergewöhnlichen Religions- und Handelsfreiheit, die damals im Stadtteil St. Pauli herrschte. Mittelpunkt ist daher auch die katholische St. Josefskirche, die eben mittendrin steht. Direkt gegenüber ist mittlerweile ja die Transenbar von Olivia Jones und die haben sich mal aus Versehen in den Funkkanal der Kirche geschaltet und so erschallte mitten im Gottesdienst dann Folgendes.
4: So, jetzt immer rinnen Puff, ich hoffe ihr seid alle geil.
1: 1944 kam der legendäre Hans-Albers-Streifen Große Freiheit Nummer 7 in die Kinos und brachte der Straße, der Reeperbahn insgesamt und auch der ganzen Szene nochmal einen Riesenschub.
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3: Ich bin Tine Klimach. Die Bundesregierung will Sozialmissbrauch eindämmen. Dazu hat das Bundeskabinett einen 10-Punkte-Aktionsplan beschlossen. Bundesinnenminister Dobrindt sagte, man zeige klare Kante gegen Missbrauch und Betrug und gegen kriminelle Strukturen, die sich den Staat zur Beute machten.
4: Ein Geschäftsmodell der Kriminellen, sie pferchen Leute in Schrottimmobilien und kassieren dann illegal Sozialleistungen. Wir ändern das, sagt Dobrindt. Auch verurteilte Straftäter, die untergetaucht sind, bekommen keine Leistungen mehr. Und der Datenaustausch zwischen den Behörden soll verbessert werden. Der funktioniert bisher nämlich nicht. Kurz, es geht bei dem Aktionsplan um viel Geld, das dem Staat durch die Lappen geht, aber auch um mehr Gerechtigkeit. Claudia Wächter, Nachrichtenredaktion.
3: Eine Drohnensichtung am Hauptstadtflughafen sorgte für eine Einstellung des Flugverkehrs. Für 45 Minuten gab es keine Starts und Landungen mehr. Inzwischen sei die Sperrung bereits wieder aufgehoben, sagte eine Sprecherin. Es kam bei zahlreichen Flügen zu Verzögerungen bei Starts und Landungen. Die Sprecherin der Bundespolizei sagte, Mitarbeiter am Flughafen hätten die Drohne gesichtet. Es konnte aber keine gefunden werden. Dann sei der Flugverkehr wieder freigegeben worden. In der gerade beendeten Badesaison sind mehr Menschen in Deutschland ums Leben gekommen als im Sommer des Vorjahres. Zwischen Anfang Mai und dem Ende der Sommerferien ertranken 248 Menschen. 12 mehr als im gleichen Zeitraum 2025. Das teilte die Deutsche Lebensrettungsgesellschaft mit.
5: Alleine im Juni zählte die DLRG mehr als 100 Todesfälle. Nur 2003 gab es in einem Juni mehr Badetote. Eine Hitzewelle zog besonders viele Menschen ans Wasser. Besonders gefährdet sind Jugendliche und junge Männer zwischen 11 und 30 Jahren. Viele überschätzen sich, sind leichtsinnig, gehen Risiken ein und das, obwohl sie nicht oder nicht gut schwimmen können. Die meisten tödlichen Badeunfälle gab es in Bayern. Hier starben in diesem Sommer 61 Menschen. Uli Reitinger, Nachrichtenredaktion.
3: Die Europäische Kommission vergibt im Oktober rund 40.000 kostenlose Reisetickets durch Europa. Bewerben können sich 18-Jährige aus der EU und bestimmten assoziierten Ländern, wie die Fachstelle für internationale Jugendarbeit der Bundesregierung mitteilte. Für Teilnehmer aus Deutschland seien rund 7.000 Discover-EU-Tickets reserviert. Die Bewerbungsrunde läuft noch bis zum 15. Oktober.
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6: Auf der A39 Richtung Lüneburg gibt es zwischen Seevetal-Maschen und Winsen-West 5 Kilometer Stau. Auf der A27 Richtung Bremerhaven läuft zwischen Hagen und Stote die Unfallaufnahme. Auf der A29 Richtung Oldenburg liegen zwischen Großen Kneten und Wadenburg Gegenstände auf der Fahrbahn. Gute Fahrt.
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6: In Nordholz haben wir aktuell 15 Grad. Auch in Wilhelmshaven und Cuxhaven zeigt das Thermometer jeweils 15 Grad. In der Nacht sinkt das Thermometer auf milde 12 Grad. Morgen wird es wechselhaft mit einem Mix aus Wolken und Regen bei anfangs 12 Grad. Im Laufe des Tages steigt das Thermometer auf bis zu 17 Grad an.
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1: Jetzt gibt's Viada aus NRW und die Jungs sind ja einfach so mega cool. Die haben mich ja sogar dieses Jahr beim Wacken einfach geschminkt. War ja in ihrem ganz eigenen Style, denn The Other sind Europas größte Horror-Punk-Band.
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1: Hier sind The Other mit My Silent Bride.
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1: Ich bin Tine Klimach. Die USA haben den russischen Präsidenten Putin zum G20-Gipfel im Dezember in Miami eingeladen. Das sagte Außenminister Rubio am Rande der UN-Vollversammlung in New York. Die USA hofften, dass Putin diese Einladung annehmen werde.
2: Der G20-Gipfel wäre eine gute Gelegenheit, Putin nicht nur mit US-Präsident Trump, sondern auch mit anderen Staats- und Regierungschefs in Kontakt zu bringen. Den USA ist offensichtlich daran gelegen, denn es herrscht Sorge, dass sich der Ukraine-Krieg ausweitet. Sabotageakte oder hybride Angriffe, Cyberattacken oder gezielt gestreute Falschinformationen könnten eine Eskalation auslösen, warnte US-Außenminister Rubio. Trump hatte Russland erst letzte Woche vorgeworfen, Verbündete der Ukraine schon lange anzugreifen. Im Fokus steht Polen. Aus den USA, Tina Eck.
1: Gesetzlich versicherte Eltern können Krankengeld beantragen, wenn ein Kind unter 12 Jahren krank ist und sie deswegen nicht zur Arbeit gehen können. Aktuell sind es 15 Tage pro Jahr und Elternteil. Die Krankenkasse übernimmt und zahlt in der Regel 90% des Nettoverdienstes. Bundesgesundheitsminister Carsten Lindemann ist dafür, die Regelung wieder auf 10 Tage zu senken. Das sagte er im Bundestag.
3: Das ist eine Regel, die wir eingeführt haben während Corona, die es vorher auch nicht gab. Und wir insgesamt, glaube ich, als Politik gut daran tun, dass Sonderregeln, die es zu Corona gab, wieder zurückgenommen werden.
1: Lindemann wandte sich gegen Kritik. Es werden 10 Tage sein, mal 2 sind es 20 Tage im Jahr. Und das hatten wir auch in den ganzen Jahren vor Corona, sagte er. Die Bundesregierung hat einen 10-Punkte-Plan gegen Sozialmissbrauch beschlossen. Bundeskanzler Friedrich Merz schrieb dazu auf X: Missbrauch geht zulasten aller, die arbeiten und einzahlen. Unter anderem soll Grundsicherung nicht länger an per Haftbefehl gesuchte Personen ausgezahlt werden. Bestechung, bandenmäßiger Betrug und Urkundenfälschung. In mehreren Verfahren summierten sich die Strafen gegen Hendrik Holt auf fast 9 Jahren Gefängnis. Absitzen wollte der als Windkraftbetrüger bekannt gewordene Holt diese nicht. Ende August kehrte der 36-Jährige von einem genehmigten Ausgang nicht in die Justizvollzugsanstalt in Berlin zurück. Knapp einen Monat später wurde er nun in Dubai gefasst, wie die Staatsanwaltschaft Osnabrück mitteilte. Nach ihm war weltweit mit europäischem Haftbefehl gefahndet worden.
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4: Hallo auf die Straßen. Aktuell liegen uns keine Meldungen vor. Ihr habt freie Fahrt. In 30 Minuten gibt es hier das nächste Update. Kommt gut und sicher an euer Ziel.
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4: Im Norden sind es aktuell 16 Grad, in Aurich haben wir 14, ebenso in Stade. In der Nacht sinkt das Thermometer auf milde 12 Grad. Morgen wird es wechselhaft, mit einem Mix aus Wolken und Regen, bei anfangs 12 Grad. Im Laufe des Tages steigt das Thermometer auf bis zu 17 Grad an.
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1: Diese Combo ist noch komplett neu und hat letztes Jahr auch erst ihr Debüt rausgehauen. Lieb. Aus England sind aus dem Nichts direkt durchgestartet und um diese völlig verrückte Reise geht's auch an ihrem neuen Song.
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1: Letztes Jahr habe ich sie noch in einer richtig kleinen Klitsche gesehen. Ich freue mich schon auf das Konzert in der nächstgrößeren Halle. Hier sind Lieb jetzt mit Bloodlines. Ja.

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1: Ich bin Tine Klimach. In der Debatte um hohe Spritpreise bekommt die umstrittene 12-Uhr-Regel an den Tankstellen immer mehr Gegenwind. Der Bundesrat befasst sich am Freitag damit, die Tankregel wieder abzuschaffen. Auch der ADAC spricht sich dafür aus.
2: Seit April dürfen nur um 12 Uhr die Spritpreise erhöht werden. Die Regel ist seitdem umstritten, denn sie hat die Preise nicht gesenkt. Nur der Zeitpunkt, wann die Preise erhöht werden, steht seitdem fest. Die Tankstellen hätten wegen der Regel die Preise teilweise stärker erhöht als davor, sagt der ADAC. Zumindest gibt es eine gute Nachricht für Autofahrer. Die Spritpreise gehen nach Rekordwerten wieder etwas runter aktuell. Und ab dem 1. Oktober will die Bundesregierung ja die Steuern senken und erwartet dann eine Entlastung von bis zu 17 Cent pro Liter. Thomas Bremser, Nachrichtenredaktion.
1: Die USA haben den russischen Präsidenten Putin nach Angaben von Außenminister Rubio zum G20-Gipfel im Dezember in Miami eingeladen. Die USA hofften, dass er diese Einladung annehmen werde, sagte Rubio. Man denke, dass dies eine gute Gelegenheit sei, damit Putin nicht nur mit US-Präsident Trump, sondern auch mit anderen Staats- und Regierungschefs ins Gespräch kommen könnte. Wer einkaufen geht, soll künftig häufiger einen digitalen statt einen gedruckten Kassenbon bekommen. Dazu hat das Bundeskabinett einen Gesetzentwurf des Finanzministeriums beschlossen. Nach diesem sollen Papierbelege von 2028 an grundsätzlich durch digitale Belege ersetzt werden.
3: Oft landen sie auf dem Bürgersteig oder auf der Fußmatte im Auto. Die Kassenbons nerven einfach viele. Und auch Bundesfinanzminister Klingbeil findet, die Dinger sorgen für einen unnötigen Bürokratiewust und begünstigen Steuerhinterziehung. Deshalb also digital. Allerdings nicht alle müssen umstellen. Unternehmer zum Beispiel, die wenig Umsatz machen, die dürfen auch weiterhin Kassenbelege ausgeben. Claudia Wächter, Nachrichtenredaktion.
1: Zum Sport. Kurz vor der Entscheidung über den deutschen Olympiakandidaten wollen die Planer in Berlin ihre zunehmend aussichtslose Bewerbung offiziell zurückziehen. Das geht aus dpa-Informationen hervor. Der Senat wollte das nicht kommentieren, lud aber zu einer Pressekonferenz ein. Am Samstag will der Deutsche Olympische Sportbund entscheiden. Im Rennen sind noch München und die Region Köln-Rhein-Ruhr.
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4: Hallo auf die Straßen. Aktuell liegen uns keine Meldungen vor. Ihr habt freie Fahrt. In 30 Minuten gibt es hier das nächste Update. Kommt gut und sicher an euer Ziel.
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4: In Buxtehude sind es aktuell 14 Grad, in Wittmund ebenfalls 14 und auch in Wilhelmshaven messen wir 14 Grad. In der Nacht sinkt das Thermometer auf frische 10 Grad. Morgen wird's ein Tag mit teils bewölkten und heiteren Abschnitten.